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1: Um 3 Uhr mit Wolfgang Berger. Die Bundeswehr stellt ein eigenes Drohnenregiment auf. Wer sich zu Lande durchsetzen wolle, müsse den Kampf mit unbemannten Systemen beherrschen, sagte Verteidigungsminister Pistorius. Aus der Nachrichtenredaktion Gisela Former.
2: Verteidigungsminister Pistorius äußerte sich auf dem niedersächsischen Truppenübungsplatz Bergen zu dem Thema. Demnach wird der Verband aus bis zu 600 Männern und Frauen bestehen. Er könne Reichweiten bis zu 500 Kilometern abdecken. Das Drohnenregiment soll auch mit den neuen Kamikaze-Drohnen ausgerüstet sein, die Bundeswehr gerade erprobt. Der neue Verband wird offenbar Teil der 10. Panzerdivision werden, zu der auch die zum Schutz der NATO-Ostflanke in Litauen stationierte Panzerbrigade 45 gehört. Die Einführung von Drohnen ist auch eine Lehre aus dem Verlauf des Kriegs in der Ukraine.
1: 3/4 der Bevölkerung in Deutschland halten die Maßnahmen der Bundesregierung gegen die hohen Energiepreise für unzureichend. Das zeigt eine repräsentative Umfrage von Infratest DIMAP für den ARD-Deutschland-Trend. Darin gaben 74% an, dass die schwarz-rote Koalition zu wenig gegen die Teuerung tut. Beim neuen Tankrabatt ist das Meinungsbild gespalten. 47% halten ihn für richtig, fast ebenso viele für falsch. Der Tankrabatt gilt seit gestern bis Ende Dezember. Ein Tanker ist nach Angaben des britischen Militärs in der Straße von Hormus von einem Geschoss getroffen worden. Das Schiff sei daraufhin in Brand geraten, teilte die Seehandelsaufsicht der britischen Marine mit. Die Besatzung ist demnach in Sicherheit. Bislang bekannte sich niemand zu dem Angriff. Die deutsche Fußballnationalmannschaft hat in München ihren ersten Sieg unter Bundestrainer Klopp gefeiert. Im 3. Spiel der Nations League setzte sich das DFB-Team mit 2:0 gegen Serbien durch. Aus München Michael Augustin.
3: Der erste Sieg des neuen Bundestrainers Jürgen Klopp, ein hochverdienter Erfolg. Das deutsche Team gab mehr als 20 Torschüsse ab, darunter riesengroße Chancen. Am Ende, und das ist ein kleiner Makel, aber nur 2 Treffer. Der erste durch Tom Bischoff, Ende der ersten Halbzeit, der zweite durch Florian Wirtz nach gut einer Stunde. Serbien war ein schwacher Gegner, beschränkte sich nur auf die Defensive. Anders als gegen Griechenland fand die DFB-Elf diesmal Lösungen und Lücken. Die deutsche Mannschaft ließ den Ball gut laufen und wurde mit viel Beifall verabschiedet. Sonntag geht es in der Nations League mit dem Rückspiel in Griechenland weiter.
1: Das waren die Nachrichten. Das Wetter in Deutschland. Viele Wolken und gebietsweise Regen, Nebel möglich. Minimal 15 bis 8 Grad. Tagsüber ostwärts abziehender Regen, später von Westen her freundlicher mit Sonne. Höchstwerte 15 Grad im Erzgebirge bis 24 Grad am Oberrhein. Am Sonnabend ein Wechsel aus Sonne und Wolken, vereinzelt sind Schauer möglich, 19 bis 25 Grad. Am Sonntag im Westen wechselnd bewölkt, im Süden und Osten Schauer möglich, 17 bis 24 Grad. Es ist 3:03 Uhr.
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1: Um 4 Uhr mit Wolfgang Berger. Die Bundeswehr stellt ein eigenes Drohnenregiment auf. Wer sich zu Lande durchsetzen wolle, müsse den Kampf mit unbemannten Systemen beherrschen, sagte Verteidigungsminister Pistorius. Aus der Nachrichtenredaktion Gisela Former.
2: Verteidigungsminister Pistorius äußerte sich auf dem niedersächsischen Truppenübungsplatz Bergen zu dem Thema. Demnach wird der Verband aus bis zu 600 Männern und Frauen bestehen. Er könne Reichweiten bis zu 500 Kilometern abdecken. Das Drohnenregiment soll auch mit den neuen Kamikaze-Drohnen ausgerüstet sein, die Bundeswehr gerade erprobt. Der neue Verband wird offenbar Teil der 10. Panzerdivision werden, zu der auch die zum Schutz der NATO-Ostflanke in Litauen stationierte Panzerbrigade 45 gehört. Die Einführung von Drohnen ist auch eine Lehre aus dem Verlauf des Kriegs in der Ukraine.
1: Reisende auf der Bahnstrecke zwischen Hannover und Berlin müssen sich von heute an auf deutlich längere Fahrzeiten einstellen. Wegen einer umfassenden Sanierung ist die Strecke für 14 Monate komplett gesperrt. Die Fernzüge werden über Braunschweig und Magdeburg umgeleitet und brauchen deshalb rund 80 Minuten länger als bislang. Das betrifft auch die Verbindungen zwischen Berlin und Nordrhein-Westfalen, die über Hannover fahren. Wer von der Bundeshauptstadt aus nach Düsseldorf will, braucht nun regulär rund 5,5 Stunden. In Frankreich sind bei den Schülerprotesten inzwischen fast 2000 Menschen festgenommen worden. Den meisten wird laut Innenministerium Gewalt, etwa gegen Einsatzkräfte, vorgeworfen. Mehr als 300 Polizisten wurden demnach verletzt. Die Schülerinnen und Schüler protestieren seit Tagen gegen Lehrermangel, marode Schulgebäude und fehlende Ausstattung. Aktionen gibt es an fast jeder dritten weiterführenden Schule. Inzwischen haben sich auch Studierende angeschlossen und Hochschulstandorte blockiert. Die deutsche Fußballnationalmannschaft hat in München einen Sieg gegen Serbien gefeiert. Im dritten Spiel der Nations League setzte sich das DFB-Team mit 2:0 durch. Aus München Michael Augustin.
3: Der erste Sieg des neuen Bundestrainers Jürgen Klopp, ein hochverdienter Erfolg. Das deutsche Team gab mehr als 20 Torschüsse ab, darunter riesengroße Chancen. Am Ende, und das ist ein kleiner Makel, aber nur 2 Treffer. Der erste durch Tom Bischoff, Ende der ersten Halbzeit, der zweite durch Florian Wirtz nach gut einer Stunde. Serbien war ein schwacher Gegner, beschränkte sich nur auf die Defensive. Anders als gegen Griechenland fand die DFB-Elf diesmal Lösungen und Lücken. Die deutsche Mannschaft ließ den Ball gut laufen und wurde mit viel Beifall verabschiedet. Sonntag geht es in der Nations League mit dem Rückspiel in Griechenland weiter.
1: Das waren die Nachrichten. Das Wetter in Deutschland: tagsüber ostwärts abziehender Regen, später von Westen her freundlicher mit Sonne. Höchstwerte 15 Grad im Erzgebirge bis 24 Grad am Oberrhein. Morgen ein Wechsel aus Sonne und Wolken, vereinzelt Schauer möglich, 19 bis 25 Grad. Am Sonntag nach Westen wechselnd bewölkt, im Süden und Osten einzelne Schauer möglich. Es ist 4:03 Uhr.
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1: Um 5 Uhr mit Wolfgang Berger. Die Bundeswehr stellt ein eigenes Drohnenregiment auf. Wer sich zu Lande durchsetzen wolle, müsse den Kampf mit unbemannten Systemen beherrschen, sagte Verteidigungsminister Pistorius aus der Nachrichtenredaktion Gisela Former.
2: Verteidigungsminister Pistorius äußerte sich auf dem niedersächsischen Truppenübungsplatz Bergen zu dem Thema.

0: Demnach wird der Verband aus bis zu 600 Männern und Frauen bestehen. Er könne Reichweiten bis zu 500 Kilometern abdecken. Das Drohnenregiment soll auch mit den neuen Kamikaze-Drohnen ausgerüstet sein, die Bundeswehr gerade erprobt. Der neue Verband wird offenbar Teil der 10. Panzerdivision werden, zu der auch die zum Schutz der NATO-Ostflanke in Litauen stationierte Panzerbrigade 45 gehört. Die Einführung von Drohnen ist auch eine Lehre aus dem Verlauf des Kriegs in der Ukraine.
1: Reisende auf der Bahnstrecke zwischen Hannover und Berlin müssen sich von heute an auf deutlich längere Fahrtzeiten einstellen. Wegen einer umfassenden Sanierung ist die Strecke für 14 Monate komplett gesperrt. Die Fernzüge werden über Braunschweig und Magdeburg umgeleitet und brauchen deshalb rund 80 Minuten länger als bislang. Das betrifft auch die Verbindungen zwischen Berlin und Nordrhein-Westfalen, die über Hannover fahren. Wer von der Bundeshauptstadt aus nach Düsseldorf will, braucht nun regulär rund 5,5 Stunden. In Frankreich sind bei den Schülerprotesten inzwischen fast 2000 Menschen festgenommen worden. Den meisten wird laut Innenministerium Gewalt, etwa gegen Einsatzkräfte, vorgeworfen. Mehr als 300 Polizisten wurden demnach verletzt. Die Schülerinnen und Schüler protestieren seit Tagen gegen Lehrermangel, marode Schulgebäude und fehlende Ausstattung. Aktionen gibt es an fast jeder dritten weiterführenden Schule. Inzwischen haben sich auch Studierende angeschlossen und Hochschulstandorte blockiert. Die deutsche Fußballnationalmannschaft hat in München einen Sieg gegen Serbien gefeiert. Im dritten Spiel der Nations League setzte sich das DFB-Team mit 2:0 durch. Aus München Michael Augustin.
2: Der erste Sieg des neuen Bundestrainers Jürgen Klopp, ein hochverdienter Erfolg. Das deutsche Team gab mehr als 20 Torschüsse ab, darunter riesengroße Chancen. Am Ende, und das ist ein kleiner Makel, aber nur 2 Treffer. Der erste durch Tom Bischoff, Ende der ersten Halbzeit, der zweite durch Florian Wirtz nach gut einer Stunde. Serbien war ein schwacher Gegner, beschränkte sich nur auf die Defensive. Anders als gegen Griechenland fand die DFB-Elf diesmal Lösungen und Lücken. Die deutsche Mannschaft ließ den Ball gut laufen und wurde mit viel Beifall verabschiedet. Sonntag geht es in der Nations League mit dem Rückspiel in Griechenland weiter.
1: Das waren die Nachrichten. Das Wetter in Deutschland: tagsüber ostwärts abziehender Regen, später von Westen her freundlicher mit Sonne. Höchstwerte 15 Grad im Erzgebirge bis 24 Grad am Oberrhein. Morgen ein Wechsel aus Sonne und Wolken, vereinzelt Schauer möglich, 19 bis 25 Grad. Am Sonntag im Westen wechselnd bewölkt, im Süden und Osten einzelne Schauer möglich. Es ist 5:03 Uhr.
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1: Es ist 6 Uhr. Guten Morgen, die Nachrichten des Bayerischen Rundfunks mit Anne-Madeleine Gallert. Die Übersicht. Deutsche Fußballnationalmannschaft schlägt Serbien 2:0. CSU und Linke begrüßen Stopp für Zuckersteuer. EU-Klimadienst Copernicus sieht extremen Hitzestress im Sommer. Das Wetter in Bayern überwiegend bewölkt, teils auch Regen, 15 bis 22 Grad. München. Die deutsche Fußballnationalmannschaft hat am Abend in der Nations League gegen Serbien gewonnen. 2:0 hieß es am Ende durch Treffer von Tom Bischoff und Florian Wirtz. Es ist der erste Sieg unter dem neuen Bundestrainer Klopp nach einer Niederlage gegen Griechenland und einem Unentschieden gegen die Niederlande. Die Leistung gegen die Serben müsse nun die Messlatte sein. Das sei, wie man spielen wolle, sagte Klopp nach der Partie. Das nächste Spiel der DFB-Elf steht am Sonntag an.

0: In Thessaloniki gegen Griechenland. München. Das vorläufige Aus für die geplante Zuckersteuer stößt in der Linkspartei und der CSU auf Zustimmung. Die Chefin der linke Bundestagsfraktion Reicheneck sagte der Augsburger Allgemeinen, die Regierung solle die Menschen entlasten, nicht erziehen. Um an Geld zu kommen, gäbe es andere Wege, so Reicheneck, etwa die zusätzliche Besteuerung großer Vermögen. Bayerns Ernährungsministerin Karniber fordert, das Vorhaben vollständig zu beenden. Lebensmittel seien für viele Familien schon teuer genug, sagte die CSU-Politikerin. Sie schlug mehr Eigenverantwortung und weniger neue Steuern vor. Das Bundeskanzleramt hatte den Gesetzentwurf gestern vorerst gestoppt. Finanzminister Klingbeil wollte eine neue Abgabe auf zuckerhaltige Getränke einführen. Berlin. Der Deutsche Städtetag kritisiert die Pflegereform als zusätzliche Belastung für die Kommunen. Präsident Jung sagte den Funke-Medien, finanziell lasse Bundesregierung die Städte erneut im Regen stehen. Der SPD-Politiker bemängelt besonders, dass kein Deckel für die Eigenanteile Pflegerbedürftiger vorgesehen ist. Dieser hätte nach seiner Einschätzung auch die Kommunen entlastet. Dass das Bundeskabinett das Gesetz am Mittwoch beschlossen hat, einen Tag bevor eine neue Regel für die Finanzierung von Bundesgesetzen in Kraft treten sollte, bezeichnet Jung als Affront. Seit gestern gilt das Konnexitätsprinzip. Der Bund soll 80% der zusätzlichen Kosten übernehmen, wenn neue Gesetze Länder und Kommunen finanziell belasten. Brüssel. Laut dem EU-Klimadienst Copernicus ist in diesem Sommer mehr als die Hälfte des europäischen Kontinents sehr starkem sogenanntem Hitzestress ausgesetzt gewesen. Damit waren so viele Regionen betroffen wie noch nie. In Westeuropa war es laut den Forschern der wärmste Sommer seit Beginn der Aufzeichnungen, mit im Schnitt 2,5 Grad über dem langjährigen Mittel. Dies führte unter anderem zu großer Trockenheit mit niedrigen Pegelständen an zahlreichen Flüssen und Seen. Washington. In Rekordzeit hat eine US-Raumkapsel die internationale Raumstation ISS erreicht. Nur 7 Stunden und 55 Minuten nach dem Start dockte die Raumkapsel Dragon des privaten Raumfahrtunternehmens SpaceX an der ISS an. Laut der US-Raumfahrtbehörde NASA ist das die schnellste Zeitspanne vom Start bis zum Andocken eines US-Raumschiffs in der Geschichte der ISS. Das Wetter in Bayern. Überwiegend bewölkt mit sonnigen Abschnitten im Südosten sowie in Unterfranken, sonst gebietsweise Regen. Ab dem Nachmittag meist trocken, Höchstwerte 15 bis 22 Grad. Am Wochenende und am Montag gebietsweise länger trüb durch Nebel und Hochnebel. Nach dessen Auflösung teils sonnig, teils wolkig, meist trocken. Höchstwerte 18 bis 23 Grad. Es ist 6.04 Uhr.
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2: Guten Morgen, Bernhard Dübers, der Markus Dremel. Packen wir es nochmal diese Woche mit dem Heimatspiegel und fangen an mit den Zillertaler Weißenbläser und der Bodenalm Weiß.

So, das war doch schon mal ganz gut gegangen mit den Zillertaler Weisenbläser. Dann hören wir jetzt noch das Hackbrett-Trio aus dem Leitzachtal. Stück heißt Schau mich nicht so an. Kann in der Früh natürlich schon passieren, dieser Ausruf. Und das Dummfahrt-Trio drauf mit dem Samstag-Nacht-Jodler. Und dann, glaube ich, schauen wir auch schon auf den Sonnenaufgang.

Falara. Stumpfartrieb mit dem Samstagnachtjodler. Gut, haben da ein bisschen in die Samstagnacht gejodelt, da haben sie ein wenig zu früh dran. Vielleicht war es dann von heute auf morgen gedacht gewesen. Aber schauen wir auf den Sonnenaufgang. Jetzt fangen wir nämlich erst einmal mit dem Freitag an. Sonnenaufgang Passau, 7.08 Uhr, genau in einer Stunde, kannst du sagen. Jetzt ist 6.10 Uhr gleich, also knapp eine Stunde Passau. Dann 7.14 Uhr Hof, 7.15 Uhr München, 7.17 Uhr Nürnberg, 7.19 Uhr Kempten und 7.21 Uhr Würzburg. Sonnenuntergang dann um der Simi. Dreiviertel Simi fängt an Passau, 18.46 Uhr, 18.51 Uhr Hof, 18.53 Uhr München, 18.55 Uhr Nürnberg, 18.56 Uhr Würzburg und 18.58 Uhr Kempten noch. Gut, der Moschei steht bei 62%, ungefähr zwei Drittel, knapp abnehmend. Zunehmend Waldauf 3 am Kaltrasee.

Die Hopfenstrassel mit einem Andante. Ruhig lassen wir so geheit an diesem Freitag, 2. Oktober, pressiert ja nichts. Die Laubensteiner Bläser haben wir davor gehört mit der Rettenbacher Weise und Wald auf 3 eben am Kalterer See. Ruhig geht's jetzt auch weiter mit dem Klarinettenquartett Karl Edelmann mit dem Almherr-Jodler. Und dann hören wir ein selten gehörtes Kirchenlied, kann man sagen, zumindest hier im Heimatspiegel selten gehört, die Schwarzensteiner Sängerinnen, du großer Gott, wenn ich die Welt betrachte. Wunderschön, wenn das zum Beispiel unser Chor singt in der Kirche, ganz, ganz schönes Kirchenlied. Darauf haben wir dann das Ensemble Hans Wiesholzer mit dem Interludus. Heute ist übrigens Schutzengelfest, da gehen wir dann drauf ein in unserem Blick in den Gedenktagskalender, kurz vor Seminar, halt um halb, schauen wir wieder aufs Wetter ein bisschen und um kurz nach halb hören wir in unserem Spaziergang durch die bayerische Geschichte von der dicken Agnes von Regensburg.

So, Sobel Hans Wiesholzer mit einem Interludus, einem Zwischenspiel. Dann machen wir nach dem Zwischenspiel gleich weiter mit einem Walzer von der Veronika Estner an der Harfe. Ein grübiger Abend, quasi schon der Vorausblick auf den heiligen Abend, soll er grübig werden. Möge der Tag auch schön werden. Brezenblech haben wir mit dem Stück. Auf Däum ist kein Bleim. Und dann ist halbe Simio. Wir schauen mal, ob auf der Alm tatsächlich kein Bleim nimmer ist.

die Gruppe Brezenblech auf der Alm ist kein Bleim. Das kann ich jetzt schlecht sagen, weil ich habe jetzt ein paar so Wetterkameras durchgeschaut, auf die ich da Zugriff habe. Da ist überall noch hübsch finster. Schwer zum sagen, ob er auf der Alm ein Bleim ist oder nicht. Vom Kehlstein kann man aber schauen Richtung Berchtesgaden, da schaut es ganz schön aus. So schlimm war es dort nicht. Ansonsten sagt der Alpenwetterbericht, ist auch immer interessant, das Wetter in den Bayerischen Alpen bewölkt ist seit, es fällt vereinzelt Regen. Nachmittags ist es meist trocken und es lockert auf. Sonnige Abschnitte gibt es vor allem am östlichen Alpenrand. Die Höchstwerte zwischen 17 und 21 Grad in 2000 Metern Höhe um 10 Grad. Da können wir einmal auf Zugspitz schauen momentan, wie es da ausschaut. Da hat es 3 Grad und es regnet. Also ganz gemütlich ist es wahrscheinlich nicht mehr, aber es ist noch insgesamt ein schönes Spätsommerwetter. Dann ist auf die Almer noch schön, aber es wird doch auch irgendwann dann ungemütlich. Ansonsten, was sagt das Wetter für heute für ganz Bayern? Überwiegend bewölkt, sonnige Abschnitte im Tagesverlauf, besonders im Südosten sowie in Unterfranken, gebietsweise Regen, vor allem in einem Streifen vom westlichen Alpenrand bis nach Oberfranken und die nördliche Oberpfalz. Nachmittags meist trocken, Höchstwerte heute 15 bis 22 Grad und so geht es ungefähr weiter. Eher sonnig statt regnerisch die nächsten Tage. Heute regnet ein bisschen, das sieht man auch am Regenradar. Wenn man die Radarbilder anschaut, da schiebt es von Westen nach Osten, eher so ganz leichter Südwesten nach Nordost, Troll, schwere Wolkenfelder durch Bayern, aber eben nur bis zur Mitte ungefähr. Wie der Wetterbericht sagt, von Südwesten bis auf nach Oberfranken. Ungefähr. Gut, dann können wir auch ein paar Werte anschauen. Während die Elsdetzinger Musikanten ein bisschen spielen, unsere Wettermelder sagen folgendes. In Weißenburg bedeckt 15 Grad, in Dattenried bei Stötten am Auerberg im Ostallgäu Regen bei 13 Grad. Auch in Irlbach im Landkreis Straubing-Bogen ist wolkig bei 9 Grad. Dann schauen wir auf in Oberfranken, Hollfeld, leichter Regen 13 Grad. Wo wir noch nicht in Unterfranken enden. Leidersbach bei Miltenberg bedeckt 16 Grad. Wo regnet es eigentlich noch? Es ist ziemlich bedeckt quer durch Bayern. So viel regnet es nicht, aber zum Beispiel in Diebach, im Landkreis Neustadt an der Aisch, Bad Windsheim, Mittelfranken, leichter Regen 14 Grad. Das ist allerdings schon eine gute halbe Stunde her. Auch in Münsterhausen, im Landkreis Günzburg in Schwaben, leichter Regen 14 Grad. Ja, so ungefähr schaut's her. Die Elsdetzinger Musikanten mit dem Grasslandlerhammer.

0: Dreh der Steuermusikanten, der Mittenwalder Erntedank ist das gewesen, im Singkreis See und haben das Lied gehört. Ist alles wohl bestellt, dann passt's ja. 6.40 Uhr im Heimatspiegel scheint auch alles wohl bestellt, beziehungsweise bis jetzt schaut's gut aus. Dann machen wir doch jetzt gemütlich einen Spaziergang durch die bayerische Geschichte, landen im 16. Jahrhundert in Regensburg und begegnen, ja, da hören wir zu, wie wir jetzt begegnen.
1: Quer durch die bayerische Geschichte, von den Anfängen bis heute. Von Helden und Heiligen, Königen und Kaisern, Rittern und Räubern, aber auch vom Leben der kleinen Leute. Heute die dicke Agnes von Regensburg von Christiane Neukirch.
2: Sag mal, Bruder,
3: ja?
2: Was ist eigentlich los bei euch? Jetzt ist Fasnacht und bei euch herrscht Totenstille auf den Straßen. Keine Musik, kein Narrentreiben, nichts.
3: Ach, da geht schon lang nichts mehr. 200 Jahre oder was ist her, da hat's geheißen, zu viel Lärm, zu viel Gesuffer, weißt schon. Seitdem darf sich keiner mehr verkleiden und feiern auf der Straße schon gleich gar nicht.
1: Seit 1308 bereits existierte in Regensburg dieses Vermummungsverbot. Die Mummerei, so bestimmten damals die Ratsherren, sei auf alle Zeiten verboten. Jetzt, im Jahre 1510, gilt dieses Verbot immer noch. Und deshalb herrscht Grabesstille auf den Regensburger Straßen.
2: Wirtin! Noch zwei Bier!
4: Nix für ungut, meine Herren, aber es ist besser, wenn's heimgeht, bevor die Messe aus ist.
2: Aber es ist doch noch früh am Abend!
4: Ja, wissen's denn nicht, Herr? Nach der Spätmess ist immer die dicke Agnes in die Gassen unterwegs. Das Weibsbild ist gefährlich. Ich sag's Ihnen, das ist ein Geist!
1: Spätabends und frühmorgens schiebt sich, dem Vermummungsverbot zum Trotz, eine furchterregend unförmige Gestalt in Frauenkleidern durch die Gassen. Sie sprengt Gottesdienste, rückt den Geistlichen zu Leibe und verbreitet Angst und Schrecken. Keiner traut sich, ihr in den Weg zu treten. Bis eine Gruppe beherzter Schlossergesellen den Mut fasst, dem Monstrum das Handwerk zu legen.
5: Mess ist gleich aus. Da kommt's. Vorsicht, auf drei. Und wenn's da ein Geist ist? Ach, geh. Da geh her, du Teufelsweib, da haben wir dich
4: erwischt. Lass mich aus,
1: es war kein Geist. Ein fester Griff und der Spuk löste sich in seine sehr weltlichen Bestandteile auf.
5: Um Gottes Willen, das ist ja der Fellerer Hans.
1: Es war tatsächlich der Fellerer Hans. Warum er die dicke Agnes gespielt hat, aus Lust an der Gaudi oder weil er die Pfaffen nicht leiden konnte, hat man nie erfahren. Aber da er als braver Familienvater bekannt war und wegen seiner vielen Kinder, wurde er nicht aus der Stadt vertrieben. Und dann herrschte wieder Ruhe in Regensburgs Straßen, mehr als den Bürgern lieb war. Deshalb scheinen die Regensburger das Feiern heute mit umso größerer Freude nachzuholen. Denn im Sommer folgt ein Fest auf das andere. Quer durch die bayerische Geschichte, von den Anfängen bis heute.

Kräuter, Klarinettenmusi, Schneiderborische ist das gewesen. Ein saurer Landler haben wir von der Borischen Harfenmusi oder vom Harfendreiklang gehört und die Maschanska mit dem Stück im Lerchenwald, ein Borischer. 9 Minuten vor Simi schauen wir in den Gedenktagskalender rein. Heute am 2. Oktober steht jetzt nicht direkt ein bekannter Heiliger, Heilige drin, aber am 2. Oktober feiert die katholische Kirche das Schutzengelfest. Einen Schutzengel hat dem Glauben zufolge ja nicht nur jeder Mensch, auch Länder, Landstriche und Städte, Diözesen und Kirchen und sonstige Institutionen haben ihre Schutzengel, so der Glaube. Das Fest ist im 16. Jahrhundert zunächst in Spanien, dann in Frankreich gefeiert worden. Im Jahre 1608 hat dann der Papst Paul V. das Fest für die ganze katholische Kirche eingeführt. 1667 hat Papst Clemens X. den Termin auf den ersten Sonntag im September gelegt. Und der Papst Pius X., der um 1900 Papst geworden ist, hat schließlich das heutige Datum 3 Tage nach Michaeli festgelegt. An Michaeli am 29. September, also vor 3 Tagen, gedenkt mir auch der Erzengel Raphael und Gabriel und heute also am 2. Oktober all unseren Schutzengeln. Die Waller Danzl muss ich jetzt mit einem Gruß aus Bernbach.

4., also übermorgen am Sonntag, der neue Bischof eingeführt wird in Eichstätt. Und sie stellt uns den Bischof vor. Am Hochvogel im Allgäu schaut die Bergsturzüberwachung ganz genau hin, weil auch dort droht, wie bei der Zugspitz, ein Bergsturz. Da schaut es so aus, als könnte der ganze Gipfel wegbrechen. Wird uns der Georg Bayerle berichten. Und ansonsten haben wir auch noch einige schöne Dinge in der nächsten Stunde. Ich weiß, der Markus Dremmel und die Münchner Streichmusik spielt uns mit der Oldtimer-Polka jetzt auch gerade auf die Seminachrichten hin.

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1: Die Nachrichten des Bayerischen Rundfunks mit Anne-Madeleine Gallert. Die Übersicht. Fußballnationalelf gewinnt 2:0 gegen Serbien. Stopp für Zuckersteuer stößt bei CSU und Linken auf Zustimmung. Uni Würzburg hofft auf Titel Exzellenzuniversität. Und das Wetter in Bayern überwiegend bewölkt, teils auch Regen, 15 bis 22 Grad. München. Die deutsche Fußballnationalmannschaft hat ihren ersten Sieg mit dem neuen Bundestrainer Klopp gefeiert. Im dritten Spiel der Nations League gewann das Team am Abend in München mit 2:0 gegen Serbien. Die Tore schossen Bischoff und Wirtz. Jürgen Klopp sagte nach der Partie, die Leistung gegen die Serben müsse nun die Messlatte sein. Wörtlich fügte er hinzu, das ist das, was wir spielen wollen. Die Mannschaft hatte unter Klopp einmal unentschieden gespielt und einmal verloren. Übermorgen trifft die DFB-Elf im Rückspiel wieder auf Griechenland. Berlin. Das vorläufige Aus für die geplante Zuckersteuer der Bundesregierung stößt auf Zustimmung bei unterschiedlichen politischen Lagern. Die Vorsitzende der linke Bundestagsfraktion Reichineck sagte der Augsburger Allgemeinen, die Regierung solle die Menschen entlasten und nicht erziehen. Eine Zuckersteuer belaste vor allem Haushalte mit kleinen und mittleren Einkommen. Auch Bayerns Ernährungsministerin Karneber von der CSU sprach sich gegen die Abgabe aus. Lebensmittel seien bereits teuer genug. Das Bundeskanzleramt hatte den Gesetzentwurf von Bundesfinanzminister Klingbeil gestern vorerst

0: gestoppt. Geplant war eine Abgabe auf Getränke ab einem Zuckergehalt von 5 Gramm pro 100 Milliliter. Dubai. In der strategisch wichtigen Straße von Hormuz ist wieder ein Tanker angegriffen worden. Wie die britische Behörde für Sicherheit in der Schifffahrt mitgeteilt hat, ist der Tanker beschossen worden. Danach brach ein Feuer aus. Die Besatzung soll sich in Sicherheit befinden. Zu den genauen Schäden ist bisher nichts bekannt. Auch wer hinter dem Angriff steht, ist unklar. In der Straße von Hormuz kam es zuletzt immer wieder regelmäßig zu Angriffen. Seit dem militärischen Konflikt mit den USA blockiert der Iran dort den Verkehr. Würzburg. Als dritte bayerische Hochschule könnte die Uni Würzburg heute den Titel Exzellenzuniversität erhalten und damit bis zu 15 Millionen Euro zusätzliche Förderung für die Forschung. Die zuständige Bundesministerin Bär gibt die Entscheidung der sogenannten Exzellenzkommission am Nachmittag bekannt. Würzburg konkurriert mit 10 weiteren deutschen Standorten. Bis zu 5 Hochschulen werden ausgezeichnet. In Bayern sind die LMU und die TU in München schon Exzellenzunis. UASCO. Wegen des Klimaphänomens El Niño sprießen an einem der trockensten Orte der Welt derzeit zahlreiche Blumen. Was andernorts Unheil anrichte, begünstige in der Atacama-Wüste das Wachstum von Pflanzen, heißt es von der chilenischen Forstbehörde. Die durch El Niño verursachten Niederschläge führten dazu, dass rund 200 verschiedene Pflanzen gedeihen. Die Forstbehörde erwartet, dass bis Ende November rund 1 Million Menschen sich die Blütenpracht in der chilenischen Wüste anschauen werden. Das Wetter in Bayern. Überwiegend bewölkt mit sonnigen Abschnitten im Südosten sowie in Unterfranken. Sonst gebietsweise Regen, ab dem Nachmittag meist trocken. Höchstwerte 15 bis 22 Grad. Am Wochenende und am Montag gebietsweise länger trüb durch Nebel und Hochnebel. Nach dessen Auflösung teils sonnig, teils wolkig, meist trocken. Höchstwerte 18 bis 23 Grad. Es ist gleich 7.04 Uhr. Und ein Blick auf den Verkehr derzeit. Normaler Verkehr auf den Fernstraßen in Bayern. Soweit der Service.
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2: Grüß Gott, und dann packen wir es wieder mit dem Heimatspiegel. Zweite Stunde. Ich bin's der Markus Tremmel und sag auch nochmal guten Morgen.

die Blaskapelle Otto Ebner mit der Agnes Polka. Die haben wir in der letzten Stunde braucht bei unserem Spaziergang durch die bayerische Geschichte, wo wir die dicke Agnes in Regensburg kennengelernt haben. Da hätten wir es braucht, die Agnes Polka. Siehst du, das vorausschauend müsste man gleich planen. Hätte ich es gesehen, dann hätte ich es rumgezogen in die andere Stunde. Macht nichts, ist ja wurscht. War am Anfang dieser Stunde auch schön. Hab mir gerade gedacht, bei den Nachrichten, gell, jetzt wo sie am Klingbeil dem Finanzminister seine Zuckersteuer wieder einkassiert haben, Finanzpolitik ist halt kein Zuckerschlecken.

0: Geigenmusik Kiesenhofer mit der Weißen Bocher Weiß. Und die Inntaler Sänger haben von Wind gesungen, der Wart. Geht auf Viertel noch, sie mit zu. So, ich weiß nicht, ob er schon unterwegs ist, aber der Ministerpräsident Markus Söder reist heute zu Gesprächen nach Kroatien. Kurz und knackig nach Zagreb. Die Eva Eichmann berichtet uns, was er dort tut.
1: Für Ministerpräsident Markus Söder ist es ein Besuch unter Freunden, so formulierte er es vor seiner Reise nach Kroatien. Von der Isar an die Adria, sagt Söder.
2: Bayern und Kroatien sind eng verbunden. Wir haben viele Menschen aus Kroatien, die bei uns leben und unglaublichen Beitrag leisten, Bayern stärker zu machen. Wir sind auch wirtschaftlich eng verbunden und Bayern fühlt sich immer als Anwalt von Südosteuropa. Daher traditionelle Freundschaft pflegen, stärken, weiterer Ausbau der Kontakte in Hightech, in Landwirtschaft, aber auch in der Energiepartnerschaft, wenn es um Wasserstoffpipelines geht vom Süden zu uns nach Bayern.
1: Söder wirbt seit längerem für eine Leitung von Kroatien durch Österreich nach Bayern für Erdgas und Wasserstoff. Zum insgesamt siebten Mal trifft Söder heute den kroatischen Premierminister Andrej Plenković. Begleitet wird Söder unter anderem von Staatskanzleiminister Florian Herrmann und Landwirtschaftsministerin Michaela Kaniber. Und bevor die Delegation nach den Gesprächen wieder ins Flugzeug Richtung München steigt, kurzer Abstecher in die deutsche Botschaft. Der Freistaat übernimmt heuer die Patenschaft für die Feierlichkeiten zum Tag der deutschen Einheit. Eva Eichmann,

Sonnenseitendanzelmusik. Ein Gruß an Oberhausberg. Mir ist noch was eingefallen, wenn der Markus Söder heute in Kroatien ist und dann schon in der deutschen Botschaft ist, wegen der deutschen Einheit. Ich habe ja gestern auf Nacht im Feierabend ein bisschen was über die bayerische Einheit gesprochen. Vielleicht kann der dort drunten erinnern, obwohl das ist vielleicht nicht so gut, dass Istrien, das ja auch zu Kroatien gehört, seit 1952 eigentlich bayerisch ist. 1952 ist Istrien an das Herzogtum Bayern gefallen. Gut, später dann ans Herzogtum Kärnten schon 1976. Aber ein bisschen war es einmal bayerisch. Vielleicht kann er das ansprechen. Ob das so gut ist, weiß er dann auch nicht.

0: Stu Meyer Riemer mit einem Marsch und dieser Marsch hat geheißen ein schönes Mensch. Da muss man jetzt nicht Bayern vermutlich erklären, was ein Mensch ist bei uns. Das Mensch, also das Mensch, der Mensch an sich ist der Mensch, aber das Mensch, das Mensch ist das Mädchen, das Dirndl. Das ist die bayerische Art des Genderns, haben wir schon seit Jahrhunderten. Das Mensch und die Menschenkammer, die Mädchenkammer. In der Schlehenblur haben wir von der Seitenstraßenmusik gehört. So, jetzt ist 7:30 und die Kollegin Astrid Uhr wird uns jetzt den neuen Bischof von Eichstätt vorstellen, der am Sonntag eingeführt wird in sein neues Amt. Der Bischofssitz in Eichstätt war ja vakant, ein Jahr lang, nachdem der Gregor Maria Hanke aus Altersgründen vorzeitig auf eigenen Wunsch 2025, also im letzten Jahr, aus dem Amt geschieden war. Und wie gesagt, jetzt gibt es den Nachfolger Christian Würz, ehemals Weihbischof in Freiburg. Am Sonntag, am 4. Oktober, wird er in sein Amt eingeführt in Eichstätt.
1: Er ist der jüngste Diözesanbischof Deutschlands. Der neue Eichstätter Bischof Christian Würz ist 55 Jahre. Seine Berufung aus Baden-Württemberg nach Bayern war eine Überraschung. Am kommenden Sonntag wird er im Dom zu Eichstätt begrüßt.
2: Ich freue mich, dass der Tag der Amtseinführung jetzt da ist, dass es jetzt richtig losgeht, dass ich jetzt die Möglichkeit habe, mit den Menschen unterwegs zu sein, sie kennenzulernen.
1: Geboren 1971 in Karlsruhe, aufgewachsen mit zwei Geschwistern, studierte er erst Jura, später Theologie. Beides schloss er mit Promotion ab. Zuletzt war Christian Würz Weihbischof in Freiburg und leitete dort das Priesterseminar. Als Kirchenrichter entschied er etwa über die Gültigkeit von Ehen, zudem war er für Hochschulen zuständig.
3: Und bis wir uns wieder sehen, halte Gott dich fest in seiner Hand.
1: Bei seiner Verabschiedung im Ordinariat wurde deutlich, die Freiburger lassen ihn nur ungern gehen.
4: Also ich schätze an ihm seine unprätentiöse Art, dass er einfach immer offen und zugänglich war.
5: Ich schätze seinen Humor tatsächlich, auch in schwierigen Situationen und mit einem Augenzwinkern draufzuschauen bei aller Ernsthaftigkeit.
1: Zum Abschied bekam er auch ein bayerisches Wörterbuch geschenkt und ein Puzzle vom Freiburger Münster, einer seiner Lieblingsplätze in der alten Heimat. In Eichstätt warten neue Herausforderungen auf Christian Würz. Das Bistum wurde in den letzten Jahren von einem Finanzskandal erschüttert, der noch immer nachwirkt. Christian Gärtner vom Landeskomitee der Katholiken in Bayern.
6: Ich höre zum Beispiel von Leuten, die sagen, wenn es jetzt heißt, wir müssen sparen, ihr habt doch mehrere Millionen in den USA verspekuliert. Das sehen die Leute natürlich nicht ein, wenn wir so unverantwortlich mit dem Geld der Kirchensteuerzahler umgeht.
1: Sehr gespannt sind auch viele Katholiken in Eichstätt, wie der neue Bischof den Reformprozess in der katholischen Kirche weitergestalten wird. Anders als sein Vorgänger, der als konservativ geltende Benediktiner Gregor Maria Hanke, hat Christian Würz den synodalen Weg von Beginn an unterstützt, auch in Bezug auf die Teilhabe von Frauen.
7: Da denke ich schon, dass das eine Frage ist, die uns allen als Kirche aufgegeben ist, die Rolle der Frau in der Kirche noch mal anzuschauen und zu gucken, was für ein Potenzial steckt dahinter, was noch nicht genutzt ist.
1: Die Wahl des neuen Bischofs ist also auch kirchenpolitisch interessant. Zum Festgottesdienst am Sonntag haben sich auch Ministerpräsident Söder und der emeritierte Bischof Hanke angekündigt. Im Anschluss lädt das Bistum Eichstätt zu einem Fest der Begegnung ein.

Das Trio Kohlhauf Winklerhöss mit einem Walzer. Um einer Minute nach halb acht. Ganz kurzer Blick aufs Regenradar, weil das ganz interessant ist. Die schweren Regenwolken hängen momentan so zwischen Hof, Bareit, Weiden und dünnen dann ein wenig aus Richtung Regensburg. Dann ist in der Mitte einmal ein bisschen ein Korridor, wo nicht viel los ist. Wolkentechnisch meine ich. Und dann kämen die nächsten schweren Regenwolken wieder von Ingolstadt über Augsburg, München, Ammersee, Starnberger See bis Garmisch. Da kann es ein wenig ringen, die Wetterwerte liegen oder die Temperaturen liegen so zwischen 10 und 16 Grad. Die Axamer Polka haben wir jetzt vom harten Kern.

0: So, manche Borische ist halt scheiße, gell? Der Scheißheisel Borische von der 85er Jahrgangsmusik. Sag nicht ich, das kann ja nichts dafür. Die haben den so genannt. Wahrscheinlich ist ihnen da die Inspiration gekommen. Die Axamer Polka haben wir vom harten Kern gehört. Gut, apropos harter Kern, der Bergsturz an der Zugspitze neulich hat uns ein bisschen aufgeschreckt. Mit dem Klimawandel könnte das aber zukünftig öfters passieren. Denn so fest wie der Fels scheint, ist er gar nicht. Auch den Hochvogel in den Allgäuer Alpen haben Wissenschaftler der Technischen Universität München genau im Blick. Denn dort droht der halbe Gipfel abzubrechen.
1: Mit knapp 2600 Meter Höhe gilt der Hochvogel als Allgäuer Wahrzeichen. Wer sich über den steilen Felsrücken aus Gesteinsschutt heraufgekämpft hat, ist stolz.
2: Also die letzten 200 Meter, die sind dann schon anstrengend, aber ja, ein wunderschönes Panorama. Also ich glaube, einen schöneren Blick über die Allgäuer Alpen und Alpen allgemein kriegst du bei uns selten irgendwo.
1: Die Ruhe aber ist gestört. 6 Geologen und Vermessungsingenieure arbeiten auf dem Gipfelrücken. Johannes Leinauer sucht mit einem Kollegen nach den besten Plätzen für neue Sensoren, die die Bewegungen im Fels messen.
3: Der Lukas baut jetzt unten eine permanente Kamera auf. Die soll sozusagen den Bereich, der sich jetzt hier besonders stark bewegt, besser überwachen. Und wir dann über mehrere Fotos quasi fotogrammetrisch berechnen können und sehen können, wo sich wie viel bewegt.
1: Mit mehr als 30 Sensoren zählt der Hochvogel zu den bestüberwachten Bergen in Deutschland. Der ganze Gipfel wird millimetergenau vermessen. Jetzt hat sich an der Südwestkante ein neuer Riss aufgetan. Er wird Spalt 6 genannt. Hier muss ein neuer Sensor platziert werden.
3: Also es ist hier immer nicht so leicht, überhaupt eine Stelle zu finden, mit der man, wo man gescheit bohren kann, weil das alles so bröselig ist und zerbrochen. Das heißt, wir haben jetzt zum einen eine Stelle gesucht, wo man gut bohren kann, wo der Fels kompakt ist, und zum anderen in der Mitte von diesem instabilen Block, weil wir wollen jetzt halt seismische Schwingungen messen und wir wollen die Eigenfrequenz von dem Block messen. Und dafür müssen wir mittig auf diesen Block an einen kompakten Fels, dass der das quasi gut messen kann.
1: Spalt 6 hat sich in den vergangenen 2 Jahren zum Brennpunkt am Hochvogel entwickelt, erklärt Michael Krautblatter. Der Geologieprofessor der TU München leitet das Projekt.
4: Wir haben hier Geschwindigkeiten im Frühjahr gehabt bis zu 5 mm pro Woche. Das ist extrem schnell für Fels. Und das ist der Bereich, der wirklich anspringt, wenn es stark geregnet hat, wenn Schneeschmelze ist. Dann gibt es hier richtig Bewegung drauf.
1: 5 mm pro Woche bedeuten im geologischen Zeitmaß ein rasantes Tempo. Erst im Juni ist unterhalb ein Felsturm mit 2000 Kubikmetern Gestein ins Tal abgebrochen.
4: Hier rechts geht es unheimlich steil runter. Das ist teilweise fast senkrecht überhängend. Und die ersten Abstürze, die wir eigentlich gesehen haben, die sind auch hier runter. Also wenn am Hochvogel das losgeht, ist unsere Einschätzung, dann geht es hier los und dann kommt der Rest hinterher. Deswegen machen wir hier neue Sensoren rein und schauen, dass vor dem Winter hier noch alles instrumentiert ist.
1: Auf ein Felspaket von 250.000 bis 400.000 Kubikmeter schätzen die Forscher den bevorstehenden Bergsturz. Am sichtbarsten ist der Zerfall direkt hinter dem Gipfelkreuz. Hier klafft eine Kluft, die 5 Meter breit und 20 Meter tief ist. Jenseits stehen Felstrümmer wie lückige Zähne. Warnschilder und vor allem die Spalten im Boden machen deutlich, wo Wanderer nicht hingehen sollten. Der traditionelle Bäumenheimer Weg aus dem Tiroler Hornbachtal, der seit 2014 gesperrt ist, wird dann unter einer Gerölllawine verschwinden. Der Aufstieg von der bayerischen Seite und diese Hälfte des Gipfels gelten als sicher. Nach der heutigen Vorortforschung glaubt Geologieprofessor Michael Krautblatter, dass der Felsabbruch inzwischen begonnen hat.
4: Das geht jetzt schon los. Also wir sehen jetzt schon hinten, dass es dauernd abbricht. Wir haben eine extra Kamera da hinten installiert und da fallen alle 2-3 Wochen fallen schon Teile runter. Das ist so die typische Vorsprache, das ist das Vorspiel, bevor es losgeht. Also wir sind jetzt eigentlich schon in der Phase, wo das in Aktion geht.
1: Der Prozess kann sich über einige Jahre hinziehen. Wenn die Sensoren immer schnellere Felsbewegungen melden, dann können die Forscher genauer abschätzen, wann es zum großen Abbruch kommt. Und genau darum geht es am Hochvogel. Er ist ein ideales Freiluftlabor, denn der Bergsturz wird in unbewohntes Gebiet abgehen. Und hier können die Wissenschaftler neueste Techniken testen, die dann auch an anderen Orten, wo Menschen direkt gefährdet sind, zum Einsatz kommen. Denn durch Extremwetter und Klimawandel werden Bergstürze immer häufiger.
0: Der Georg Bayerle war unser Reporter auf dem Hochvogel. Knapp 2600 Meter hoch dieser Berg, nicht der unbedeutendste also in Bayern. Im Allgäu, glaube ich, der 13. höchste, da hat es hohe Berge. Ein sehr markanter Berg, aber wenn man das auf den Beutel anschaut. Markant auch die vier Hinterberger Musikanten mit dem Saalfeldner Walz.

0: Gitarrentrio Kern, Spitzbubenpolka, Dreiwinkelgesang hat gesungen und die vier Hinterberger Musikanten haben davor gehört. So, 10 Minuten vor 8, die wir Wissenschaftler Berggipfel genau beobachten, haben wir gerade gehört, vom Hochvogel in den Allgäuer Alpen, aber auf der Gegenseite, quasi im oberbayerischen Chiemsee, soll die Natur ebenfalls wissenschaftlich beobachtet werden, aus gutem Grunde, denn am Chiemsee, respektive im Chiemsee, macht sich eine kleine Muschelbrat und mit großer Wirkung die Quackermuschel. Sie stammt ursprünglich aus dem Schwarzmeerraum und kann ganze Seen ökologisch auf den Kopf stellen. Der Bezirk Oberbayern reagiert und plant gemeinsam mit der LMU München, also mit der Uni, ein wissenschaftliches Monitoring, um die Ausbreitung besser zu verstehen und andere Seen zu schützen.
1: Die Quaggermuschel wurde vor 2 Jahren das erste Mal im Chiemsee nachgewiesen und breitet sich seitdem rasant aus. Wie genau, weiß keiner so ganz genau, vermutlich aber über Boote oder Wassersportausrüstung. Das Problem, die kleinen Muscheln filtern große Mengen Plankton aus dem Wasser. Das macht den See zwar klarer, nimmt vielen heimischen Arten aber die Nahrungsgrundlage. Vor allem Jungfische leiden darunter, zum Beispiel bei der Renke, bei der Plankton ganz oben auf dem Speiseplan steht. Um die Folgen besser einschätzen zu können, baut der Bezirk Oberbayern zusammen mit der Ludwig-Maximilians-Universität München und der Fischereigenossenschaft Chiemsee ein wissenschaftliches Monitoring auf. So soll sichtbar werden, wie sich die Ausbreitung der Muschel langfristig auf das Nahrungsnetz und die Gewässerökologie auswirkt. Starten soll die Dauerbeobachtung Anfang kommenden Jahres. Aus dem BR-Studio Chiemgau, Julia Ley.

Drahtofenmusi, der Knirschnackler und ein Echowalz haben wir von den lustigen Salzburger gehört. Das meine ich, haben wir auch noch nie gehabt, ein schöner Gruß, direkt ins Studio von der Startbahn Süd in Minger. Es schreibt nämlich die Susanne, sie hört uns gerade den Heimatspiegel und freut sich, dass wir sie begleiten auf dem Weg nach Ägypten. Sie war gerade 2 Tage daheim in Minger und macht sich jetzt wieder auf den Weg nach Ägypten, die Susanne, wo sie arbeitet. Sie hört sonst auch immer einen Heimatspiegel, wenn es irgendwie geht. Und momentan ist anscheinend gerade auf der Startbahn Süd am Flughafen, möglicherweise schon abgehoben. Ansonsten, wenn du uns noch hörst, Susanne, dann schöner Gruß und guten Flug gen Kairo. So, ein paar Hinweise hätte ich sonst noch. Die Kreisheimatpflege für Volksmusik und Brauchtum und der Förderverein Katharinenkirche laden ein zum Erntedanksingen mit alpenländischen Liedern und Weisen am Sonntag jetzt

Pfarrkirche St. Vigilius ein. Im Mittelpunkt des Abends steht die historische Orgel, für deren Herstellung und Wiederbespielbarkeit Spenden gesammelt werden. Dabei ist der Montini-Chor, Solisten, Dreigesänge, das kleine Ensemble unter der Leitung von Hans Berger. Einlass war um 6 Uhr, Hochgeduld zum 7 Uhr. Eintritt ist auch da frei, Spenden zugunsten der historischen Orgel natürlich erwünscht. 4. Oktober am Sonntag in Kirchdorf am Haunpold. Unser Ensemble vom Tobias Reiser spielt uns jetzt einen Walzer aus St. Leonhard. Und da kommen wir auch fast bis an die Nachrichten, so wie es ausschaut. Bisschen Luft haben wir hinten aus. Schauen wir mal, was wir damit anfangen.

0: das Ensemble vom Tobias Reiser und gleich gibt's die Nachrichten. Ich war's, der Markus Trimmel, bis gleich.
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2: Die Nachrichten des Bayerischen Rundfunks mit Anne-Madeleine Gallert. Die Übersicht. CSU und Linke begrüßen vorläufiges Ende der Zuckersteuer. Private Daten von Geheimdienstlern sind von Datenpanne betroffen. Deutschland gewinnt 2:0 gegen Serbien. Und das Wetter in Bayern überwiegend bewölkt, teils auch Regen, 15 bis 22 Grad. Berlin. Der vorläufige Stopp der Zuckersteuer wird von der CSU und der Linkspartei begrüßt. Bayerns Ernährungsministerin Karniber sagte der Augsburger Allgemeinen, Lebensmittel seien für viele Familien teuer genug. Die Menschen erwarteten, dass die Politik ihren Alltag wieder leichter mache. Die linken Fraktionschefin im Bundestag Reichenegg betonte, anstatt Lebensmittel weiter zu verteuern, gäbe es andere Mittel, um an Geld zu kommen. Die Bundesärztekammer hatte die Bundesregierung aufgefordert, an der Steuer festzuhalten. Übergewicht, Adipositas und Diabetes nehmen seit Jahren zu, so Präsident Reinhardt. Gestern war die Zuckersteuer vorerst gestoppt worden. Berlin. Der Deutsche Städtetag sieht durch die Pflegereform zusätzliche Belastungen auf sich zukommen. Präsident Jung sagte, finanziell lasse die Bundesregierung die Städte erneut im Regen stehen. Der SPD-Politiker kritisiert, dass kein Deckel für die Eigenanteile Pflegebedürftiger vorgesehen ist. Dieser hätte auch die Kommunen entlastet. Unterdessen wurde bekannt, dass das Bundesfinanzministerium offenbar kurzfristig Darlehen von bis zu 700 Millionen Euro bereitstellt, um Finanzlöcher der Pflegeversicherung zu decken. Das geht aus einem Schreiben an den Haushaltsausschuss hervor, das der Deutschen Presseagentur vorliegt. Berlin. Private Kontaktdaten mehrerer europäischer Geheimdienstchefs sind laut Recherchen von WDR und Süddeutscher Zeitung durch Datenlecks im Internet öffentlich geworden. Betroffen ist demnach auch der militärische Vizepräsident des Bundesnachrichtendienstes Bär. Seine private Handynummer, E-Mail-Adresse und Wohnanschrift in Bayern sollen seit Jahren online abrufbar sein. Den Berichten zufolge stammen die Daten aus einem Leak

0: eines US-amerikanischen Online-Auktionshauses aus dem Jahr 2020 und sind bis heute einsehbar. Bär ist beim BND für die strategische Militäraufklärung im Ausland zuständig. Berlin. Seit heute früh fahren keine Züge mehr zwischen Berlin und Hannover. Wie eine Bahnsprecherin mitgeteilt hat, wurde die Strecke außer Betrieb genommen. Für die nächsten 14 Monate bleibt sie gesperrt und wird umfassend saniert. Alle Fernzüge werden währenddessen über Braunschweig und Magdeburg umgeleitet. Damit verlängert sich die Fahrzeit um 80 Minuten. Das betrifft auch sämtliche Verbindungen zwischen Berlin und Nordrhein-Westfalen, die regulär über Hannover fahren. München. Die deutsche Fußballnationalmannschaft hat in der Nations League gegen Serbien gewonnen. 2:0 hieß es am Ende durch Treffer von Tom Bischoff und Florian Wirtz. Es ist der erste Sieg unter dem neuen Bundestrainer Klopp nach einer Niederlage gegen Griechenland und einem Unentschieden gegen die Niederlande. Das nächste Spiel der DFB-Elf ist übermorgen gegen Griechenland. Das Wetter in Bayern. Überwiegend bewölkt mit sonnigen Abschnitten im Südosten sowie in Unterfranken. Zunächst sonst gebietsweise Regen, ab dem Nachmittag meist trocken. Höchstwerte 15 bis 22 Grad. Am Wochenende und am Montag gebietsweise länger trüb durch Nebel und Hochnebel. Nach dessen Auflösung teils sonnig, teils wolkig, meist trocken. Höchstwerte 18 bis 23 Grad. Es ist gleich 8.04 Uhr. Die Verkehrsmeldungen, die A3 Frankfurt Richtung Würzburg ist zwischen Wertheim-Lenkfurt und Helmstadt nach einem Unfall gesperrt. Dort musste ein Rettungshubschrauber landen, im Moment 4 Kilometer Stau. Und die A95 München Richtung Garmisch-Partenkirchen zwischen Schäftlarn und Wolfratshausen Behinderungen nach einem Unfall. Soweit der Service.
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2: Dann packen wir es nochmal. Eine Stunde bis um 9 Uhr. Freut mich, dass du noch dabei bist über Radar. Dann fangen wir rum mit den Hammstanzer aus Südtirol über den Maderbohnen. Und dann sage ich, was wir machen in der Stunde.

und Vollerau, die haben Stanze aus Südtirol. So, in dieser Stunde bis um 9 Uhr machen wir Folgendes. Wir schauen nach München, wo demnächst bald komische Autos unterwegs sein werden und auch Rufbusse. München testet, oder die Firma Waymo aus USA testet, automatische oder autonome Taxis. Momentan sitzen aber noch Fahrer drin, aber es ist ja so, dass getestet wird, ob das funktioniert im Münchner Stadtverkehr, dann irgendwann einmal mit autonomen, fahrerlosen Taxis. Dazu der Johannes Rostäuscher, was das bedeutet und was da auf München zukommt. Dann haben wir natürlich eine Naturnotiz wieder. Freitag ist und während in München Taxis unterwegs sind, haben die Finken im Zug unterwegs. Der Finkenzug hat begonnen. Dazu wird uns die Edith Schowalter ein bisschen was verzeihen. Und wir werden noch in die Landwirtschaft schauen. Gras von Wiesen, die jetzt nicht unbedingt gut als Futter taugen. Was tun wir mit dem Gras? Da gibt es ein paar kreative Ideen, werden uns die Assia Fröhlich berichten. So, jetzt aber erst einmal der Rheinbacher Dreigesang. Braune Wiesen, nasse Steigerl und drauf die Almleiten muss ich.

0: Es glanzt in der Sonne, die allem leiten muss ich. In München, im Minger, werde in nächster Zeit ganz was anderes glanzen, nämlich komische, weiße, futuristisch aussehende Elektro-SUVs, also große Autos der Firma Jaguar. Und auf diesen Anblick in München müssen sich die Leute in Minger in nächster Zeit durchaus einsteuern, weil der US-Taxi-Anbieter Waymo, eine Google-Schwester, testet in München dann ab Ende des Jahres, testet bald schon in München Robotaxis, also Robotertaxis, die ohne Fahrer auskommen, weil Ende nächsten Jahres möchte er diese Taxis schon kommerziell nutzen. Jetzt also erst einmal Fahrer noch drin sitzen, also ein Mensch drin sitzen und das Ganze testen. Und dann sollen aber bald einmal, wie gesagt, Ende nächsten Jahres diese Taxis ohne Fahrer fahren. Gleichzeitig testet München, wie etliche andere Großstädte in Deutschland auch, Minibusse, die man ähnlich wie Taxen bestellen kann und die irgendwann auch fahrerlos unterwegs sein sollen. Welche Veränderungen kämen da auf den Stadtverkehr zu und welche Konkurrenz vor allem steht da auch gerade, entsteht gerade? Johannes Rostäuscher hat sich umgehört.
1: Fast geräuschlos kommt der kleine, knuffige, blaue Elektrobus angefahren. Noch sitzt ein Fahrer hinter dem Steuer. Außen Kameras und Sensoren.
2: Man sieht jetzt auf dem Dach diverse Lidare, Radare, Kameras. Hier an den Seiten zusätzliche Sensoren und Kameras.
1: Erklärt Susanne Lischka. Sie leitet bei der Münchner Verkehrsgesellschaft das Minga-Projekt, das fahrerlose Systeme entwickelt. Fast geräuschlos geht die Tür auf, noch aktiviert vom Fahrer. Eines Tages soll das auch von selbst gehen, wenn der Bus per App bestellt den Fahrgast abholt.
2: Der Fahrgast steigt ein, sagt, ich sitze, bin angeschnallt, alles okay. Dann geht die Tür zu. Wenn auch alle Sensoren freigeben und sagen, ja, passt, es ist nichts im Weg, dann würde es losfahren und das Gleiche andersrum auch beim Aussteigen.
1: Die kleinen On-Demand-Busse in München sind derzeit noch in der absoluten Testphase. Vermutlich erst im nächsten Jahrzehnt werden sie so unterwegs sein, wie man es haben will. Ohne Fahrer als Rufbusse per App. Kurzer Szenenwechsel. In San Francisco stehen zwei fahrerlose Taxis, kurz Robotaxis, nebeneinander an einer Kreuzung. Sie wissen offenbar gerade nicht so recht, wer früher losfahren darf. Irgendwann fährt eins dann doch. Die weißen, mittelgroßen Elektro-SUVs, vollgepackt mit Technik und ziemlich teuer, fahren dort in San Francisco seit 3 Jahren im ganz normalen kommerziellen Betrieb. Nicht ohne Probleme, nicht ohne Proteste, aber sie fahren. Und noch in diesem Herbst will Waymo die gleichen Modelle auch in München auf die Straßen schicken, mit Fahrern. Alistair Loder, Professor für Mobilitätspolitik an der Technischen Universität München.
3: Waymo sagt da jetzt, die werden jetzt ein paar Monate lang in München die Netze kartografieren, dann werden die ein bisschen ihre neuronalen Netze da trainieren. Das wird jetzt in den nächsten Monaten geschehen. Und dann ist die große Frage, schaffen die die regulatorischen Hürden, um das Ding zu starten, ja oder nein?
1: Waymo will ab Ende 2027 seine Taxis in München fahren lassen, wie in den USA, ohne Fahrer und gegen Geld. Doch wie viel zusätzlichen Verkehr bringen autonome Taxis auf die Straße, wenn sie dereinst genehmigt sind? Wirkliche Prognosen wagt bislang niemand der befragten Experten. Martin Kagerbauer, Mobilitätsforscher und Professor am Karlsruher Institut für Technologie.
4: Da gibt es ein Personenbeförderungsgesetz und da gibt es eine Regulierung. Und im Rahmen dieser Regulierung müssen die Anbieter agieren und können ihre Dienste anbieten. Also das ist die eine Seite. Und auf Basis der Regulierung wird sich dann Angebot und Nachfrage einstellen. Und das ist der Markt, der sich das dann regelt. Also es ist ein Zusammenspiel aus beiden.
1: In den USA haben billige Taxianbieter wie Uber den öffentlichen Nahverkehr in einigen Regionen zusammenbrechen lassen, wie es Alistair Loder ausdrückt. Das aber, sagen alle Befragten, wird bei uns nicht passieren. Der ÖPNV hat in Deutschland einen ganz anderen Stellenwert. Die Menschen wollen auch nicht so viel Geld fürs Herumfahren ausgeben wie in den USA. Martin Kagerbauer sieht darum die Robotaxis als mögliche Ergänzung.
4: Jedes hat seine Nische, jedes hat seinen Nutzerkreis und es ist natürlich auch dann ein resilientes Verkehrssystem, wenn irgendwie Störungen auftreten. Also überall mitspielen.
1: Und damit wären wir wieder bei den On-Demand-Bussen. Fast überall in Deutschland werden sie bereits getestet oder eingesetzt. Überall natürlich noch mit Fahrern. Der angestrebte fahrerlose Betrieb hat aus Sicht der Betreiber 2 Vorteile. Man reagiert auf den Mangel an Busfahrern, der immer größer wird, und es wird billiger. Was für die Kommunen wiederum 2 Dinge bedeuten kann. Geld sparen und das Angebot so lassen, wie es ist, oder mit gleich viel Geld mehr Verkehr. Und das ist auch der ausgesprochene Plan der MVG in München.
2: Zum Beispiel in den Nebenverkehrszeiten dichter fahren, in den Randgebieten mehr fahren, dichter fahren. Dass ich sage, ich habe alle 2 Minuten ein Angebot, anstatt alle 20 Minuten einen großen Bus, der kommt.

0: Krembomusi mit dem Hirschenlandler. Um Hirschen geht es jetzt nicht. Den Naturfreunden unter uns ist vielleicht schon aufgefallen, dass zurzeit viele Buchfinken in Bayern unterwegs sind. Buchfinken, es ist zwar bald Buchmesse, aber in Frankfurt. Also wo kämen die Buchfinken auf einmal alle her? Das ist natürlich wieder eine Frage für die Edith Schowalter und ihre heilige Naturnotiz. Guten Morgen, Edith.
1: Guten Morgen. Ja, das ist der Beginn des alljährlichen Finkenzuges, was wir da sehen. Bei Zugvögeln denkt man ja meistens zuerst einmal an Schwalben oder an Störche. Also die Vögel, die den ganzen Sommer über bei uns in Bayern sind und im Herbst fliegen dann in den Süden. Und unsere bayerischen Buchfinken, die kennen ja gar nicht so die Zugvögel. Die sieht man ja zum Beispiel im Winter auch am Futterhäusl. Aber Millionen von Buchfinken, die in Nordeuropa oder auch in Nordosteuropa bruten, die sind schon Zugvögel. Und die sind jetzt gerade auf dem Weg in ihre Winterquartiere in Mitteleuropa.
0: Verstehe, im Sommer gefällt es denen auch in Norwegen, aber der skandinavische Winter ist ihnen dann doch zu ungemütlich.
1: Genau, und die ersten zwei Oktoberwochen, die sind der Höhepunkt vom Zuggeschehen bei den Buchfinken. Es gibt ja Zugvögel, die ziehen in der Nacht, andere ziehen lieber am Tag, manche einzeln, andere in Schwärme. Und die Buchfinken, die fliegen am liebsten in kleinere oder größere Trupps beim Tag. Und wenn so sonnige Tage sind, wie wir es jetzt sehr wohl gehabt haben, dann kann man den Finkenzug in ganz Bayern beobachten. Über die Dörfer, über die großen Städte, über die Wälder, immer wieder fliegen ganze Trupps Buchfinken drüber. Und wenn jetzt irgendwo auf dem Feld zum Beispiel eine Sonnenblume stehen, dann nutzen das die Buchfinken natürlich sehr gern als Einkehr. Und da wuhlt oft die ganze Fläche von lauter Buchfinken.
0: Die Buchfinken aus Nord- und Osteuropa bei uns in Bayern, das sind aber nicht die einzigen Zugvögel, die in Bayern den Winter verbringen, gell, Edith?
1: Nein, als sogenannte Wintergäste haben wir ja zum Beispiel auch jede Menge Wasservögel. Und bei den Finken, da rendiert es, dass man auch jetzt schon ein bisschen genauer hinschaut, weil da ist dann manchmal mitten unter den Buchfinken schon ein Bergfink dabei. Und in den nächsten Wochen, da werden ganze Schwärme von Bergfinken erwartet. Aber auch Grünfinken und Kernbeißer, das sind die mit den besonders dicken Schnäbeln. Also man kann wirklich sagen, es ist ganz schön was los im Oktober am Himmel über Bayern.
0: Vielen Dank, Edith. Die Buchfinken und Bergfinken und Grünfinken am Himmel und in der Schule manchmal Schmierfinken.

Stopp der Zuckersteuer stößt auf Zustimmung. Die Pläne von Bundesfinanzminister Klingbeil werden von Linken und der CSU abgelehnt. Die Linken-Fraktionschefin im Bundestag Reicheneck fordert stattdessen höhere Steuern für Vermögende und ein stärkeres Vorgehen.

die Ha-Ha-Ha-Musik nach Mitternacht, nach halb neun ist in aller Frühe, jetzt 8.34 Uhr gleich die Plattenpolka haben wir von der Starnberger Tanzelmusik gehört, die Inntaler in der Franzenfeste ein Marsch. Das ist der Heimatspiegel, heute auf BR Heimat am 2. Oktober, natürlich immer auf BR Heimat. Gerade haben ein bisschen Nachrichten durchgedrungen, gell? Also mit den Nachrichten haben wir momentan, da ist irgendwie der Wurm drin. Aber irgendwie ein bisschen Impro-Radio ist es. Improvisationsradio kriegen wir schon hin. Warum soll auch immer alles ganz glatt laufen? Jedenfalls habe ich jetzt gerade Nachrichten gehört um halb. Ich weiß nicht, ob du auch am Radio irgendwie Nachrichten gehört hast. Die Ebrachtaler Tanzelmusik, die passt besser jetzt auf und zu. So machen wir es auch mit den Reglern, wenn irgendwas einer regelt, dann drehen wir auf oder zu. Die Wengerbach-Musik haben wir mit dem Aufwacherwalzer und dann der nächste Beitrag.

0: der Aufwacher Walzer von der Wengerbach Museum, von der Ebracht Allerdanzen Museum, die Stück auf und auf, nicht auf und zu. So, 10 Minuten nach halb neun, man kann auch sagen 5 Minuten vor dreiviertel neun, 8:40 Uhr kurz gesagt. Die Tierbestände in Bayern sinken. Dadurch gibt es immer mehr extensives Grünland, also Wiesen, die nur noch wenig bewirtschaftet werden. Das Gras, das auf solchen Wiesen wächst, das ist aber für Milchkühe oder andere Wiederkäuer nicht so gut als Futter. Für den Klima- und Artenschutz sind diese Flächen aber wiederum wichtig und darum hat bei einem Ideenwettbewerb des Deutschen Verbands für Landschaftspflege haben sich zwei bayerische Betriebe besonders hervorgetan, die nämlich sagen, wenn man solches Grünland, das also wie gesagt für die Futterverarbeitung nicht so günstig ist und trotzdem bewirtschaftet werden sollte, wenn man dieses Grünland trotzdem wirtschaftlich nutzen kann und mit Gewinn. Die Kollegin Assia Fröhlich hat diese Betriebe besucht. Zuerst aber erst einmal bei der konventionellen Grasverwertung, also beim guten Gras.
1: Im schwäbischen Lamadingen wird schon seit vielen Jahren Grünland verwertet. Aus Gras werden in der Regel Futterpellets für Milchvieh hergestellt. Jeden Tag beliefern Landwirte die Trocknungsanlage. Geschäftsführer Matthias Vögele weiß um die Besonderheiten des Grünlands und möchte es deshalb auch erhalten.
2: Das Grünland ist für unsere Region nicht nur kulturprägend, sondern einfach auch wahnsinnig wichtig für unser Klima. Und um die Wiesen erhalten zu können, müssen sie gepflegt werden. Das bedeutet, dass sie gemäht werden müssen, dass sich das Material abfahren muss, um einfach eine Verbuschung vorzubeugen.
1: Es gibt aber Gras, das sich nicht für die Fütterung von Kühen eignet. Extensives Grünland wird das genannt, also Gras von Wiesen, die nur wenig bewirtschaftet werden. Damit hat Vögele etwas ganz anderes vor. In mehreren Stufen sollen verschiedene Produkte entstehen. Die neue Idee? Pellets aus Extensivgras sollen in Zukunft an Insektenlarven verfüttert werden. Die Larven sind wiederum ein eiweißreiches Futter für Schweine und Hühner. Und Vögeles Idee geht noch weiter.
2: Parallel dazu können wir aus diesem Rohstoff dann nochmal Energie erzeugen für unsere Produktionsanlage, aus der wir wieder die hochwertigen Futtermittel für unsere Nutztiere herstellen.
1: Denn Reste und Insektenmist landen nicht im Müll, sondern in einer Zersetzungsanlage. Dort entsteht Pflanzenkohle, die Vögele verkaufen will. Sie kann zum Beispiel als Aktivkohle genutzt werden. Außerdem entstehen in der Zersetzungsanlage auch Gas und Wärme. Beides soll direkt wieder für den Betrieb der Trocknungsanlage genutzt werden. Und auch nur wenige Kilometer weiter östlich, am oberbayerischen Ammersee, soll aus Gras ein neues Produkt entstehen. Ein vollständig abbaubarer Pflanztopf. Natur anstelle von Plastik. Bisher mulcht Obstbauer Timo Friesland seine Wiesen. Das heißt, er zerhäckselt das Gras und lässt es einfach liegen.
3: Das ist praktikabel und fließt auch zurück in den Kreislauf dadurch. Aber es ist trotzdem ein harter Eingriff in den Lebensraum der Insekten, der Tiere, die in diesem Grünland leben. Sodass ich gerne ein bisschen sanfter und im Kreislauf arbeiten würde.
1: Für Frieslands Wiesen war die Trockenheit diesen Sommer kein Problem, sagt er. Aus Extensivgras, Schafswolle und einem natürlichen Bindemittel baut er einen Topf zusammen. Der soll später mal von einer Anlage automatisiert, statt von Hand hergestellt werden. Doch so weit ist er in seinem Projekt noch nicht.
3: Eigentlich ist unser Ziel, dass wir eine dezentrale und maschinell einfache Produktionslinie aufbauen, sodass an vielen Standorten genau dieses Produkt produziert werden kann, nämlich genau da, wo eben auch Extensivgras und Schafwolle anfällt, ohne dass wir das durch die halbe Republik fahren müssen.
1: Beide Projekte am Ammersee und in Lamadingen stehen noch am Anfang. Mithilfe des Preisgeldes und Beratungsangeboten können sie ihre Ideen nun schneller vorantreiben. Extensives Grünland anders zu nutzen, eben als Futtereiweiß, Energie oder Verpackung.

Im Sommer muss ich mit dem Edelweißwalzer Kober geigen, muss ich auch mal mit der Choralpolka gehen. Und dazwischen haben die Geschwister Streuli vom Hirgst gesungen, der ins Land zirkt. Fast schon 7 Minuten von rein. Schauen wir mal voraus, was es am Vormittag gibt auf BR Heimat. Das wird spannend. 10 bis 12 für BR Heimat habe die Ehre. Wer ist da zu Gast bei der Hermine Kaiser? Der Robert Palfrader. Kennst nicht, doch kennst. Der österreichische Kabarettist und Autor ist uns aus der ORF-Satire-Talkshow Wir sind Kaiser bekannt. Okay? Jetzt gehen wir uns aus. Wir sind Kaiser. Das ist der Robert Palfrader. Puh, das gibt der Gaudi. Zirkt die warm, oh Hermine. Er hat in weiteren Produktionen mitgewirkt und steht auch als Solo-Kabarettist auf der Bühne. Und über all diese Themen werden Sie ratschen in Habe die Ehre ab 10 Uhr auf BR Heimat. Wie gesagt, ich glaube, das gibt der Gaudi.

Falls Leuten muss ich mit der Hirschbach-Polka gleich einmal noch eine Polka, die kleine Adele-Polka von den Riederinger Musikanten. Die spielen uns dann aus diesem Heimatspiegel heute, weil das war es nachher schon direkt wieder gewesen. Der Heimatspiegel heute am 2. Oktober. Haben wir uns gut unterhalten, kann man auch gemütlich machen heute. Draußen ist es weder nicht gar so machtig, eine kleine Pause des Spätsommers. Schneiden wir es nachher nicht gleich. Gut, bleiben wir froh und fröhlich. Alles Gute allen auf einen schönen Tag heute, morgen Feiertag, dann noch ein Tag Oktoberfest und dann geht's wieder normal weiter. Servus. Ich war's gewesen, der Markus Dremmel. Also, für die gute Nacht.

9 Uhr, die Nachrichten des Bayerischen Rundfunks mit Anne-Madeleine Gallert. Die Übersicht: Stopp der Zuckersteuer stößt bei CSU und Linken auf Zustimmung. Industrie fordert Kurs halten bei den geplanten Reformen. Fast jedes zweite Flüchtlingskind ist vom Schulbesuch ausgeschlossen. Und das Wetter in Bayern überwiegend bewölkt, teils auch Regen, 15 bis 22 Grad. Berlin. Das vorläufige Aus für die geplante Zuckersteuer der Bundesregierung stößt auf Zustimmung bei unterschiedlichen politischen Lagern. Die Vorsitzende der linke Bundestagsfraktion Reichineck sagte der Augsburger Allgemeinen, die Regierung solle die Menschen entlasten und nicht erziehen. Eine Zuckersteuer belaste vor allem Haushalte mit kleinen und mittleren Einkommen. Auch Bayerns Ernährungsministerin Karniber von der CSU sprach sich gegen die Abgabe aus. Lebensmittel seien bereits teuer genug. Das Bundeskanzleramt hatte den Gesetzentwurf von Bundesfinanzminister Klingbeil gestern vorerst gestoppt. Berlin. Die Industrie fordert die Bundesregierung auf, an den Reformen bei Rente, Gesundheit und Pflege festzuhalten. Die Hauptgeschäftsführerin vom Bundesverband der deutschen Industrie, Gönner, sagte der Neuen Osnabrücker Zeitung, dies sei Bedingung für stabiles Wachstum. In dem Zusammenhang warnte die BDI-Chefin vor einem Teufelskreis. Steigende Kosten sorgen nach ihren Worten für weniger Wettbewerbsfähigkeit und damit für höhere Arbeitslosigkeit. Die positivere Wachstumsprognose ist für den BDI kein Grund zum Aufatmen. Gönner sagte, eine Vielzahl von mittelständischen Unternehmen schließe inzwischen einfach den Betrieb, anstatt Insolvenz anzumelden. Washington. Angesichts der weltweit hohen Treibstoffpreise hat US-Finanzminister Bessent die europäischen Staaten aufgerufen, umgehend ihre strategischen Dieselreserven freizugeben. Die europäischen Partner sollten zusätzliche Lieferungen sofort verfügbar machen, schrieb Bessent in den sozialen Medien. US-Präsident Trump ist daran gelegen, die Preise an den Tankstellen noch vor den Zwischenwahlen im November zu stabilisieren. Deshalb hatte er zuletzt auch einen Exportstopp für US-Diesel erwogen. Die Hälfte der europäischen Dieselimporte kommt aus den USA. Die EU-Kommission will heute mit Vertretern der Mitgliedsländer über die Lage beraten. Genf. Fast 6 Millionen Flüchtlingskinder haben laut den UN im vergangenen Jahr keine Schule besucht. Wie das UN-Flüchtlingshilfswerk in Genf mitgeteilt hat, ist damit fast die Hälfte der gut 13 Millionen betroffenen Kinder vom Schulbesuch ausgeschlossen. In dem Bericht wird davor gewarnt, dass neue Kürzungen in den Budgets der Hilfsorganisationen dazu führen können, dass weitere Millionen Mädchen und Jungen keinen Unterricht

0: halten. Frühehen und andere Missstände sorgen demnach vor allem dafür, dass Mädchen aus den Schulen gedrängt werden. Washington. In Rekordzeit hat eine US-Raumkapsel die internationale Raumstation ISS erreicht. Nur 7 Stunden und 55 Minuten nach dem Start dockte die Raumkapsel Dragon des privaten Raumfahrtunternehmens SpaceX an der ISS an. Laut der US-Raumfahrtbehörde NASA ist das die schnellste Zeitspanne vom Start bis zum Andocken eines US-Raumschiffs in der Geschichte der ISS. Das Wetter in Bayern. Überwiegend bewölkt mit sonnigen Abschnitten im Südosten sowie in Unterfranken, sonst gebietsweise Regen. Ab dem Nachmittag meist trocken, Höchstwerte 15 bis 22 Grad. Am Wochenende und am Montag gebietsweise länger trüb durch Nebel und Hochnebel. Nach dessen Auflösung teils sonnig, teils wolkig, meist trocken. Höchstwerte 18 bis 23 Grad. Es ist 9.04 Uhr. Die Verkehrsmeldungen A3 Frankfurt Richtung Würzburg, zwischen Wertheim-Lenkfurt und Helmstadt 4 Kilometer Stau wegen Bergungsarbeiten. Und die A73 Bamberg Richtung Nürnberg ist zwischen Forchheim Nord und Forchheim Süd nach einem Unfall blockiert. Soweit der Service.
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1: Es ist 10 Uhr, die Nachrichten des Bayerischen Rundfunks mit Anne-Madeleine Gallert. Die Übersicht. Klingbeil will trotz Kritik an Zuckersteuer festhalten. In Bremen starten die Feiern zum Tag der Deutschen Einheit. Uni Würzburg hofft auf Titel Exzellenzuniversität. Und das Wetter in Bayern, überwiegend bewölkt, teils auch Regen, 15 bis 22 Grad. Berlin. Bundesfinanzminister Klingbeil hält trotz des Widerstands aus dem Kanzleramt an seinen Plänen für eine Zuckersteuer fest. Der SPD-Chef sagte, das Ziel bleibe klar, die Abgabe auf zuckerhaltige Getränke solle kommen und er rechne mit einer schnellen Einigung innerhalb der Bundesregierung. Das Kanzleramt hatte den Gesetzentwurf zunächst gestoppt. Nach Angaben aus Regierungskreisen ist der Vorschlag in seiner jetzigen Form nicht mehr mehrheitsfähig. Vorgesehen ist eine Steuer auf Getränke mit mehr als 5 Gramm Zucker pro 100 Milliliter ab Juli 2027. Kritik kommt von der Linken und von der CSU. Sie warnen vor höheren Belastungen für Verbraucher, zusätzlicher Bürokratie und einer weiteren Verteuerung von Lebensmitteln. Berlin. Der Deutsche Städtetag sieht durch die Pflegereform zusätzliche Belastungen auf sich zukommen. Präsident Jung sagte, finanziell lasse die Bundesregierung die Städte erneut im Regen stehen. Der SPD-Politiker kritisiert, dass kein Deckel für die Eigenanteile Pflegebedürftiger vorgesehen ist. Dieser hätte auch die Kommunen entlastet. Unterdessen wurde bekannt, dass das Bundesfinanzministerium offenbar kurzfristig Darlehen von bis zu 700 Millionen Euro bereitstellt, um Finanzlöcher der Pflegeversicherung zu decken. Das geht aus einem Schreiben an den Haushaltsausschuss hervor, das der Deutschen Presseagentur vorliegt. Bremen. Mit der Eröffnung des Bürgerfestes beginnen heute in der Hansestadt die Feierlichkeiten rund um den Tag der Deutschen Einheit. Der amtierende Bundesratspräsident und Bremer Bürgermeister Bovenschulte wird dazu als Gastgeber eine Rede halten. Bis Sonntag sind in Bremen mehr als 700 Veranstaltungen geplant, kostenlose Konzerte, Diskussionen, Führungen und Ausstellungen. Morgen ist dann der offizielle Festakt. Bayerns Ministerpräsident Söder wird im ehemals geteilten Dorf Mödlareuth im Landkreis Hof erwartet. Kiew. Bei russischen Drohnenangriffen auf die ukrainische Hauptstadt ist mindestens ein Mensch getötet worden. Wie es heißt, schlug eine Drohne in ein Wohnhaus im Osten der Millionenstadt ein. Am Morgen sperrten die Behörden mehrere Brücken über den Fluss Dnipro. Bürgermeister Klitschko berichtete von einem Drohnentreffer auf der Südbrücke, über die sowohl eine U-Bahn-Linie als auch eine wichtige Straßenverbindung führen. Weitere Brücken wurden vollständig oder teilweise gesperrt. Würzburg. Als dritte bayerische Hochschule könnte die Uni Würzburg heute den Titel Exzellenzuniversität erhalten und damit bis zu 15 Millionen Euro zusätzliche Förderung für die Forschung. Die zuständige Bundesministerin Bär gibt die Entscheidung der sogenannten Exzellenzkommission am Nachmittag bekannt. Würzburg konkurriert mit 10 weiteren deutschen Standorten. Bis zu 5 Hochschulen werden ausgezeichnet. In Bayern sind die LMU und die TU in München schon Exzellenzunis. Und das Wetter in Bayern. Vielerorts bewölkt oder trüb.

0: Trüb, später ein Mix aus Sonne, Wolken und Regen. Höchstwerte 15 bis 22 Grad. In der Nacht Tiefstwerte 13 bis 6 Grad. Am Wochenende und am Montag gebietsweise länger trüb durch Nebel, nach dessen Auflösung teils sonnig, teils wolkig. Höchstwerte 18 bis 23 Grad. Es ist gleich 10.04 Uhr. Die Verkehrsmeldungen. A8 München Richtung Salzburg. Zwischen Rosenheim West und Rohrdorf 5 Kilometer Stau und stockend. Und die A73 Bamberg Richtung Nürnberg ist zwischen Forchheim Nord und Forchheim Süd nach einem Unfall gesperrt. Im Moment 2 Kilometer Stau. Soweit der Service.
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2: Und herzlich zu Gott und habe die Ehre, sagt Hermine Kaiser, zu unserem Ratsch heute mit einem Gast, den Sie sicher alle kennen. Robert Palfrader ist bei mir. Was kann man ihm über alles sagen? Er ist Schauspieler, er ist Autor, er ist Satiriker, er ist Kabarettist. Er ist so vieles, darüber müssen wir unbedingt 2 Stunden ratschen. Und er hat ein wunderbares Buch vor 2 Jahren herausgegeben, das ich gestern mit Freude und sehr berührt gelesen habe. Ein paar Leben später. Und das ist so ein wunderbarer Roman, den ich Ihnen sehr ans Herz legen möchte und über den wir uns auch ausführlich unterhalten werden. Robert Palfrader ist schon seit einer halben Stunde hier im Studio bei mir. Künstler sind zumeist pünktlich und deshalb haben wir uns schon ein bisschen verratscht und duzen uns auch, obwohl wir uns vorher noch nicht begegnet sind. Sie kennen ihn aber auch aus der genialen Sendung Wir sind Kaiser, aus der Serie Braunschlag und aus vielen anderen Programmen, aus Krimis und heute Abend kennen Sie ihn dann vielleicht aus seinem Soloprogramm Testament. Übers Leben und Sterben reden wir, über Familiengeschichte, über Familienlegenden, über Gesundheit, über Freude, über Satire und Musik spielen wir auch noch. Fangen wir an und danach begrüße ich meinen Gast. Ich freue mich, dass er gekommen ist und ich freue mich, dass Sie da sind und uns zuhören.

0: Habe die Ehre, sage ich zu Robert Palfrader. Schön, dass du da bist. Eine große Ehre und so pünktlich.
1: Ja, danke, dass ich da sein darf. Und Pünktlichkeit ist die Höflichkeit der Prinzen, hat mich mein Vater gelehrt. Und ich wollte ein Prinz sein.
0: Und dann bist du Kaiser geworden.
1: Ja, das auch.
0: Mein Vater, der Herr Kaiser, hat aber gesagt, Pünktlichkeit ist die Höflichkeit der Kaiser.
1: Na schau, naja, wenn man Kaiser heißt, dann hat man natürlich einen Vorteil.
0: Nein, aber es ist wirklich auffallend, Künstler sind immer pünktlich. Ich glaube, das ist egal, was auf der Bühne geschieht, man muss da sein und zwar rechtzeitig.
1: Dann
0: und
1: hast du noch nicht mit ein paar Kollegen von mir zu tun gehabt.
0: Du Armer,
1: da kenne ich ein paar. Ja, ja, da kenne ich ein paar, die Uhren nicht so gut lesen können.
0: Und dann steht man alleine auf der Bühne und denkt, die kommen nicht.
1: Nee, es gibt, ich werde seinen Namen, ich werde ihn nicht denunzieren, aber es gibt einen Kollegen, mit dem ich gearbeitet habe und ein anderer Kollege, der mit mir genauso viel warten musste, hat gesagt, wenn man all die Stunden, die wir auf ihn gewartet haben, zusammenrechnen würden, es ginge sich schöner Urlaub aus.
0: Aber das ist natürlich auch das Schöne an eurem Beruf. Man kann zur Not improvisieren.
1: Ja.
0: Es kann ja immer was sein.
1: Ja, es ist auch immer was. Es passiert regelmäßig was. Und da muss man halt ein bisschen flexibel sein.
0: Du bist gestern Abend schon in Passau aufgetreten mit deinem neuen Soloprogramm. Ich glaube, das ist das zweite Soloprogramm überhaupt.
1: Ja.
0: Testament heißt es. Heute Abend in München im Lustspielhaus. Also es wird ein langer Tag heute für dich.
1: Es wird ein langer Tag, aber das bin ich eigentlich gewöhnt. Und ich habe auch nichts dagegen. Meine Familie hat uns Kindern vorgelebt, dass Hartarbeiten nicht nur notwendig ist, sondern halt auch sehr befriedigend sein kann und auch zielführend sein kann. Also ich mag es, ich liebe es zu arbeiten. Und wenn es ein bisschen länger dauert einmal, dann ist das halt so. Und es gibt dann Tage, wo ich dann einfach auf der Couch bicken bleibe. Also das nehme ich mir. Ich nehme dann schon die Freizeit, die ich brauche, um mich zu erholen.
0: Um über das neue Programm nachzudenken wahrscheinlich. Ich habe gerade ein bisschen anfangs gesagt, was du schon alles gemacht hast. Ich habe noch nicht mal erwähnt, dass du auch Radiomoderator warst.
1: Ja, und ich war auch Cafetier.
0: Ja, da.
1: Und ich war Restaurant-Bankettdirektor und ich war Oberkellner im Marriott. Und
0: nein.
1: Ja.
0: Ich habe viel gemacht. Das wird auf der Visitenkarte toll. Aber Cafetier ist eine schöne Beschreibung. Du hattest dein eigenes Café und das hieß Café Thorberg. Und wir haben vorhin schon festgestellt, dass wir beide den Schriftsteller Friedrich Thorberg gern mögen, der so kluge Sätze, seine Tante Jolisch hat sagen lassen, wie Abreisen sind immer überstürzt. Und das macht, da beruhige ich mich immer, wenn ich packe und denke, Thorberg hat es auch schon gesagt, Abreisen sind immer überstürzt.
1: Weißt du, welcher Satz mir besonders viel bedeutet hat von Thorberg?
0: Jedermann, der schöner ist wie ein Office Luxus.
1: So, und jetzt weiß ich nicht, warum du das erraten hast. Das ist eine Frechheit. Meine Damen und Herren, wenn Sie zuhören, ich werde hier behandelt wie ein Stück Gammelfleisch.
0: Und du kennst dich aus bei Fleisch.
1: Ich kenne mich aus, ja. Ich komme aus einer Fleischerfamilie.
0: Nein, wir haben uns wirklich in der Studentenzeit immer Zitate von der Tante Jolisch vorgelesen. Und da sind mir drei geblieben. Eben die Abreisen, der Aff, der Mann, der schön ist wie Aff, ist Luxus, sagt, kommt da nicht und Luxus können wir uns nicht leisten. Oder haben wir uns das dazu gedichtet? Und das dritte war, alle Städte sind gleich, nur Venedig ist ein bisschen anders. Und mit die Krautfleckerl war, glaube ich, auch irgendwas.
1: Ja, da immer ein bisschen zu wenig machen. Immer ein bisschen zu wenig. Und die Krautfleckerl sind der Grund, warum das überhaupt so heißt. Mein Vater hat die Idee gehabt damals. Ich wollte ein Corporate Design, sagt man heute. Aber ich wollte, dass das halt ein Gesicht hat, sagt man bei uns. Ne? Dass die ganze Geschichte ein Gesicht hat und dass das einheitlich ist. Und wie schaut das aus, die Speisekarten und wie schaut die Front aus und das Schild aus und. Und dann fangen wir an zu diskutieren und dann ging es auch um die Speisen und sagt, nein, ich möchte gern so kleine Happen, nichts Großes, dafür ist die Küche zu klein, aber schon was zu essen anbieten, aber so kleine Happen und am besten, dass die Happen halt so sind, dass jemand einen Guster kriegt, weil es so gut ist, dass er gleich eine zweite Portion bestellt. Und mein Vater schaut mich an und sagt, Tante Jolisch, nenn's doch gleich Thorberg. Und dann habe ich das Café Thorberg benannt, weil mein Vater auf die Idee gekommen ist. Und ich habe dann die Marietta Thorberg, die Witwe von Friedrich Thorberg, habe ich dann kennenlernen dürfen. Die ist eines Tages bei mir im Kaffeehaus gestanden und skurrilerweise hat die keine 3 Gehminuten von mir entfernt gewohnt. Und ich war dann öfter bei ihr zu Hause. Das war sehr, sehr lustig.
0: Aber Gastronomie und die Geschichten drumherum haben in deiner Familie auch eine Tradition, nicht nur in diesem Buch, über das wir uns noch ausführlich unterhalten können, wenn ich es recht gelesen habe oder recherchiert habe, hat deiner Familie auch mal das berühmte Hotel in Spitzkirt, wo der Hofrat Geiger mit Paul Hörbiger, oder nein, die zweite Verfilmung
1: genau,
0: war von Marianne
1: Landl. Landl.
0: Das, singst du, sonst muss ich spielen.
1: Ja, das habe ich schon als kleines Kind gewusst, wenn der Film gelaufen ist im Fernsehen, im ORF. Da hat mein Vater gesagt, da und da bin ich aufgewachsen. Da bin ich immer dumm gerannt. Also das Hotel hat meinem Vater gehört. Hat aber, als mein Großvater es besessen hat, hat es noch Hotel Mieslingtal geheißen. Und es war 1942, er hat optiert, wir sind ja eigentlich ursprünglich Südtiroler Familie, rätoromanische Südtiroler Familie, die autochthone Urbevölkerung Südtirols.
0: 35.000 sprechen Ladinisch.
1: Genau, und ich bin keiner davon, ich kann nur ein paar Sätze, ich verstehe sehr viel, aber ich spreche ein bisschen was, also die wichtigsten Sachen. Zum Beispiel, na bitte Bira Britambel, das heißt ein kleines Bier bitte.
0: Aber das ist eine Sprache, die sich ja nicht weiterentwickelt, weil Sprachen entwickeln sich ja meistens weiter, aber das ist eine Sprache, die...
1: Nein, das ist ein Irrtum. Das ist ein Irrtum, weil es so eine alte Sprache ist, diese 2000 Jahre alte Sprache, viel, viel älter als Deutsch, Englisch, Italienisch, viel, viel älter, muss notwendigerweise für das eine oder andere Ding, das es damals noch nicht gegeben hat, ein Name her. Und deswegen verändert sich die Sprache auch nicht. Also zum Beispiel... für Fernseher. Es gab keinen Fernsehapparat. Und wie nennst du jetzt einen Fernseher? Und da haben die Ladiner ein schönes Wort gefunden, nämlich Mandelkastel.
0: Die Mandel drin sind.
1: Weil da ist ein Mandel im Kastel drinnen, ist das also ist nett. Das ein Mandelkastel. Oder der Staubsauger ist dann halt der Stubenzutzler.
0: Das ist ja wunderbar. Ja. Da gibt es aber noch kein Konversationslexikon. Oder?
1: Naja, es gibt ein paar Sachen. Das sind die zwei Dinge, die mir jetzt sofort einfallen. Aber es gibt viele, viele Lehnwörter. Und das Lustige ist, meine Urgroßmutter, die im 102. Lebensjahr erst verstorben ist, die hat so ein ganz sauberes Hochladinisch gesprochen. Ein endebergerisches Hochladinisch, was ganz, ganz, ganz sauber, ohne Dialekt und ganz, ganz korrekt. Und da war die Familie sehr stolz. Da war sie schon über 80 Jahre alt, sind da aus London Sprachforscher gekommen, die eine Woche lang jeden Tag mehrere Stunden ihre Sprache aufgenommen haben.
0: Um sie zu bewahren.
1: Um sie zu bewahren, weil halt... sie halt keine Lehnwörter verwendet hat. Das ist eine interessante Sache. Die Ladinisch ist ja von Tal zu Tal komplett verschieden. Und zum Beispiel in St. Vigil in Enneberg, wo ich herkomme, also meine Familie herkommt, heißt Danke Jolang. In Alta Badia, und das ist keine 10 Minuten entfernt, ist aber eine Talschneise dazwischen, heißt Julang. In Wolkenstein sagen sie Dilan. Also es gibt dann, wie sie in Cortina d'Ampezzo sagen, weiß ich nicht einmal. Ja, es ist, die Sprache ist zwar dieselbe, aber wahnsinnig große Unterschiede.
0: Und das auf eigentlich relativ kleinen Raum, völlig, ja. Also für jeden Sprachforscher hochinteressant, wie du gerade erzählt hast.
1: Ja, also, aber dadurch muss bedenken, dass die ja nie so etwas wie einen politischen Einfluss gehabt hätten. Und nie sich vereinen konnten, weil sie schon von den Römern aufgesplittet wurden in verschiedene Verwaltungsbezirke. Und die haben immer geschaut, dass sie uns klein halten. Und viele, viele, viele haben versucht, uns das Sprechen der Sprache zu verbieten. Also unter Josef II. Hat es einen Versuch gegeben, das Ladinische überhaupt abzuschaffen. Und die Italiener haben es dann damals auch probiert, zur Zeit des Faschismus, uns das zu verbieten. Mhm. Aber sie reden es noch immer.
0: Über Sprache und über deine Südtiroler Wurzeln unterhalten wir uns auf jeden Fall. Und das mit dem Ladinisch finde ich schon beeindruckend. Da heißen ja auch die Orte, glaube ich, werden auf Italienisch, auf Deutsch und auf Ladinisch.
1: Ja.
0: St. Ulrich, glaube ich, Urtisei oder Otisei. Das ist Italienische, glaube ich.
1: Ja, die italienischen Namen sind ja Erfindungen. Weil die hat es ja nie gegeben.
0: Die sind ja italienisierte Wörter.
1: Ja, da gibt es eine Geschichte von einem venezianischen Sohn eines Apothekers, der sein gesamtes Erbe darauf verschwendet hat, ganz Südtirol herumzufahren und Namen, italienische Namen für Ortschaften, die nie italienisch waren, die immer deutschsprachig oder ladinisch waren, zu erfinden. Das ist vollkommen absurd, weil das hat es nie geheißen. Ja, wobei das Eggental zum Beispiel, ja, heißt auf Ladinisch Waldäger und Eger ist das Wasser. Mhm. Ja, Eger heißt Wasser und ist das Wassertal auf Ladinisch. Und auf Deutsch heißt es jetzt Eggental, ohne dass da ein Bezug zum Wasser da ist, weil die halt auch nicht gewusst haben, warum heißt das Waldäger. Und auf Italienisch heißt es halt so ähnlich wie der ladinische Name, aber ja, die haben keine Ahnung, was das wirklich heißt.
0: Aber euer Familienname war ursprünglich auch ein ganz anderer.
1: Ja, eigentlich heißen wir Beraforada. Und Beraforada ist ein Hof und ins Neudeutsche übersetzt heißt Beraforada gelöcherter Stein, also Stein mit Loch. Und ist einzigartig, gibt es nur dort. Und ist in seiner Einzigartigkeit auch einzigartig. Es ist der einzige Name, den es nur an einer Stelle gibt. Und das, woran das liegt, weiß ich nicht. Ich habe den Dr. Paul Wiedesott, ein zwar nicht enger Verwandter, aber weitschichtigst verwandter Universitätsprofessor, der sich, der spezialisiert ist auf die Geschichte der Rätoromanen. Ich habe mit ihm darüber geredet und er hat gemeint, nein, das ist halt passiert, das ist nichts Besonderes. Und Wiedesott, lustigerweise sein Name, Wiedesott,
0: ist heißt, auch ungewöhnlich.
1: Ja, möchte man meinen, gibt es aber in dem riesengroßen Siedlungsgebiet, das die Ladiner früher gehabt haben, weil das hat sich von der rätischen Schweiz bis in den Süden von München hat sich das gezogen, das Siedlungsgebiet. 80% aller Flurnamen in Nordtirol sind ladinischen Ursprungs. Und Wiedesott heißt der unten liegende Schafspferch.
0: Du hast dich wahrscheinlich mit der Recherche zu deinem Buch sehr damit beschäftigt oder war Geschichte in eurer Familie und die Herkunft, die Wurzeln schon immer ein großes Thema?
1: Nein, die Herkunft und die Wurzeln, klar haben wir gewusst, dass die Familie ursprünglich aus Südtirol ist. Mein Vater ist ja dort geboren, ist ja mit 4 Jahren ist er dann nach Spitz an der Donau gekommen.
0: Und vorher in St.
1: Vigil in Eineberg, hat kein Wort Deutsch gesprochen. Und Niederösterreich war ja damals Niederdonau und Deutschland. Und dass man in Deutschland zur damaligen Zeit nicht Deutsch sprechen konnte, war echt kein Vorteil. Und vor allem für die älteren Geschwister meines Vaters war das sehr, sehr schwierig, weil die mussten in die Schule und verstanden kein Wort von dem, was da unterrichtet wird. Und mit den entsprechenden Herausforderungen haben sie dann zu kämpfen gehabt. Nein, ich habe diese Geschichten schon als kleines Kind gehört, die ich da in diesem Buch verarbeitet habe und habe dann mich auf Recherche begeben und habe vor allem mit Leuten geredet, die meine Familie nicht leiden können. Da erfährt man nämlich viel mehr.
0: Die andere Seite, weil nicht
1: ja, nur, ja.
0: Die, weil wir schon gesagt haben, Familienlegenden. Ja. Wie toll alle waren.
1: Nein, also ich kann nur jedem ans Herz legen. Recherchieren Sie ein bisschen, fragen Sie die älteren Semester in Ihrer Familie nach Dingen.
0: Wie es
1: wirklich war. Weil wenn Sie dann alt werden, dann brauchen Sie nicht. Ja, jetzt kann ich es ihm erzählen, jetzt ist er selber schon über 50. Jetzt, der wird das schon vertrauen, der hat genug erlebt. Also dann kommen Dinge heraus, wo sich dann Lücken in der Familiengeschichte plötzlich füllen und wie die Zahnräder ineinander greifen, die einzelnen Geschichten, und man kapiert, deswegen, der Großonkel war gar nicht so ein netter Kerl. Jetzt weiß ich, warum das und das und das passiert ist. Also es ist wirklich sehr interessant.
0: Eine spannende Geschichte, aber wie wichtig auch Sprache in eurer Familie ist, und darüber unterhalten wir uns gleich weiter, und wie man vom Cafetier zum großen Künstler wird. Wobei beides zusammenhängt.

0: Robert Palfrader bei mir zu Gast. Spreche ich jetzt richtig aus, weil wir über den latinischen Hintergrund von deinem Nachnamen gesprochen haben? Der poröse Stein oder wie war es nochmal?
1: Nein, Stein mit Loch oder Loch im Stein oder gelöcherter Stein. Nein, Frat ist das latinische Wort für faul. Mhm. Und das ist unter Josef II. Sind nicht nur wir, sondern auch einige andere latinische Namen germanisiert worden. Ploner zum Beispiel oder Rungaltier, Peratoner, die kennt man vielleicht noch vom Skifahren von damals. Sind einige germanisiert worden. Deswegen ist es uns nicht wirklich wichtig, wie unser deutscher Name ausgesprochen wird. Also eigentlich sagen wir immer Palfrader und nicht Palfrader, weil Frad ist faul. Und
0: das wollen wir nicht.
1: Das will ich nicht hören.
0: Und faul bist du wirklich nicht. Auf der Daniel Kehlmann, einer der berühmtesten und großartigsten deutschsprachigen Schriftsteller, hat über dein Buch geschrieben, wieso kann Robert Palfrader, wieso kann Robert Palfrader das auch noch, einen Familienroman schreiben, der von der ersten bis zur letzten Seite packend ist, der dutzende unvergessliche Szenen hat und keine einzige Länge. Wieso kann er das? Ich protestiere mit Nachdruck dagegen, wie ungerecht die Talente unter den Menschen verteilt sind, aber ich empfehle mit ebenso viel Nachdruck dieses wunderbare Buch. Jetzt kommen wir zu deinen Talenten. Wie wird man vom Cafetier zum Schauspieler, Schriftsteller, Kabarettisten, Satiriker? Und man heißt ja heutzutage Comedian. Wie würdest du dich bezeichnen? Als Komödiant, als Komiker?
1: Kabarettist.
0: Kabarettist ist ein schöner Ausdruck, gell?
1: Ich bin Kabarettist und das mit Herz und Seele. Mache ich viel lieber. Ich arbeite auch als Schauspieler, aber meine eigentliche Leidenschaft ist die Bühne. War es immer schon, wird es immer sein. Bevor ich Dreharbeiten mache, gehe ich lieber auf die Bühne. Also der direkte Kontakt mit dem Publikum, das Echo, das man da bekommt, der Druck, der da entsteht, das ist so großartig. Also sowas wie Auftrittsangst kenne ich nicht. Im Gegenteil, die müssen mich 5 Minuten vor dem Auftritt, müssen sie mich anbinden hinter der Bühne, damit ich das nicht zu früh rausrenne, weil ich spielen will. Nein, ich liebe die Bühne. Und wenn du mich fragst, wie ich dazu gekommen bin, es war so eine unfassbare Anzahl an unfassbaren Zufällen, die mich dorthin gebracht haben.
0: Weichenstellungen.
1: Ja, das würde implizieren, dass da jemand einen Plan gehabt hat, aber das glaube ich eben nicht, das waren Zufälle. Ich wollte das immer machen. Ich habe das schon als Kind gewusst, dass ich das irgendwann einmal machen will. Ich habe nur keine Ahnung gehabt, wie. Mhm. Und was ich aber gemacht habe, ist, und ich glaube, es war Billy Wilder, der das gesagt hat, oder Einstein, das weiß ich jetzt nicht. Ich habe Glück gehabt. Und Billy Wilder und oder Albert Einstein haben gesagt, komisch, dass die fleißigen Leute immer mehr Glück haben als die Faulen. Also man muss dem Glück halt auch eine Chance geben.
0: Da fühle ich mich jetzt wohl in dem Satz.
1: Ja, man muss halt auch was tun dafür. Und deswegen hat es dann letztendlich offenbar bei mir geklappt, weil ich halt nicht und nicht locker gelassen habe und unbedingt alles gemacht habe, dass ich das machen darf. Und ich liebe meinen Job. Und ich würde wahnsinnig viel dafür tun, den Job weiterhin machen zu dürfen.
0: Aber weil man gerade eben den Daniel Kehlmann zitieren durfte, weil du so vieles machst. Es hat aber mit Kabarett angefangen. Man kann doch nicht als Cafetier sagen, jetzt wäre ich Kabarettist, ich stelle mich auf die Bühne. Das ist schon ein gewisser Weg.
1: Ja, ich habe hinter der Bar meines Cafés immer
0: ist auch schon Bühne.
1: Das hat mein Neffe damals gesagt, als er klein war. Ist das deine Bühne, Onkel Robert? Und ich habe gesagt, schau, das Kind hat mehr kapiert als ich. Ja, er hat natürlich recht. Ich habe dort geblödelt. Und ich habe ein Hobby gehabt, und zwar mit einem Satz so viele Leute wie möglich an der Bar zu beleidigen.
0: Ist das sehr wienerisch oder ist das?
1: Nein, das ist halt im Schmäh, ne? Natürlich auf die Schaufel nehmen.
0: Das haben die München aber auch, muss ich sagen. Dieses ein bisschen frotzeln.
1: Natürlich. Und deswegen seid ihr Bayern, uns Österreichern, ja die liebsten Nachbarn. Das wisst ihr ja gar nicht, wie sehr die Österreicher die Bayern mögen.
0: Dankeschön.
1: Wirklich.
0: Darum trittst du auch in Bayern auf.
1: Ernsthaft, die Bayern sind die Lieblingsnachbarn. Südtirol wird noch immer als Teil von Österreich betrachtet, aber Bayern als unsere Lieblingsnachbarn. Das sind die und alles, was dann über dem Weißwurst-Äquator ist, wird schwierig. Schwierig. Aber Bayern, weil wir einander ja auch so ähnlich sind, auch das Idiom, das Österreichische ist ja ein bayerischer Dialekt, nicht? Wobei ich als Ladiner sagen muss, ich weiß, ich sollte das wahrscheinlich nicht erzählen, ich Trottel.
0: Jetzt ist zu spät.
1: Aber jetzt kann ich nicht mehr. Die Kugel ist aus dem Lauf. Meine Urgroßmutter, und da gab es früher vor vielen Jahren, vor wahrscheinlich mehr als einem Jahrhundert, gewisse Konflikte zwischen der ladinischen Bevölkerung und der deutschsprachigen Bevölkerung. Und jetzt muss man wissen, dass ja alle Deutsch-Südtiroler in Wirklichkeit Bayern sind, die über den Brenner gekommen sind. Und meine Urgroßmutter hat zu mir mal folgenden Satz gesagt. Robert, ein Ladiner, der es bis 40 nicht schnolzen gehört hat, der bleibt dumm wie ein Bayer. Übersetzt, Robert, ein Ladiner, der bis 40 nicht vernünftig geworden ist, der bleibt dumm wie ein Bayer.
0: Damit können wir leben. In Schwaben sagt man zum Beispiel, der Schwabe wird erst mit 40 gescheit. Also.
1: Wirklich?
0: Ja. Die 40 scheint so eine Marke sein, die wir schon überschritten haben.
1: Wir zwei haben sie bisschen überschritten. Ja.
0: Schon ein bisschen weiter weg von den 40ern. Aber wann war so eine Art Initialzündung, wo du schon als Bub gewusst hast, wo du aus einer Familie kommst, wo es ja um Gastronomie ging, um Wurstverarbeitung, dass du gewusst hast, das ist gar nicht mein Leben. Gab es da Vorbilder oder warst du viel im Theater oder hast du Filme angeschaut, wo du gedacht hast, das ist in mir, oder warst du der Klassenclown? Oft nicht so, dass Kabarettisten der Klassenclown sind, das sind eher die Stillen, die zuhören.
1: Meine Eltern waren unfassbar kulturaffin. Die waren einmal die Woche im Theater, in der Oper, bei uns. Wenn ich an meinen Vater denke, sehe ich ihn immer mit einem Buch in der Hand. Mein Vater war unfassbar belesen.
0: Das prägt dann aber als Kind, wenn man lesende Eltern hat.
1: Er hat ein Pech gehabt durch die Familiengeschichte und die äußeren Umstände, durch den Krieg und die Nachkriegszeit. Und mein Großvater ist verstorben, da war er 14, glaube ich. Das heißt, mit seiner Schullaufbahn ist es halt bergab gegangen. Also der hat einen lächerlichen Schulabschluss gemacht und wollte aber immer Arzt werden. Und das ist sich halt nicht ausgegangen. Nicht mit diesen schulischen Leistungen. Halt unter anderem auch dadurch, dass er halt kaum Deutsch gesprochen hat, als er in die Schule gekommen ist. Und deswegen hat er sich all das später angelesen. All das Wissen, das er dann gehabt hat, das hat er alles sich selbst erarbeitet. Er hat das nicht in einer Schule oder auf einer Universität gelernt, sondern zu Hause mit Büchern in der Hand.
0: Respekt auch, dass jemand diesen Wissensdurst hat.
1: Ja, ja, also er war wahnsinnig wissbegierig. Und sein Freundeskreis, lustigerweise, das waren lauter Akademiker dann, die da mit ihm beim Heurigen gesessen sind. Also es war überraschend für mich. Und ich habe dann halt auch begonnen zu lesen und zu lesen und zu lesen. Und er hat mir ständig Bücher gegeben. Ständig hat er mir da, lies das.
0: Schön, wenn man so inspiriert wird von innerhalb der Familie, weil man hat ja oft als junger Mensch so ein bisschen so eine Schwellenangst, in Bibliotheken zu gehen oder sich ein Buch zu kaufen, weil man sich ja nicht auskennt. Und wenn man das daheim mitbekommt, das ist doch was Schönes. Dann wird man auch so sozialisiert, dass Freizeit auch Lesen sein kann oder dass Bildung auch Lesen sein kann.
1: Ja, ich habe meinen Neffen habe ich, bin zwar gescheitert, glaube ich, aber ich habe es versucht, ihnen das Lesen schmackhaft zu machen, weil ich gesagt habe, das ist perfekt für faule Menschen. Weil du kannst einen Gedanken, für den ein Autor vielleicht Monate gebraucht hat, um den zu formulieren, um den auszufeilen, darüber nachzudenken, ihn aus allen Perspektiven zu beleuchten, und der schreibt ihn dann hin, das Ergebnis von monatelanger geistiger Arbeit, und du kannst ihn innerhalb von 2 Sekunden aufsaugen und für dich verwendbar machen.
0: Das ist eine schöne Überlegung.
1: Ja, und das hab ich gesagt, das ist perfekt für faule Menschen. Ihr braucht es nicht mehr nachdenken, ihr braucht es nur lesen. Andere Leute haben bereits für euch gedacht. Lest euch das durch. Lest doch, was die geschrieben haben. Weil die haben das hauptberuflich gemacht, und dann brauchst du es nicht mehr machen. Du weißt es dann, obwohl du selber nicht draufgekommen bist. Ist doch großartig.
0: Das ist wirklich großartig. Wie lange hast du gebraucht für die Recherche und für das Schreiben deines Buches?
1: Die Genesis des Buches ist eine sehr, sehr lange. Das ist eine sehr lange Geschichte, wie das entstanden ist. Nämlich, ich kürze es ab. Ich habe in Köln gearbeitet für eine Fernsehproduktionsfirma als junger Mensch, nachdem ich das Kaffeehaus verkauft habe.
0: Und dann kommen wir in das, was ich eigentlich schon fragen wollte, wie man vom Cafetier zum Schauspieler
1: zum Kabarettisten wird. Mich hat jemand angesprochen von dieser Castingfirma, ob ich da nicht vor der Kamera arbeiten will. Und die hat mich für einen Studenten gehalten, weil ich war sehr, sehr jung. Ich war 23 Jahre, als ich es aufgesperrt habe. Ja, 22, kurz vor meinem 23. Geburtstag habe ich es gekauft. Und als ich dann 23 war, habe ich es dann eröffnet. Und die hat mich für einen Studenten gehalten und gesagt, ja, ich verkaufe es eh gerade, warum nicht? Probieren wir das halt einmal aus. Und das war ein reiner Zufall. Und die Geschichte mit vor der Kamera hat nicht funktioniert, aber die haben gesagt, du gefällst uns, komm doch hinter die Kamera. Und dann habe ich halt begonnen, als Redakteur zu arbeiten und bin unter anderem halt auch ein paar Monate in Köln gewesen und habe für diese Firma gearbeitet. Und das waren natürlich wahnsinnig viele Leute, die also sehr divers, die von irgendwo herkommen sind. Und das heißt, und halt auch ich bin auch von wo gewesen. Ich war kein Kölner, ich war von wo.
0: Und jeder kommt von irgendwo.
1: Jeder kommt von wo. Dann, und dann sind wir halt trinken gegangen nach der Arbeit, Holodoro, jetzt gehen wir was trinken. Und dann hat jeder so ein bisschen erzählt, woher er denn kommt, was der Hintergrund ist, um einander ein bisschen besser kennenzulernen. Und ich erzähle halt von meiner Südtiroler Familie. Und irgendwann einmal sagt eine Kollegin, die mit dem Erstellen von Drehbüchern beauftragt war, Robert, das ist ein Buch. Und ich sage, na sicher nicht, soll ich ein Buch schreiben, wie denn? Kann ich nicht, nein. Nein, es gibt so viele tolle Bücher, die noch nicht gelesen worden sind. Ich werde nicht noch eines auf dem... Nein, sicher nicht. Wer würde das, wen würde das interessieren? Nein, danke. Auf jeden Fall sind dann viele, viele Jahre vergangen. Und dann, ich weiß nicht, ob Sie es gesehen haben, aber da gab es dann eine Sendung, die hieß Wir sind Kaiser. Und die zweite Staffel ist dann noch erfolgreicher gewesen als die erste. Und nach der zweiten Staffel sind dann 5 Verlage auf mich zugekommen und haben gesagt, wir brauchen ein Buch. Und ich habe gesagt, ich habe kein Buch, ich habe auch keine Zeit, ein Buch zu schreiben, ich spiele Kabarett, ich mache Fernsehaufzeichnungen, ich habe Dreharbeiten, nein, ich habe keine Zeit, ein Buch zu schreiben. Außerdem will ich das nicht. Denn ein Verlag hat sogar gesagt, ja, wir brauchen ja nur deinen Namen.
0: Oh.
1: Und da habe ich gesagt, nein, also Na. Das mache ich nicht. War wirklich ein sehr, sehr, sehr, also es war nicht schwer, Nein zu sagen, aber es war ein wirklich... Da habe ich auf sehr viel Geld verzichtet, weil ich gesagt habe, nein, so bin ich nicht sozialisiert worden. Geld ist nicht die Feder, die mich treibt. So hat mein Vater mich nicht erzogen. Nein, nein, nein. Was ich aber gewusst habe, ist, dass würde ich irgendwann einmal ein Buch schreiben, dann wäre es über die Geschichte der Familie meines Vaters.
0: Dann war es aber schon in dir drin.
1: Und da, es war, und dann hat es halt begonnen, in mir zu wachsen. Und irgendwann einmal, da sind Dreharbeiten verschoben worden und plötzlich habe ich in meinem Kalender Zeit gehabt, mich hinzusetzen. Und dann habe ich gedacht, okay, jetzt probiere ich es einmal. Dann habe ich was geschrieben, dann habe ich es einem Verlag geschickt, der mich regelmäßig gefragt hat, ob ich denn was habe. Und dann habe ich gesagt, ja, das hätte ich. Und dann habe ich es eben Freunden geschickt und die haben gemeint, ja, weitermachen. Und dann habe ich das Buch halt geschrieben.
0: Das klingt jetzt so einfach. Das ist ein Buch, sage ich mal, den Titel ein paar Leben später in Überreuther Verlag erschienen und war vor 2 Jahren, als herausgekommen ist, ein großer Erfolg. Und es ist ein Buch, das mich wirklich berührt und begeistert hat, wie man auf 160 Seiten Leben, eine Familiengeschichte so faszinierend erzählen kann, dass man eigentlich in dem Buch wohnt. Und das passiert einem, glaube ich, als Leser oder als Leserin ganz selten.
1: Vielen herzlichen Dank. Jetzt musst du mich ganz verlegen.
0: Dann machen wir Musik.
1: Ja, bitte.

0: So, die Tränen sind jetzt versiegt. Nein, es ist ein großartiges und berührendes Buch und ich finde es eine hohe Kunst. Eine Biografie ist ja leichter geschrieben als ein Roman, wo du eigentlich die Familienmitglieder zählst, die Ur-Ur-Ur-Großeltern, dass man wirklich so die Chronik einer Familie hat, aber jeder ist eine Figur, eine Persönlichkeit. Und es gibt auch Dialoge und Gedanken, dass man auf einmal nicht mehr weiß, ist es jetzt ein Roman oder ist es eine Familiengeschichte oder ist das Ganze zu einem Gesamtkunstwerk verwoben? Hat man da einen Ansatz und sagt, ich weiß, wie ich es mache, oder fließt es einem wirklich so aus der Feder?
1: Oh, nein,
0: es ist schon viel Arbeit.
1: Ich habe gekämpft, um dieses Buch habe ich gekämpft.
0: Wir reden beinahe über dein Programm auch schon, aber das Buch hat mir jetzt so fasziniert.
1: Nein, ich habe wirklich gekämpft. Mit dem Buch. Ich habe wirklich gekämpft. Ich habe wahnsinnig viel gelöscht, umgeschrieben, neu angefangen, gelöscht, umgeschrieben, umformuliert. Ich habe sehr gekämpft, bis ich einen Weg gefunden habe, der für mich passend ist. Und der Weg, den ich gewählt habe, weil ich bin ja kein Schriftsteller, ich bin bestenfalls ein
0: Jetzt
1: Autor.
0: Schon.
1: Nein, das ist Schrift. Kehlmann ist ein Schriftsteller, ich nicht. Ich habe viel zu großen Respekt vor der Arbeit von richtigen Schriftstellern, als dass ich mich da als einen solchen bezeichnen würde wollen. Und ich, das Buch ist mir gelungen, glaube ich, halbwegs. Aber wenn ich das vergleiche mit Meisterwerken, die ich sonst so lese, dann ist das halt, nein, es ist eine nette Geschichte. Am Strand zum Beispiel kann man es lesen. Es ist für einen verregneten Sonntagnachmittag in einem kalten Oktoberabend schön. Aber keine große Literatur. Aber der Weg...
0: Wie gut, dem würde ich jetzt widersprechen, aber wenn du das so empfindest, ich finde es eines der besten Bücher, das ich seit langem gelesen habe.
1: Vielen herzlichen
0: Dank.
1: Weil
0: es so besonders ist und so eine wunderbare Sprache und die Figuren erwachen so zum Leben, dass man das Gefühl hat, man ist in einer Familiengeschichte drin, man gehört fast schon dazu. Und es ist ja auch schön, über seine eigene Familie so viel zu wissen, zu erfahren. Oder wir haben ja alle nur so starre Familienfotos und Daten. Aber du hast sie ja zu Leben erweckt, deine Vorfahren.
1: Ja, danke schön für dieses vollkommen überzogene Kompliment. Ich bin von Jesuiten-Patres erzogen worden. Ich kann sowas nicht annehmen. Dankeschön.
0: Ab 60 darf man dann Komplimente
1: okay,
0: abnehmen.
1: Okay, zwei Jahre noch.
0: Wenn du ab 40 nicht gescheit bist, bist du ein Bayer. Und wenn ab 60, darfst du dann Komplimente annehmen.
1: Also ich bin offenbar ein Bayer, der keine Komplimente annehmen kann. Ich habe wahnsinnig viele Geschichten gewusst. Das wurde uns bereits als Kindern haben wir das gehört. Als Kinder haben die uns erzählt, was da los war. Und ich habe mich aber nicht besonders von der Realität beeindrucken lassen. Ich habe gewisse Dinge umgeschrieben, ich habe gewisse Dinge neu erfinden müssen, denn sie waren teilweise so absurd, so unfassbar absurd, dass ich mir gedacht habe, das glaubt da ja keiner. Mhm. Das klingt dann wie die Fantasie eines vollkommen Verrückten. Ich hab teilweise entschärfen müssen, damit die Geschichte glaubhaft erscheinen kann.
0: Du hast in irgendeinem Interview mal gesagt, gerade die Geschichten, die am unglaubwürdigsten klingen in dem Buch, das sind die wahren.
1: Ja, ich werde nie verraten, welche Geschichten wirklich stimmen.
0: Will und man ja auch gar nicht
1: als Leser. Ich werde auch nicht sagen, also aus rechtlichen Gründen sage ich immer, zu 90% habe ich es erfunden.
0: Es geht. Sonst kann es sich in der Familie nicht mehr sehen lassen.
1: Ja, das...
0: Ne. Aber manche Geschichten sind so zauberhaft, aber auch so tragisch, weil es war ja früher auch ein groberes Leben. Eine Urgroßmutter, die gerade ein Kind noch nicht mal als Kind gekriegt hat und der Mann ist verunglückt, der andere, der in der Odelgrube betrunken ums Leben kommt und der eine, der nach Argentinien auswandert und wieder zurückkommt.
1: Also das kann ich verraten, das stimmt wirklich. Also mein Großvater
0: damals ist auswandert?
1: Ja, ja, und zwar mit 17 Jahren, ohne die Sprache zu
0: ohne
1: beherrschen.
0: Ohne Handy, ohne Sprachen zu können.
1: Ja, ohne Geld.
0: Ja, und nicht zu wissen, ob man überhaupt zurückkommt.
1: Genau, und nicht zu wissen, ob man überhaupt ankommt. Mhm. Das war ja auch noch interessant.
0: Und wie es dann ist?
1: Er ist von Südtirol über Deutschland. Er hat sich damit, ich beschreibe es eh im Buch, er hat sich durchgearbeitet. Er war ein wahnsinnig fleißiger Mann, mein Großvater. Ich habe ihn ja leider nie kennengelernt. Er ist gestorben.
0: Das war der Franz.
1: Das war der Franz, genau.
0: Jetzt kenne ich deine Familie schon.
1: Ja, ja. Und sein großes Glück war, meine Großmutter kennenzulernen, weil meine Großmutter war das Hirn. Meine Großmutter war das Hirn, die... Also Matriarchat funktioniert, so viel kann ich nur sagen. Ich kann es nur jedem ans Herz legen. Vielleicht sollte unsere Gesellschaft jetzt langsam aber doch umschwenken. Patriarchat hat es verschissen. Wir haben Probleme auf dem Planeten. Vielleicht sollten wir Männer mal den Mund halten.
0: Das sind sehr viele starke Frauenpersönlichkeiten drin in deiner Familiengeschichte.
1: Nicht nur väterlicherseits, ich habe auch sehr, sehr starke Persönlichkeiten, weibliche Persönlichkeiten auf der mütterlichen Seite. Und ab einem gewissen Zeitpunkt sind in Wien die Familie meines Vaters und meiner Mutter verschmolzen, möchte ich fast sagen. Die Schwestern meiner Eltern, also sowohl die meines Vaters als auch meiner Mutter, waren unfassbar gut miteinander befreundet. Die sind sogar auf Urlaub miteinander gefahren. Die haben sich super verstanden und die zwei haben das Heft in der Hand gehabt. Und zwar jeweils in der jeweiligen Familie. Die haben gesagt, wo es lang geht. Und ich sehe, es funktioniert. Und es funktioniert sogar besser. Also sogar die Wissenschaft bestätigt das, ja, dass wenn man Frauen mehr Rechte gibt, desto besser werden alle gesellschaftlichen Normen, alles, was man messen kann, geht nach oben, alles, was runtergehen sollte, geht runter, je mehr Frauen zu reden haben. Also, mich hat die Realität und die Wissenschaft bereits überzeugt.
0: Ein Plädoyer fürs Matriarchat von, ja, Josef Pfeiffer.

0: Robert Palfrader bei mir zu Gast, Buchautor, Kabarettist, Schauspieler, Synchronsprecher. Beim neuen Pumuckl-Film hast du deine Stimme auch hergegeben.
1: Nein, nicht, da habe ich mitgespielt.
0: Da hast du mitgespielt,
1: da
0: genau.
1: Ich mitgespielt, ja.
0: Also ich habe so viel angeschaut über dich, dass ich bald nicht mehr weiß, was du alles nicht gemacht hast. Ist ja unglaublich. Wacht man dann in der Früh auf und sagt, heute bin ich das und...
1: Nein.
0: Wenn man so viel kann, das ist ja, was der Daniel Kehlmann geschrieben hat, was, das kann er auch noch.
1: Naja, Alfred Dorfer, der von mir über alle Maßen geschätzte Kollege Alfred Dorfer, einer der wichtigsten, nicht nur besten, sondern wichtigsten Kabarettisten unseres Landes, hat einmal gesagt, ein Kabarettist ist jemand, der alles kann, aber nichts richtig.
0: Ist doch wunderbar. Schöner Beruf.
1: Ja. Also ich versuche es halt, nicht? Ich tue ja immer nur so, als könnte ich das, was ich da mache. Ich versuche es so gut wie möglich zu machen und hoffe, dass es reicht.
0: Aber du bist ja kein Dilettant, du bist ja ein...
1: Doch, im Wort ursprünglichen Sinne schon. Weil das heißt, dass ich es liebe, zu machen.
0: Das ist doch schön.
1: Ja.
0: Wer hat das schon? Also ich auch. Dass man einen Beruf haben kann, wo man sich jeden Tag freut und sagt, das... Da darf ich jetzt ans Mikrofon, du auf die Bühne oder vor die Kamera, hinter die Kamera, an Schreibtisch, um dieses großartige Buch zu schreiben.
1: Ich gebe dir ein gutes Beispiel. Ich habe mit dem Niki Ofzarek, ja, großer Burgschauspieler, habe ich arbeiten dürfen.
0: Im Braunschlag war der.
1: Im Braunschlag, da haben wir einander kennengelernt bei der Arbeit zu Braunschlag. Und mittlerweile ist eine Freundschaft dabei rausgekommen und wir werden auch nächstes Jahr eine Lesung miteinander machen, Karl Kraus. Mhm. Die große Zeit wird das heißen. Und ich habe schon mit ihm und der Tamara Metelka, seiner Frau, die Regie macht, schon arbeiten dürfen an diesem Projekt. Und reden tun wir schon seit 3 Jahren davon, aber jetzt wird es umgesetzt. Und die unfassbare Akribie, dieses Handwerk, das sowohl die Tamara als auch er haben, hat mich so weggebracht. Ich mache den Job jetzt seit 25 Jahren. Aber das sind richtige Schauspieler. Ich bin bestenfalls ein Darsteller. Mhm. Was die mit ihrer Stimme machen können, wie die Töne treffen, das ist für mich atemberaubend.
0: Die Instrumente.
1: Ich habe genug Ahnung von dem, was ich da mache, um zu wissen, wie großartig die sind. Weil man muss ja über eine gewisse Information verfügen, um beurteilen zu können, wie gut oder schlecht etwas ist. Nicht? Und ich bin gut genug, um zu wissen, dass die wirklich was können und ich nur so tue, als ob.
0: Wie bescheiden. Aber andererseits lernt man auch wieder dazu. Die haben ja eine ganz andere Ausbildung.
1: Ja, eben. Und
0: du bist
1: darum
0: geht's
1: ja. Ja, darum geht's ja. Ich habe keine einzige Sekunde Sprachunterricht
0: nicht,
1: gehabt.
0: Aber
1: nichts,
0: die Frau vom Ofzarek ist doch, die gibt da, glaube ich,
1: auch. Ja, und die wird mich jetzt zärtlich an der Hand nehmen und mir ein paar Dinge beibringen, hoffentlich. Und ich freue mich, von ihr lernen zu dürfen.
0: Wie schön, dass man immer wieder in diesem Beruf so viel Bereicherung erfährt.
1: Ja, ja.
0: Dass jetzt noch was Neues dazu
1: kommt. Und man kriegt sogar bezahlt dafür.
0: Das ist ja grandios.
1: Ja.
0: Da war noch was.
1: Ja.
0: Stimmt. Da war noch was.
1: Das ist mir so gegangen bei einer Kaisersendung. Da ist,
0: auf den Kaiser müssen wir jetzt noch ausführlicher kommen.
1: Nein, müssen wir nicht.
0: Nein.
1: Das ist, ein gut dressierter Affe hätte diese Sendung machen können.
0: Nein.
1: Doch. Auf jeden Fall.
0: Ich bin Kaiser, ich habe auch recht.
1: Okay.
0: Ich bin auch
1: gut,
0: Kaiser.
1: Du bist die Chefin.
0: Wir sind Kaiser.
1: Gut.
0: Wir sind Kaiser auf jeden Fall.
1: Auf jeden Fall sitz ich da und es spielen miteinander ein Rockbarde, Ray Garvey, ein berühmter irischer Rockmusiker, der einen europaweiten Hit gehabt hat, sitzt da bei mir zu Gast und spielt gemeinsam mit Semino Rossi, diesem Schlagersänger, der Argentinier, sitzen die vor mir und spielen Gitarre mit jeder Gitarre und singen ein argentinisches Volkslied. Und ich sehe mir das von oben an, vom Thron, und denke mir, und du privilegiertes A, kriegst auch noch Geld dafür. Ich habe mich so, also ich habe gedacht, Wahnsinn, das ist mein Beruf. Ich darf wunderbare Sachen erleben, die so außergewöhnlich sind und ich kriege auch noch Geld dafür. Was habe ich für ein Glück?
0: Dann hast du es wohl verdient. Ich habe das Privileg, mit Robert Halfrade zu ratschen und das auch noch nach den 11 Uhr Nachrichten. Und dann spricht man über sein aktuelles Programm Testament, über Humor, über schwarzen Humor, übers Leben und übers Sterben und vieles andere mehr. Ich freue mich. Jetzt machen wir schnell ein paar Nachrichten und dann ratschen wir weiter.

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1: Um 11 Uhr mit Anne-Madeleine Gallert. Die Warenhauskette Galeria hat beim Amtsgericht Düsseldorf Insolvenz beantragt. Der Geschäftsbetrieb in den derzeit 83 Filialen läuft zunächst weiter. Das Unternehmen spricht von einem notwendigen Schritt, um die finanzielle Lage zu ordnen und die Zukunft des Konzerns zu sichern. Für die rund 12.000 Beschäftigten ist die Zukunft jedoch ungewiss. Ob es zu weiteren Filialschließungen kommt und ob Insolvenzgeld gezahlt wird, steht noch nicht fest. Es ist bereits die vierte Insolvenz von Galeria innerhalb von 6 Jahren. Zuletzt hatte die Kette 2024 ein Insolvenzverfahren durchlaufen. Bundesfinanzminister Klingbeil hält trotz des Widerstands aus dem Kanzleramt an seinen Plänen für eine Zuckersteuer fest. Der SPD-Chef sagte, das Ziel bleibe klar, die Abgabe auf zuckerhaltige Getränke solle kommen und er rechne mit einer schnellen Einigung innerhalb der Bundesregierung. Das Kanzleramt hatte den Gesetzentwurf zunächst gestoppt. Kritik kommt von der Linken und der CSU. Sie warnen vor höheren Belastungen für Verbraucher, zusätzlicher Bürokratie und einer weiteren Verteuerung von Lebensmitteln. Angesichts der weltweit hohen Treibstoffpreise hat US-Finanzminister Bessent die europäischen Staaten aufgerufen, umgehend ihre strategischen Dieselreserven freizugeben. Die europäischen Partner sollten zusätzliche Lieferungen sofort verfügbar machen, schrieb Bessent in den sozialen Medien. US-Präsident Trump ist daran gelegen, die Preise an den Tankstellen noch vor den Zwischenwahlen im November zu stabilisieren. Deshalb hatte er zuletzt auch einen Exportstopp für US-Diesel erwogen. Die Hälfte der europäischen Dieselimporte kommt aus den USA. Die EU-Kommission will heute mit Vertretern der Mitgliedsländer über die Lage beraten. Fast 6 Millionen Flüchtlingskinder haben laut den UN im vergangenen Jahr keine Schule besucht. Wie das UN-Flüchtlingshilfswerk in Genf mitgeteilt hat, ist damit fast die Hälfte der gut 13 Millionen betroffenen Kinder vom Schulbesuch ausgeschlossen. In dem Bericht wird davor gewarnt, dass neue Kürzungen in den Budgets der Hilfsorganisationen dazu führen können, dass weitere Millionen Mädchen und Jungen keinen Unterricht erhalten. Frühehen und andere Missstände sorgen demnach vor allem dafür, dass Mädchen aus den Schulen gedrängt werden. Mit der Eröffnung des Bürgerfestes beginnen heute in Bremen die Feierlichkeiten rund um den Tag der Deutschen Einheit. Der amtierende Bundesratspräsident und Bremer Bürgermeister Bovenschulte wird dazu als Gastgeber eine Rede halten. Bis Sonntag sind in Bremen mehr als 700 Veranstaltungen geplant, kostenlose Konzerte, Diskussionen, Führungen und Ausstellungen. Morgen ist dann der offizielle Festakt. Bayerns Ministerpräsident Söder wird im ehemals geteilten Dorf Mödlareuth im Landkreis Hof erwartet. Das Wetter in Bayern. Vielerorts bewölkt oder trüb, später ein Wechsel aus Sonne, Wolken und Regen, Höchstwerte 15 bis 22 Grad. In der Nacht Tiefstwerte von 13 bis 6 Grad. Am Wochenende und am Montag gebietsweise länger trüb durch Nebel, nach dessen Auflösung teils sonnig, teils wolkig, Höchstwerte 18 bis 23 Grad. Es ist 11.03 Uhr. Die Verkehrsmeldungen. A3 Würzburg Richtung Nürnberg zwischen Kreuz, Bibelried und Kitzingen, Schwarzach, stockender Verkehr wegen Bergungsarbeiten, die rechte Spur ist gesperrt. Die A8 München Richtung Salzburg zwischen Rosenheim, West und Rohrdorf, 5 Kilometer Stau. A8 Salzburg Richtung München zwischen Bernau am Chiemsee und Fraßdorf, 3 Kilometer Stau. Die A73 Bamberg Richtung Nürnberg ist zwischen Forchheim Nord und Forchheim Süd nach einem Unfall gesperrt. 7 Kilometer Stau ab Hirscheid. Und die A92 München Richtung Deggendorf zwischen Eching Ost und Freising Süd ein Unfall mit mehreren Fahrzeugen. Soweit der Service.

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1: Und ich habe die große Ehre und das Vergnügen, heute Robert Heinrich Palfrada bei mir zu Gast zu haben. Sie kennen ihn aus vielen Sendungen, zum Beispiel Wir sind Kaiser, was wir heute wirklich sind. Sie kennen ihn aus Braunschlag, Sie kennen ihn aus Altes Geld, Sie kennen ihn aus vielen Serien und heute lernen Sie ihn noch bei mir im Radio kennen, weil er auch früher Radiomoderator war, einer seiner vielen Berufe. Und heute Abend können Sie ihn in München im Lustspielhaus in der Ockhamstraße sehen mit seinem neuen Soloprogramm Testament. Und darüber unterhalten wir uns gleich weiter, über das Leben und über Sterben und über Humor und vieles andere mehr.

0: Jetzt sind wir aber ganz besinnlich worden. Robert Heinrich Palfrader. Heinrich ist ja eher ein ungewöhnlicher zweiter Name.
1: Ja.
0: Ich sag meinen nicht.
1: Es ist, Robert ist der Vorname des ältesten Bruders meines Vaters und Heinrich der Name des Bruders meiner Mutter gewesen und deswegen Robert Heinrich. Wenn man es ins Neudeutsche übersetzt, übrigens Robert Heinrich, heißt das der ruhmglänzende Herrscher des Hauses. Und es ist halt ein Blödsinn. Es ist ein riesengroßer Blödsinn.
0: Jetzt haben wir hier noch so einen grauen Teppichboden im Funkhaus, sonst hätte ich jetzt den roten Teppich ausgerollt. Jetzt kommen wir nämlich auf den Kaiser. Das ist ja eine Sendung von dir, die weit über Österreich hinaus bekannt geworden ist, mit so viel Humor und so viel schwarzen Humor und so viel Satire. Für die wenigen, die es nicht gesehen haben, Robert Heinrich, der Kaiser sitzt in der Uniform des Kaisers auf einem Thron und empfängt Gäste. Das, was jetzt ich hier machen darf mit dir, und unterhält sich mit ihnen. Aber da wird sehr, sehr feiner Humor und sehr böser Humor oft und viel Satire ausgepackt. Und
1: das, ja, ist das war's zumindest.
0: Ein köstliches Vergnügen.
1: Ja, danke schön. Das war's. Die Sendung gibt es ja schon sehr lange nicht mehr.
0: Aber die kann man immer noch abrufen und immer anschauen.
1: Ja, auf YouTube gibt es ein paar Videos, die man sich anschauen kann, ein paar Ausschnitte. Und es hat mir wahnsinnig viel Spaß gemacht, das zu machen, weil es so einfach war. Und deswegen sage ich auch immer, ich will für die Sendung auch kein Lob haben, weil das hätte ein gut dressierter Affe hätte das machen können.
0: Ein gut dressierter aber.
1: Ja, der gut dressierter, der sich nämlich nicht die Uniform gleich vom Leibe reißt, sodass das wäre die Voraussetzung gewesen.
0: Die stand aber gut.
1: Ja, danke schön. Ist auch maßgeschneidert gewesen, wobei die Kolleginnen vom Kostüm immer gemeint haben, vielleicht solltest du jetzt ein bisschen abnehmen, die Uniform zwickt schon ein bisschen. Ja, ich liebe ja Bier. Ich liebe Bier und das sieht man auch mittlerweile. Und als ich begonnen habe, war ich doch bedeutend schlanker, als ich jetzt bin. Um auf die Sendung zurückzukommen, es war sehr, sehr einfach, das zu machen. Ehrlich, das ist, du bist Kaiser, das heißt, du bist die Majestät, der Oberste, den es überhaupt gibt. Ich habe die Unterstützung von meinem Obersthofmeister Fürst Seifenstein gehabt und ich habe das Publikum gehabt. Das heißt, die Gäste.
0: Und die Augenweide.
1: Und die Augenweide, ja. Als
0: und die Hofbildstelle.
1: Und die Hofbildstelle. Und also ich konnte ja fuhrwerken, wie ich will, je nachdem, was ich für richtig gehalten habe und habe jede Unterstützung bekommen in dem Format. Und insofern war es relativ einfach, das zu machen. Und wir haben uns ein paar Gedanken gemacht vorher und das natürlich vorbereitet. Aber manche Sachen sind dann halt aus dem Stegreif passiert und das war dann halt besonders lustig, finde ich. Also für mich zumindest.
0: Und jeder Gast hat ein Geschenk mitgebracht, unter anderem eine Schneekugel mit einem Pinguin drin. Ich habe gestern kurz gedacht, ich besorge sowas, aber da müssen ja ungefähr 100 Schneekugeln mit Pinguinen irgendwo bei euch im Archiv stehen oder bei dir daheim im Wohnzimmer.
1: Es wird dich überraschen, es waren genau 3.
0: Nur?
1: Ja, die haben wir natürlich rezykliert. Die sind hinter der Bühne, sind die zum nächsten Gast gewandert. Es war immer, also in der Sendung war es immer ein und dieselbe Schneekugel, die da geschenkt wurde. Weil wir uns überlegt haben, als der Rudi Rubinek und ich an dem Sendungskonzept gearbeitet haben, und dachte, okay, was wäre das dümmste, absurdeste, sinnloseste Geschenk, das sich ein Kaiser erwarten würde. Und gesagt, okay, das Sinnloseste, was es gibt, ist eine Schneekugel, weil du, das ist dann.
0: Und warum ein Pinguin war ein Frack trägt?
1: Na, die Redaktion war dann so lieb und hat uns von einer Wiener Schneekugel Hersteller ein Sample gegeben. Da sind 10 verschiedene Schneekugeln vor mir gestanden. Welche willst du denn haben? Und ich habe gesagt, Pinguine, weil die vollkommen absurd sind und mit Österreich überhaupt nichts zu tun haben. Gesagt, okay, der Kaiser hat halt eine Affinität für Pinguine, weil der Kaiserpinguin Das sind seine Verwandten. Und deswegen haben wir gesagt, okay, Pinguine. Also das ist der Hintergrund.
0: Aber die Serie hat eigentlich so ein bisschen deinen Ruhm begründet, oder?
1: Naja, ich war schon in Österreich schon ein wenig bekannt mit einer Sendung, die hieß damals Echt Fett. Mhm. Da haben wir 4 Staffeln gemacht, das waren 40 Sendungen.
0: Vor Österreich war das.
1: Das war alles, das war der Beginn meiner Karriere.
0: Nicht? Ist das das, wo man immer Ausschnitte sieht in Interviews von dir, wo du noch so ganz dunkle Haare hast und...
1: Ja, wo ich um 20...
0: Weniger Bier getrunken.
1: Ja, 20 Kilo leichter, 20 Jahre
0: das
1: jünger.
0: Das macht das Fernsehen, das macht ein bisschen
1: und 20 kompakter. Zentimeter größer, bevor mich das Leben zusammengeschnitten hat. Nein, es ist eine Sendung gewesen, die wahnsinnig beliebt war. War mit versteckter Kamera, hieß Echt Fett und ist sehr, sehr gut angekommen. War sehr, sehr erfolgreich. Allerdings halt am Donnerstag um 23 Uhr irgendwann einmal ist es ausgestrahlt worden. Hat trotzdem tolle Quoten gehabt und deswegen hat man mich gekannt. Also man hat mich dann schon auf der Straße erkannt, wenn denn die Sendung gelaufen ist. Diese 10 Folgen. Ein paar Wochen davor, weil dann Interviews waren und in den Zeitschriften darüber geschrieben wurde, in den Zeitungen und ein bisschen danach, weil halt das nachgehalten hat und die Leute sich erinnern konnten an mich. Und dann ist das so abgeebbt, bis wir dann die nächste Staffel gemacht haben. Da habe ich dann beim Kaiser erlebt, was der Unterschied zwischen bekannt und berühmt ist. Nach der zweiten Staffel, Wir sind Kaiser, ist dann wirklich schlimm geworden. Und ich sage das absichtlich schlimm, weil das musst du auch einmal aushalten. Und ja, nicht einmal ich bin so dumm anzunehmen, dass man sich Anonymität erwarten darf, wenn man einen Job macht, der so exponiert ist. Aber wie sich das anfühlt, immer und überall erkannt zu werden, das kann dir niemand vermitteln. Also das ist wirklich, das ist auch nicht gesund.
0: Aber also, am Anfang möchte man das doch vielleicht sogar als Schauspieler.
1: Ja, weil man nicht weiß, wie sich's dann anfühlt.
0: Weil, wie fühlt sich's an?
1: Ja, teilweise bist du halt, stehst du unter ununterbrochener Beobachtung. Du bist, egal wohin du gehst, bist du unter Beobachtung.
0: Darfst nicht mal wieder schauen.
1: Ich sitze im Wirtshaus und trinke ein Bier und esse was und dann bestelle ich noch mehr. Ah, Nebentisch sitzt einer, schau, trinkt er noch ein Bier. Und ich denke mir, was geht dich das an? Das geht dir. Also manchmal, wenn ich mit den Kindern unterwegs war, waren die Leute halt ein bisschen übergriffig, haben ständig Fotos gemacht, vor allem von den Kindern. Und da bin ich dann doch ein bisschen batzig geworden.
0: Und dann heißt es so batzig.
1: Ja, und du kriegst zu viel Liebe, aber auch zu viel Hass. Also das kommt auch vor. Also vor allem damals, als der damalige Vizekanzler Strache bei mir war, oder war er Vizekanzler? Nein, war er nicht. Er war Chef von der FPÖ. Und dem habe ich halt auf der Schaufel gehabt, den Herrn Strache. Da ging es um die Wien-Wahl, wo er angetreten ist. Und die Wahl hat er nicht gewonnen. Und da habe ich dann von einigen Leuten wirklich, wirklich bösartigste Sachen. Also ich möchte das jetzt nicht ausbreiten, aber es war... Aber
0: da erschrickt man doch, weil das ist ja auch dein Berufsleben, das ist ja ein Teil von deinem Privatleben. Du bist ein kreativer Mensch, als Künstler trennt man das ja nicht so, das ist ja nicht der 8-Stunden-Job. Nein. Aber dass es dann ins Privatleben geht, dass man beleidigt oder angegangen wird, ich glaube, das ist schon sehr, bringt dann schon sehr aus dem Gleichgewicht.
1: Ja, man hört dann Dinge, die furchtbar sind, nicht? Und ich denke mir, der kennt mich ja gar nicht, der hat keine Silbe mit mir gesprochen. Was ist da los, nicht? Woher kommt dieser Hass? Und manchmal denke ich mir auch, woher kommt diese Liebe? Das ist halt auch, das funktioniert ja reziprok auch so, nicht? Ja, du magst meine Arbeit, aber du weißt ja nicht einmal, was für ein Mensch ich bin jetzt, obe vom Gas, nicht? Also, ich habe auch Stalkerinnen, es war teilweise wirklich... hässlich.
0: Das ist die Schattenseite des Berufs.
1: Ja, aber damit muss man rechnen und ich hätte vorher nachdenken können, hätte mich vorher erkundigen können, aber wie sich's anfühlt, das kann dir niemand sagen.
0: Gut, die öffentliche Präsenz ist eine andere geworden durchs Internet. Man ist schneller erreichbar, es gibt dauernd Fotos von einem. Das war wahrscheinlich vor 20 Jahren noch ganz anders oder vor 30 Jahren, als du angefangen hast. Da hat sich ja auch was verändert. Jetzt kommen wir zum Humor oder zur Satire. Wir haben uns ja mal schon kurz unterhalten gehabt, dann habe ich gesagt, ist der österreichische Humor ein feinerer oder sind die ist die Österreicher humorvoller als die Deutschen? Hast du mir widersprochen? Das sagt, du hast sehr viel Inspiration auch gehabt von deutschen Kabarettsendungen.
1: Ja, Klaus von Wagner zum Beispiel, ein Kollege, den ich sehr, sehr bewundere. Ich habe das Neues aus der Anstalt zum Beispiel war ein Vorbild für Wir Staatskünstler, eine Satire-Sendung.
0: Da seid ihr zu dritt.
1: Ja, mit Thomas Maurer, Florian Schäuber und meiner Wenigkeit. Und wir haben das so großartig gefunden, was die dort gemacht haben. Und sind Kabarettkollegen, die ich über alle Maßen schätze. Und das ist ein vollkommener Blödsinn. Und manche Österreicher sagen das, ja, die Deutschen, die haben ja keinen Humor. Das ist ein Blödsinn. Die haben einen großartigen Humor, genauso wie wir. Es gibt sensationelle Kabarettisten. Gab es immer, wird es immer geben. Also ich kann das nicht ganz nachvollziehen. Wenn jemand sagt, die Deutschen haben
0: Humor ist ja oft was Schwieriges. Zum Beispiel bei deiner Serie Braunschlag, die ja auch schon fast, obwohl ich mit dem Wort Kult behutsam umgehe, schon fast Kultstatus hat, wo es jetzt in diesem Jahr die zweite Staffel gegeben hat, da ist schon sehr viel bitterböser schwarzer Humor. Es gibt ja immer so Warnzeichen jetzt, wenn man Serien anschaut. Alkohol, obszöne Ausdrücke, schwarzer Humor. Leben ist immer lebensgefährlich, hat Erich Kästner schon gesagt. Aber das ist ein schwarzer Humor und ich habe mir dann überlegt, wann ist der Humor ein schwarzer Humor, wann ist Humor einfach nur Humor? Wo ist da die Kategorisierung?
1: Da bin ich kein Experte dafür. Da sollen sich irgendwelche Germanistik-Studenten drüber den Kopf
0: hast
1: zerbrechen.
0: Hast recht, jedenfalls ist die Serie grandios und hat dir und den Nikolaus Ofzarek eine unglaubliche Freude gemacht. Und den anderen Schauspielern, Nina Broll und alle, die du jetzt nennen magst.
1: Alle. Aber das ist nicht dem Niki und mir zu verdanken, dass das
0: allen.
1: Gut ist. Nein, dem David Schalko.
0: Der die Serie geschrieben hat.
1: Genau. Billy Wilder, den ich heute schon einmal versucht habe zu zitieren, hat gesagt, was braucht ein guter Film? Ein gutes Drehbuch. Und das Drehbuch von Braunschlag war dermaßen brillant geschrieben, dass ich keine Silbe nicht so gesagt hätte, wie es in dem Buch drinnen gestanden hat. In der Figur, ich habe mich sofort wohlgefühlt, ich habe sofort gewusst, was da zu tun ist, weil die Anweisungen und die Texte und die Dialoge so präzise geschrieben waren, so großartig geschrieben waren. Ich habe ein einziges Ding beigetragen und das ist der Ausdruck "No".
0: Weil
1: das ist eine Waldviertel-Eigenheit. Ja? Und nachdem ich seit 30 Jahren dort Urlaub mache im Waldviertel, zur Erklärung, das ist im Norden Österreichs, an der tschechischen Grenze, also wirklich ganz oben im Norden. Und das Waldviertel heißt nicht umsonst so, weil es gibt, außer Baum gibt es dort nichts.
0: Schön.
1: Ja, wunderschön. Ich liebe es dort. Und der Waldviertler sagt wahnsinnig gerne, um die Konversation auch so effizient wie möglich zu halten, Und es hat viele Bedeutungen. Es hat viele Bedeutungen. Und das Einzige, was ich eingebracht habe in die Serie, den Rest hat der David Schalko gemacht. Er hat auch Regie geführt. Und ich bin ihm unfassbar dankbar, dass ich da mitspielen durfte.
0: Du bist in dieser Kultserie, sage ich es doch noch einmal, der Bürgermeister, der Gary, der eigentlich ein richtiger Loser ist und ein Schlitzohr, aber trotzdem ein Sympathieträger. Man mag ihn.
1: Ja, also er ist kein, also da muss ich widersprechen, er ist kein Loser.
0: Das gelingt ihm nicht alles.
1: Also Halbbauernschlau ist er.
0: Halbbauernschlau ist schön.
1: Ja, der ist intelligent, der ist auch nicht ungebildet. Er denkt die Sachen nur nicht zu Ende. Er denkt sich das nicht zu Ende und hat deswegen das eine oder andere Problem. Und manövriert sich beim Lösen des einen Problems in zwei weitere hinein. Und das ist wahnsinnig lustvoll, das A darzustellen. Und ich schaue mir meine Sachen normalerweise nie an. ich könnte ja in den Fernseher hineintreten, wenn ich mein Gesicht sehe.
0: Das, ich heute da das kannst du ja gar nicht mehr Fernsehen, du bist ja omnipräsent.
1: Nein, das ist nicht so.
0: Radio oder ratscht im Radio oder mach Radio, kommst zu uns.
1: Ich war ja mal Radiomoderator. Ja, eben. Ich war der schlechteste Radiomoderator im deutschsprachigen Raum. Das ist das ist etwas, was ich mir auf die Fahnen heften
0: Respekt,
1: kann.
0: Respekt, das muss man erst mal schaffen.
1: Ja, so schlecht zu sein, muss man mal hinkriegen. Ne?
0: Dafür bist du ein großartiger Kabarettist. Braunschlag, jetzt kommt die zweite Staffel, kann man sich noch anschauen. Das ist wirklich, jeder kennt's. Und jeder sagt, das ist meine Art von Humor. Da sind wir wieder beim Humor, den man eigentlich gar nicht so kategorisieren kann. Oder Satire, glaube ich, Tucholsky hat gesagt, was darf Satire? Alles. Das, glaube ich, kommt auch in deinem Programm vor, über das wir jetzt gleich reden. Wir haben nämlich gar nicht mehr so viel Zeit, mit dir kann man sich herrlich verratschen. Eines deiner großen Vorbilder, außer Josef Hader, ist für dich immer schon der Helmut Qualtinger gewesen.
1: Ja.
0: Und nachdem dein Programm Testament heißt, würde ich jetzt sagen, jetzt spielen wir mal den Helmut Qualtinger. Das muss ich jetzt schnell nach vorne ziehen, weil ich mache die Musik auch noch hier. Mit einem Lied, das du auch sehr gut kennst. Moment. Die Technik.
1: Siehst du, das hätte ich zum Beispiel als Radiomoderator nie zusammengebracht, was du jetzt machst. Du redest und bedienst den Computer gleichzeitig.
0: Ich bin eine Frau, die können das doch,
1: oder? Ja, Multitasking.
0: Ja, hoffentlich funktioniert das jetzt, sonst haben wir uns den Mund zu voll genommen.
2: Oh, dann singe ich halt. So
0: ja.
2: Weit.

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0: muss man ein bisschen nachwirken lassen aus dem Archiv des Bayerischen Rundfunks. Und du kanntest das gar nicht.
1: Nein, das habe ich zum ersten Mal gehört. Ich bin fasziniert, dass es etwas gibt von Qualtinger, das ich noch nicht gehört habe. Ich ziehe meinen Hut vor dem Bayerischen Rundfunk.
0: Dankeschön. Aber ich dachte, das wäre, weil du so Qualtinger-Verehrer bist und dein Programm jetzt Testament heißt, dass das dich inspiriert hätte. Aber das berührt uns jetzt beide, dass wir jetzt gemeinsam sowas erlebt haben.
1: Nein, inspiriert hat mich was ganz anderes. Also zum einen habe ich eine Idee gehabt. Und die Idee war grundsätzlich keine besondere Idee, aber die Idee war, ein Freund von mir stirbt, mein ältester Freund stirbt und er hinterlässt mir seine Lebensaufzeichnungen und möchte, dass ich eine Grabrede bei seinem Begräbnis halte. Und ich wollte einen Abend schreiben, wo ich darüber reflektiere, woran kann er sich erinnern, woran kann ich mich erinnern und wo sind da die Unterschiede und was war das für ein Mensch und wie war unsere gemeinsame Lebensgeschichte bis zu seinem Tod. Und das fand ich halt als Idee reizvoll, sich auch mit dem Tod auseinanderzusetzen, allerdings auf sehr, sehr humorvolle Art und Weise. Ich selber nehme den Tod ja nicht ernst. Der kann mich gern haben, der Tod. Der ist mir wurscht.
0: Ein bisschen makaber war, dein Programm stand und dann bist du lebensgefährlich erkrankt.
1: Ja, das war nicht lustig. Ein Schuss vor dem Bug, wie der Onkel Doktor gesagt hat. Ich habe eine Herzmuskelentzündung gehabt und kann nur jedem raten. Und ich erzähle das nur deshalb, nicht um jetzt Mitleid zu heischen oder zu sagen, oh, ich war so krank. Nein, ich erzähle das nur deswegen, weil ich alle da draußen ein wenig warnen will. Weil ich habe diese Warnungen auch alle in den Wind geschossen. Wenn man krank ist, wenn man so einen grippalen Infekt hat, wenn man seine starke Verkühlung hat, bleibt's einfach im Bett liegen. Nicht arbeiten gehen. Nicht dann sagen, na, jetzt kann ich mit dem Radl, kann ich da sicher noch fahren. Also jetzt, nur weil ich jetzt ein bisschen verschnupfen. Nein, lass das bleiben. Nicht anstrengen. Seine Herzmuskelentzündung, es ist nicht lustig. Und man merkt's nicht einmal. Also ich habe das monatelang nicht gemerkt, bis es dann beinahe zu spät war.
0: Du hast eine verschleppte Erkältung gehabt.
1: Es dürfte eine Corona-Infektion gewesen sein, die ich da gehabt habe. Und ich habe halt gearbeitet, wie ein Pferd.
0: Ja, man lässt auch die Kollegen im Stich und sagt, jetzt haben wir die Produktion, jetzt haben wir das, jetzt muss ich auf Bühne oder darf auf die Bühne. Das geht schon, danach
1: alte hole ich mich aus. Alte Schule, nein, eine Vorstellung wird nur abgesagt, wenn du einen Totenschein mitbringen
0: wenn
1: kannst.
0: Wenn ich gehabt.
1: Dann wird es abgesagt, aber alle anderen Ausreden funktionieren nicht. Und mit dem Hintergedanken bin ich halt auf die Bühne und habe gespielt und gespielt und gespielt. Und das war keine gute Idee. Ich hätte einfach im Bett bleiben sollen und sagen, okay, jetzt brauchst du mal ein paar Wochen Ruhe.
0: Ja, der Konjunktiv bringt einen da nicht weiter. Aber im Nachhinein, der Schuss vor dem Bug war heftig. Aber du hast dann an Atemnot gemerkt? Oder?
1: Ja, ich habe keine Luft
0: oder
1: mehr gekriegt.
0: Oder bist zusammenbrochen?
1: Keine Luft mehr gekriegt und bin halt ins Spital und habe mir gedacht, ich habe irgendwas auf der Lunge, Bronchitis oder was. Und dann haben sie mir gesagt, naja, nein, die Lunge ist in Ordnung, das Herz hat ein Problem. Und da habe ich geschaut. Da habe ich wirklich geschaut.
0: Das war, bevor du mit dem Stück Testament auf die Bühne gegangen bist.
1: Ja, also ein bisschen makaber, ich hätte in München hätte ich eine Premiere gehabt, im Lustspielhaus, weil das wollte ich dem hochgeschätzten Kollegen Alfred Dorfer nachmachen, der halt in Bayern sehr, sehr oft spielt. Ich glaube, über 50 Mal oder weiß der Teufel wie oft, ich weiß es nicht. Aber ich habe bemerkt, der Fredi spielt wahnsinnig oft in München, macht in München die Premiere und geht erst dann nach Österreich.
0: So wie du es jetzt auch machst.
1: Und das habe ich ihm natürlich nachmachen wollen, weil großes Vorbild, der große Alfred Dorfer. Und wollte es auch machen. Und zwei Tage bevor ich die Premiere gehabt habe, ist dann die Diagnose gekommen, du gehst nirgendwo hin, du bleibst jetzt in diesem Bett und jetzt hängen wir dich an ein paar Maschinen und an den Tropf. Ja, das war die Geschichte. Ich will es aber auch nicht ausbreiten.
0: Nein,
1: ich
0: aber das ist einfach die Warnung an uns alle.
1: Ja.
0: Daheim bleiben, wenn man sich krank fühlt und auskurieren.
1: Nein, wir zahlen so viel Steuern und Sozialversicherungsbeiträge, damit einem geholfen wird, wenn es einem nicht gut geht. Wir lassen Leute auf Universitäten, die wir bezahlen, Medizin studieren, erhalten Krankenhäuser mit unseren Sozialversicherungsbeiträgen und Steuern. Das haben wir ja, das ist ja nichts, was wir jemandem wegnehmen. Das haben wir ja selber mit unseren Steuern und Sozialversicherungsbeiträgen bezahlt. Das heißt, wir haben ein gutes Recht, uns dort reinzulegen in das Spital und zu sagen, ich brauche Hilfe. Und das ist auch gut so. Und nehmt diese Hilfe in Anspruch. Mein Tipp an euch.
0: Ich hoffe, der wird nicht ungehört jetzt so sein. Wir spielen Musik.
1: Erst gestern mit der

0: Übers Testament sprechen wir, und zwar über das Soloprogramm, das jetzt gestern schon in Passau und heute in München vorgeführt wird, von Robert Palfrada. Jetzt haben wir gerade, und du magst ja nicht lange über Krankheit reden, finde ich auch schön. Ich mag auch nicht gerne über Krankheit reden, und krank sein mag sowieso keiner. Aber hat man dann in so einer Situation, wenn man ein Programm macht, das schon Testament heißt und dann lebensgefährlich erkrankt, hast du dann vorher schon ein Testament gemacht oder danach oder immer noch nicht?
1: Ich habe es immer noch nicht gemacht. Ich nehme mir das seit Jahren vor.
0: Da musst du über 100 Jahre alt werden wie deine Großtante.
1: Meine Urgroßmutter.
0: Urgroßmutter sogar.
1: Ich nehme es mir vor. Und nicht nur das, sondern auch eine Patientenverfügung. Aber darum geht es in dem Abend gar nicht. Es geht auch nicht um Sterben.
0: Sondern ums Leben.
1: Es geht ums Leben. Und weil bei einem Begräbnis zum Beispiel, ja, das ist, macht man ja, um den Toten natürlich zu ehren, macht man immer ein schönes Begräbnis, auf seinem letzten Weg zu begleiten. Aber in Wirklichkeit macht man es ja auch für die, die noch immer leben, weil die möchten das ja zelebrieren. Der gestorben ist, dem wird es wurscht sein.
0: Warum sollte man eigentlich vorher seit Leichenschmaus mal testen?
1: Deswegen sollte man das nicht Leichenschmaus nennen, sondern die Leute einfach so mal zu einem Fest einladen und zu sagen, jetzt feiern wir doch, dass wir alle noch da sind.
0: Das Leben.
1: Ja, wer weiß, wie lange es noch
0: oder
1: geht.
0: Oder Generalprobe einfach. Jedes Fest sollte eine Generalprobe sein.
1: Das ist eine gute Idee. Ja, Vorbereitung aufs Begräbnis, auf die Trauerfeierlichkeiten, wir feiern.
0: Das könnte man doch so einmal im Monat machen.
1: Jede Woche, wenn du willst.
0: Das machen wir jetzt. Aber heute gehst du erstmal auf die Bühne. Du liebst die Bühne, hast du vorhin schon erzählt, dass man dich schon festhalten muss, dass du dann eher rausstürmst. Das ist ein bisschen Lampenfieber, gehört aber dazu. Dass man einfach sagt, jetzt kommt dieser Adrenalinkick, jetzt stehe ich auf der Bühne und hier ist mein Publikum und ich bin da.
1: Offenbar habe ich da ein bisschen einen genetischen Defekt. Ich kenne sowas nicht.
0: Ist das Latinische wahrscheinlich? Ja,
1: wahrscheinlich. Das Lampenfieber kenne ich nicht.
0: Ich dachte, alle haben Lampenfieber.
1: Nein,
0: habe ich nicht. Du gehst einfach raus und möchtest Freude machen.
1: Schau, ich habe es einmal versucht, so zu erklären. Wenn du in der Schule eine Prüfung gehabt hast und du hast wirklich, wirklich wahnsinnig viel gelernt für diese Prüfung. Und das ist ein Fach gewesen, das du wahnsinnig gern gehabt hast. Und warst wirklich top vorbereitet. Und du gehst da raus zu dieser Prüfung. Hast du da Angst vor der Prüfung?
0: Mit den Erfahrungswert habe ich nicht. Ich war nie top. Ich war keine gute Schülerin.
1: Okay, vielleicht kannst du da draußen irgendjemand nachvollziehen.
0: Bestimmt.
1: Ja, nein, es ist wie für eine Prüfung, für die man wirklich sehr, sehr, sehr, sehr, sehr gut vorbereitet ist und in einem Fach, das man wahnsinnig gerne mag. Und da ist man auch nicht nervös, wenn man da geprüft wird, weil man weiß, man wird zumindest einen Großteil der Antworten haben auf die Fragen. Und genauso geht es mir. Wenn ich auf die Bühne gehe, bin ich
0: sicher
1: und sehr, sehr gut vorbereitet. Ich weiß, was ich tun will, wie ich es tun will. Und wenn man diese Sicherheit hat, dann kann man dann halt auch ein bisschen extemporieren und dann fallen mir ein paar Sachen ein. Das ist mir bei meinem ersten Programm so gegangen, da sind mir auf der Bühne Sachen eingefallen, die gut angekommen sind, die ich dann eingebaut habe. Und so ist das Programm gewachsen und gewachsen und gewachsen und gewachsen. Manche Dinge sind weggefallen, manche sind neu dazugekommen. Also es ist jeder Abend spannend und kein Auftritt derselbe, weil das Publikum auch immer anders
0: Wollte
1: ist.
0: Wollte ich gerade sagen, du hast ja immer unterschiedliche Bühnen, du hast unterschiedliches Publikum.
1: Ja.
0: Unterschiedliche Säle.
1: Ja, die Akustik und was wahnsinnig wichtig ist, wie viel Druck da am Anfang kommt. Wenn in den ersten 30, 40, 50 Sekunden sehr viel positives Echo vom Publikum da ist, man wird so viel ruhiger und man spielt langsamer. Und je langsamer man spielt, desto besser ist man. Das ist sehr interessant.
0: Das hat mir mal ein Kabarettist hier erzählt, dass er bei seiner ersten Vorstellung vor lauter Nervosität so schnell war, dass er nach 20 Minuten fertig war. Also man muss tief durchatmen, was du jetzt Gott sei Dank wieder kannst, dank ärztlicher Hilfe, dass du genug Luft hast, um zu arbeiten mit deiner Stimme, mit deiner Präsenz, mit deinem Programm. Hast du da manchmal Hänger? Souffleur hast du natürlich nicht
1: natürlich
0: beim Soloprogramm.
1: Natürlich nicht. Ja. Und das ist mir passiert in Passau. Vor vielen, vielen Jahren, das ist mindestens 7, 8 Jahre ist das her. Das war einer der peinlichsten Dinge, die mir je passiert sind.
0: So ein richtiges Blackout.
1: Ja, und lustigerweise, ich bin da hinten beim Bühneneingang gestanden. Damals habe ich noch geraucht. Ne? Und habe eine Zigarette geraucht und geht eine Frau vorbei, die am Weg in die Vorstellung war und sagt, na, Herr Balfreder, sind Sie schon nervös? Und ich sage, naja, ich habe das jetzt schon 100 Mal gespielt, das Ding. Also wenn ich den Text jetzt nicht kann, dann wird es nichts mehr mit mir, dann kann ich meinen Job nicht. Ja, ja, dann freue ich mich. Und sie geht rein, auftritt. Ich komme zu einer Passage, wo mir aus dem Stegreif was einfällt und hau mir dadurch aber das eigene Stichwort, das ich mir selber gebe, ne, damit das schön die Geschichten zusammenhängen, hau mir meinen Übergang zusammen und weiß nicht mehr, wie es weitergeht. Und ich stehe da und denke mir, wie geht's jetzt weiter? Und sage dem Publikum,
0: komm gleich schwitzen.
1: Sag dem Publikum, das ist mir noch nie passiert, aber ich habe jetzt einen Hänger. Und in der ersten Reihe sitzt die Frau, die vorhin gesagt hat, na, und sie verschränkt die Arme.
0: Und feigst.
1: Und wirklich so, na schau, hat er doch einen Hänger. Also, das war großartig. Ich habe dann gesagt, so, beschäftigt euch ruhig, ich muss jetzt in die Garderobe gehen. Ich muss kurz nachdenken. Dann war ich 30 Sekunden von der Bühne und dann bin ich wieder raufgekommen und dann habe ich wieder gewusst, wie es weitergeht.
0: Das würde ich nicht aushalten. Da bin ich froh, dass ich immer Musik habe, wenn was ist.
1: Ja.
0: Du hast dir ein Musikstück gewünscht, weil wir vorhin darüber geplaudert haben, dass ich ja hier auch die Ehre hatte, 8 Jahre lang eine Operettenzaubersendung zu basteln. Und dann hast du gesagt, dann wünschst du dir, und dann kommen wir gleich danach auf die Operette, das Hobellied, gesungen von Josef oder fast gesprochen von Josef Meinrad. Es ist aus der Operette der Verschwender. Und das hören wir uns jetzt an und dann ratschen wir über Operette. Wir haben keinen Hänger, gell?
1: Nein.
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0: Ade.
1: Josef Meinrad, eher gesprochen als gesungen, den du sicher auch auf der Bühne erlebt hast. Großer Schauspieler.
2: Nein, leider nicht.
1: Träger. Nein, ja, weil leider deine Eltern nicht. Waren doch so kulturaffin, hast
2: ja,
1: du mir erzählt.
2: Aber nein, ich habe ihn leider nicht gesehen. Aber die unzähligen Filme, die mit ihm damals gemacht wurden, habe ich gesehen.
1: Ja, der Kardinal, glaube ich, mit Peter Weck und Romy Schneider. Da hat er den Papst gespielt. Ich meine jetzt nicht nur die Sissi-Filme, wo er der Oberst Böckel war, sondern ja. er war ja auch auf großen Bühnen in Österreich. Hattest du Vorbilder als Schauspieler oder als Satiriker, Kabarettist? Über Helmut Qualtinger haben wir schon gesprochen. Josef Hader verehrst du sehr.
2: Den Alfred Dorfer verehre ich sehr. Und das sind eigentlich Kabarettisten, die vielleicht ein paar Jahre älter sind als ich, aber trotzdem liege ich vor denen im Staub. Ich bewundere ihren Intellekt, ihren Humor und ihr Handwerk. Also das sind drei Komponenten, die mich faszinieren, dass die drei eine Qualität auf die Bühne bringen, die atemberaubend ist. Das ist ganz, ganz große Extraklasse.
1: Und gab es irgend für dich so eine Initialzündung, wo du einen Schauspieler gesehen hast, auf der Bühne oder im Fernsehen? Wir durften ja schon Fernsehen, wir Kinder der 60er Jahre. Wo du gesagt hast, das möchte ich auch machen. Weil du hast ja gesagt, das war immer in dir drin, dass
2: ja,
1: du auf die Bühne
2: Jahren,
1: möchtest.
2: Ja, mit 7 Jahren, das ist vollkommen eine absurde Geschichte. Ich war 7 Jahre und habe einen Film gesehen, Schwarz-Weiß-Film, das weiß ich noch, mit Alain Delon, mit dem blutjungen Alain Delon, diesem wunderschönen Menschen, der in einem Cabriolet in eine französische Kleinstadt einfährt, auf den Dorfplatz, die in der Mitte, das weiß ich auch noch, in der Mitte war so ein Brunnen und am Brunnen steht eine wunderschöne Frau und er steigt aus dem Cabriolet aus, geht zu ihr hin, sie reden über irgendetwas und was die geredet haben, das weiß ich nicht. Ich weiß nur, was ich gemacht habe, nämlich ich habe mich darauf konzentriert, dass wenn er in das Auto reinsteigt, ob man sieht, ob da jetzt jemand anderer mit dem Auto fährt oder ob er mit dem Auto fährt. Und er steigt in das Auto ein und fährt. Und man sieht genau, das ist Alain Delon, der das Auto jetzt fährt. Und mein Gedanke als 7-Jähriger war, scheiße, ich muss den Führerschein schaffen, damit ich Schauspieler werden kann.
1: Ich habe jetzt gerade, was kommt jetzt da? Ja. Wie kriege ich so schöne Frauen wie Alain Delon?
2: Nein.
1: Wie kann ich ohne Stunts arbeiten,
2: nein.
1: Dass ich in das Cabrio hocke?
2: Nein.
1: Hast
2: nein.
1: du einen Führerschein gemacht?
2: Ich habe einen Führerschein geschafft.
1: Und schon ist
2: ja.
1: ein Schauspieler geworden. Und ja, Cafetier.
2: Nur 30 Jahre später hat es funktioniert.
1: Und Käsegreiner-Experte bist du auch
2: ich
1: noch.
2: Ich bin Käsegreiner-Experte. Mein Onkel hat sie erfunden.
1: Nein.
2: Ja.
1: Mit Patent?
2: Nein, ohne. Also und das hat ja damals ja keinen interessiert. Es war vor meiner Geburt.
1: Ich weiß, du magst ja Leberkäse-Semmeln gerne, aber ich habe
2: Käse-Leberkäse-Semmeln,
1: ja, also Kalbskäse.
2: Ja.
1: Aber ich habe mir jetzt nicht traut, da so ein halbwarme Leberkäse-Semmel zu bringen. Und Käsegreiner gibt es ja bei uns nicht so wie in Österreich. Darum gab es Kaffee und ein Kipferl, würde man sagen. Aber du bist
2: hätte zu meiner München-Premiere jede Menge Käsegreiner mitgenommen. Das war der Plan, dass ich einen unfassbaren Backen, so
1: fürs
2: 300-400, ja wirklich, für die Premierenfeier, 300-400 Riesenkäsegreine mitbringe, damit jeder ein bisschen was zum Essen hat nach der Vorstellung. Und das war der Plan, aber der hat leider nicht funktioniert.
1: Der Onkel hat die Käsegreine erfunden. Die Familiengeschichte sollte man unbedingt nachlesen in dem Roman Ein paar Leben später von Robert Palfreider im Überreuter Verlag erschienen. Und einen Heiligen habt ihr auch noch in der Familie.
2: Ja.
1: Das muss man erstmal haben.
2: Der heilige Josef Freinadametz wurde unter Papst Johannes Paul II. Vom Seligen zum Heiligen befördert, war Missionar in China. Und hat dort eine Gemeinde gegründet, die es heute noch gibt. Das sind über 2 Millionen Chinesen, die römisch-katholisch sind, wegen meinem Urgroßonkel.
1: Das ist eine Familiengeschichte.
2: Und das ist lustig, ich bin im Bezirk Mödling aufgewachsen und dort gibt es ein Missionshaus. St. Gabriel heißt das. Und in St. Gabriel gibt es ein kleines Museum zu Ehren des Freinadametz, des Josef Freinadametz. Und als Volksschüler sind wir durch dieses Missionshaus durchgeführt worden bei einer Exkursion. Und so ein junger Priester sagt, ja, und hier der von uns hochverehrte Ordensbruder hier, Josef Reinhardametz, ist selig gesprochen worden. Und hier haben wir ein kleines Museum eingerichtet, das sein Leben würdigen soll. Und ich sage, ja, mit dem bin ich verwandt. Und ich war damals halt sieben Jahre alt. Und ich schon, also nein, das bist du sicher nicht. Wo kommst denn her? Und ich sage, aus St. Vigil in Enneberg. Und dann schaut er mich an und sagt, ja, dann könnte das sein. Und da habe ich gewusst, ich habe gewonnen. Ich habe gewonnen, du.
1: Der heilige Josef auf deiner Seite.
2: Ja, du, hirsch du. Ich bin verwandt mit dem, du nicht.
1: Der Großneffe eines Heiligen, der Kaiser im österreichischen Fernsehen, der Bürgermeister in Braunschlag, der Solo-Kabarettist im Lustspielhaus, Homer Simpson, bist du auch schon vorgekommen bei den Simpsons, bei
2: ja,
1: Pumuckl, bei 1000 Filmen. Also wir könnten noch 3 Stunden weiterratschen über deine ganzen Projekte. Freust du dich auf deinen Solo-Auftritt heute im Lustspielhaus?
2: Wahnsinnig sogar. Ich liebe das Lustspielhaus.
1: Und warum hast du eine rote Nase auf in dem Stück oder nur auf den Plakaten?
2: Nur auf den Plakaten. Das ist, um zu zeigen, den Tod sollte man nicht ernst nehmen. Niemand von uns kommt hier lebend raus. Ja, das ist mal grundsätzlich, das muss man ja wissen. Und wir ignorieren diese Tatsache aber jeden Tag aufs Neue. Mit Bravour ignorieren wir, dass wir eines Tages abtreten werden müssen. Also denke ich mir jeden Tag, es könnte morgen vorbei sein, auch angesichts der Erfahrungen, die ich jetzt neulich gemacht habe, nehmen wir das nicht allzu ernst.
1: Bist du aufgrund dieser Erfahrung, die du gerade so dezent beschrieben hast, demütiger geworden dem Leben gegenüber?
2: Na, das, wie gesagt, ich habe es ja schon in der ersten Stunde erzählt, ich bin von Jesuitenpaters erzogen worden in einem römisch-katholischen Privatgymnasium im Halbinternat. Und da wird einem schon beigebracht, also 2 Sachen. Erstens einmal Demut und das Zweite ist, wie wird man am besten Atheist? Das können die Jesuiten ganz besonders gut als Atheisten hervorbringen. Also in meinem sozialen Umfeld, aus meinem schulischen, kenne ich kaum jemanden, der nicht Atheist ist.
1: Ich war bei den Franziskanerinnen, das mit der Demut habe ich schon, aber
2: siehst du?
1: Über das andere muss man uns bei unserem nächsten Ratsch unterhalten. Die Tournee geht weiter von München, dann nach Gauting morgen, glaube ich.
2: Morgen
1: du
2: Gauting.
1: Hast besser im Kopf. Oder weißt du noch über die Früh, wo du überhaupt aufwachst, wenn du unterwegs bist?
2: Ja, zum Glück. Also das war nicht immer so. Da habe ich da war ich im Norden in Deutschland unterwegs und gehe zum Frühstück und setze mich hin, bestelle einen Kaffee und die Kellnerin kommt zu mir und sagt, Ihre Zimmernummer bitte. Und ich schaue sie an und sage, es tut mir furchtbar leid, aber ich weiß nicht einmal, in welcher Stadt ich bin. Ich muss nachschauen, warten Sie ein bisschen.
1: Eine typische Tourneekrankheit. Was darf man dir wünschen für heute Abend? Und über alle anderen Projekte ratsch mal beim nächsten Ratsch.
2: Ja.
1: Mit dir kann man schön Zeit verbringen. Ich bedanke mich herzlich. Aber was darf man wünschen? Toi, darf man sagen, aber du darfst dann nichts sagen oder soll ich da
2: Doch, ich darf sagen, wird schon schief gehen.
1: Das wünsche ich dir, dass du einen grandiosen Abend im Lustspielhaus hast.
2: Danke.
1: Vielen Dank für den schönen Ratsch. Das heißt ja immer so, wir machen Schauspieler vormittags, die kommen zu mir zum Ratschen und es ist schon ganz schön ein langer Tag und dass du einfach gekommen bist, so habe ich die Ehre, war mir eine große Ehre und ein großes Vergnügen.
2: Ich kann das Kompliment nur zurückgeben. Ich kann das nur zurückgeben. Danke, dass ich hier gewesen sein habe dürfen.
1: Vielen herzlichen Dank, Shivas. Hatte die Ehre.

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1: Um 12 Uhr mit Gudrun Skupin. Die Warenhauskette Galeria steht wieder vor dem Aus. Das Unternehmen hat beim Amtsgericht Düsseldorf beantragt, dass ein neues Insolvenzverfahren eröffnet wird. In den 83 Filialen soll das Geschäft aber erstmal weiterlaufen, hieß es. Rund 12.000 Beschäftigte bangen nun erneut um ihren Arbeitsplatz. Es ist für Galeria der 4. Insolvenzantrag innerhalb von 6 Jahren. In der Zeit wurden auch schon eine ganze Reihe von Filialen geschlossen. Erst im Juni hatte Galeria einen neuen Kredit von bis zu 160 Millionen Euro erhalten. Bei der Zuckersteuer muss Finanzminister Klingbeil nacharbeiten. Das Kanzleramt hat seinen bisherigen Entwurf ja gestoppt. Für die CSU Anlass, gleich ein komplettes Aus zu verlangen. Doch die SPD will an der Zuckersteuer festhalten. Schließlich soll sie über 1 Milliarde an Steuereinnahmen bringen. Und die, so verteidigt Fraktionsvize Limbacher den Entwurf von Finanzminister Klingbeil, kämen auch dem Gesundheitssystem zugute. Fast 6 Millionen Flüchtlingskinder haben laut den UN im vergangenen Jahr keine Schule besucht. Wie das UN-Flüchtlingshilfswerk in Genf mitgeteilt hat, ist damit fast die Hälfte der gut 13 Millionen betroffenen Kinder vom Schulbesuch ausgeschlossen. In dem Bericht wird davor gewarnt, dass neue Kürzungen in den Budgets der Hilfsorganisationen dazu führen können, dass weitere Millionen Mädchen und Jungen keinen Unterricht erhalten. Bei einer bundesweiten Polizeiaktion gegen Nazimusik haben die Beamten rund 33.000 Tonträger gefunden. Wie das Landeskriminalamt Mecklenburg-Vorpommern mitteilte, wurden zudem rund 130 Festplatten und Ähnliches sowie Vermögenswerte in Höhe von rund 2 Millionen Euro sichergestellt. Im Fokus der Ermittler stand bei der Aktion Musik, die eine nationalsozialistische, antisemitische, rassistische und menschenverachtende Ideologie verbreitet. Festnahmen gab es nicht. Die Durchsuchungen dienten den Angaben zufolge dazu, bestehende Verdachtsmomente aufzuklären. Nach München bekommt jetzt auch Regensburg ein Frauen-Nachttaxi. Wie der Stadtrat mitgeteilt hat, sollen Frauen ab 16 Jahren für nächtliche Fahrten einen 10-Euro-Gutschein bekommen. Das Angebot soll ihnen mehr Sicherheit und Freiheit ermöglichen und insbesondere diejenigen unterstützen, die sich ein Taxi sonst nicht leisten könnten. Das Angebot gilt 2 Jahre im Probebetrieb. Pro Person und Jahr sind bis zu 12 Gutscheine vorgesehen. Das Wetter in Bayern. Vielerorts bewölkt oder trüb, später ein Wechsel aus Sonne, Wolken und Regen, Höchstwerte 15 bis 22 Grad. Kommende Nacht Tiefstwerte von 13 bis 6 Grad. Am Wochenende und am Montag gebietsweise länger trüb durch Nebel. Nach dessen Auflösung teils sonnig, teils wolkig, Höchstwerte 18 bis 23 Grad. Die Zeit 12.03 Uhr. Zur Verkehrslage. A7 Ulm Richtung Würzburg zwischen Niederstotzingen und Ahlen-Oberkochen derzeit Stau. A8 München Richtung Salzburg zwischen Rosenheim-West und Rohrdorf 6 Kilometer Stau an einer Baustelle. A8 Salzburg Richtung München zwischen Bernau am Chiemsee und Rosenheim 9 Kilometer Stau an einer Baustelle. A9 München Richtung Nürnberg zwischen Manching und Ingolstadt-Ost 6 Kilometer Stau und stockender Verkehr. Und die A73 Bamberg Richtung Nürnberg ist zwischen Forchheim-Nord und Forchheim-Süd nach einem Unfall gesperrt. 7 Kilometer Stau ab Hirscheid. Soweit dieser Service.
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2: Grüß Gott beieinander, herzlich willkommen zu unserem Mittagsmagazin mit den tagesaktuellen Themen aus ganz Bayern. Ich bin der Andreas Esner und ich freue mich sehr, dass wir Sie durch die Mittagszeit begleiten dürfen.

0: Heimat aktuell am Freitagmittag und das sind einige unserer Themen. Kaum eine Woche vergeht, in der nicht eine Kommune in Bayern eine Haushaltssperre ausruft. Der Grund? Vielen Städten und Gemeinden geht schlicht und einfach das Geld aus. Aber woran liegt das eigentlich? Darüber berichten wir in ein paar Minuten. Außerdem, die Finanznot der Kommunen trifft auch die öffentlichen Schwimmbäder. Vielerorts wird diskutiert, wie weit man die Wassertemperatur senken kann, um Kosten zu sparen. Was sagen denn Sie, wie warm sollte das Wasser im Schwimmbad sein?
1: So um die 30 Grad, wenn man mit Kindern geht.
2: Ja, es soll dort nicht zu warm sein, weil sonst ist es zu warm zum Schwimmen.
3: 27,5.
4: 20 oder 22, genau sowas.
5: Erfrischend, wenn man reingeht, aber wenn man was macht und sich bewegt, dann passt es genau.
0: Wie warm muss das Wasser im Schwimmbad sein, auch in Zeiten Klammerkassen? Auch darüber berichten wir in dieser Stunde. Außerdem, der Herbst ist da und viele Heizöltanks sind heuer noch leer. Bei den schwankenden Preisen in diesem Jahr haben viele Kunden gezögert, den Tank zu füllen. Jetzt aber sind die Preise wieder hoch. Was tun? Wir sind in dieser Stunde unterwegs mit einem Heizöllieferanten und bekommen Tipps. Und natürlich schauen wir nach Mittenwald. Dort läuft eine Großfahndung nach mehreren Männern, die heute früh ein Waffengeschäft in Innsbruck überfallen haben und dann nach Bayern geflüchtet sind. Die dringende Bitte der Polizei: Nehmen Sie im Raum Mittenwald keine Anhalter mit und sprechen Sie verdächtige Personen nicht an. Sie könnten bewaffnet sein. Wir berichten über den aktuellen Stand. Und jetzt packen wir's.

0: Es vergeht kaum eine Woche, in der nicht eine Kommune in Bayern eine Haushaltssperre ausruft. Der Grund? Vielen Städten und Gemeinden geht schlicht und einfach das Geld aus. Mancherorts hängt es mit geringeren Steuereinnahmen zusammen, der Hauptgrund aber sind die steigenden Ausgaben. Und das sind oftmals Ausgaben, auf die die Kommunen keinen Einfluss haben. Unser Kollege Hans-Joachim Viehweger berichtet.
1: Nürnberg hat sie, Augsburg ebenso. Weiden in der Oberpfalz ist betroffen, aber auch der Landkreis Starnberg. Wegen akuter Finanzsorgen haben Städte, Gemeinden und Landkreise die Reißleine gezogen und eine Haushaltssperre erlassen. Eine Notmaßnahme, wenn Kommunen merken, dass die Einnahmen nicht so fließen, wie erhofft, oder die Ausgaben aus dem Ruder laufen. Vielleicht sogar beides zusammen, wie Hans-Peter Mayer, der Direktor des Bayerischen Gemeindetags, erläutert.
2: Leider spitzt sich seit Jahren die Finanzlage dramatisch zu, und zwar über alle Regionen Bayerns, groß, klein, alle sind davon betroffen.
1: Besonders die steigenden Sozialausgaben bereiten den Kommunen große Sorgen. Ausgaben, über die in der Regel der Bund entscheidet, aber die Mittel dafür reichen oft nicht, wie Mayer beklagt. Ein Beispiel: die Wohngeldreform, durch die mehr Menschen Anspruch auf Wohngeld haben.
2: Der Bund übernimmt die reine Finanzleistung, aber dass sich die Personalkosten fast verdoppelt haben in diesem Arbeitsbereich, das wird nicht aufgefangen.
1: Bei den Einnahmen ist das Bild gemischt. Unterm Strich nehmen Bayerns Kommunen mehr ein als im vergangenen Jahr. In manchen Orten aber machen sich die wirtschaftlichen Schwierigkeiten von Unternehmen bei der Gewerbesteuer bemerkbar. Zum Beispiel in Germering bei München, wo die Verwaltung mit Kämmerer René Mronz daher Ende Juli eine Haushaltssperre erlassen hat.
3: Die Haushaltssperre war ja eine Sofortmaßnahme. Wir haben versucht, 20% der disponiblen Ausgaben zu kürzen. Der Bürger an sich ist zum momentanen Stand noch nicht betroffen. Allerdings ist es der erste Schritt gewesen. Unser weiterer Auftrag ist, für die Zukunft die finanzielle Leistungsfähigkeit der Stadt Germering dauerhaft sicherzustellen.
1: Ganz ähnlich sieht das in Nürnberg aus. Zunächst wird bei einer Haushaltssperre versucht, bei den Verwaltungsausgaben zu sparen. Beispielsweise werden frei werdende Stellen erstmal nicht wieder neu besetzt. Aber mittelbar könnte die Haushaltssperre schon Folgen für die Bürger haben, sagt Stadtkämmerer Thorsten Brehm.
4: Ich kann vor allem auch sagen, dass die eine oder andere Investition, die wir eigentlich vor der Brust hatten, die eine oder andere Brücke, Radwege, vielleicht auch eine Schulhaussanierung, vielleicht nicht in dem Tempo kommt, wie wir uns das alle miteinander wünschen würden. Wir müssen jetzt wirklich aufs Geld achten.
1: Das zeigt sich bereits bei den ersten Beratungen über den künftigen Haushalt. Einschnitte beim öffentlichen Nahverkehr sind möglich, heißt es aus Nürnberg, aber auch aus Forchheim. Die Unterstützung von Vereinen und kulturellen Veranstaltungen soll dem Rotstift nicht zum Opfer fallen, betonen Vertreter vieler Kommunen. Das Problem aber ist, wenn Städte und Gemeinden bereits mit ihren Pflichtaufgaben am Limit sind, bleibt für freiwillige Leistungen nicht mehr viel Geld übrig. Von der Politik, vor allem in Berlin, erhoffen sich Vertreter der Kommunen daher Korrekturen bei den Sozialausgaben. Und von der Staatsregierung in München weitere Unterstützung im Rahmen des kommunalen Finanzausgleichs. Die Verhandlungen zur künftigen Gestaltung stehen jetzt im Oktober an.

0: Mit einem Großaufgebot ist die Polizei im Raum Mittenwald immer noch auf der Suche nach Einbrechern. Gefahndet wird nach mehreren Männern, die heute früh in ein Waffengeschäft in Innsbruck eingebrochen sind und jetzt im Raum Mittenwald unterwegs sind. Zwei Verdächtige wurden vor kurzem festgenommen, wie viele aber noch auf der Flucht sind, ist im Moment unklar. Unser Oberlandreporter Martin Breitkopf berichtet über das, was heute früh passiert ist.
1: Die Flucht führte die Täter über den Zillerberg Richtung Deutschland. Dort fiel einer Frau der Kleintransporter auf, sie alarmierte die Polizei. Es kam zu einer kilometerlangen Verfolgungsjagd. Bei Mittenwald verloren jedoch die Einsatzkräfte den Sichtkontakt zu dem Fahrzeug. Kurz darauf entdeckte die deutsche Polizei den verunglückten Transporter, allerdings ohne Insassen. Die Verdächtigen waren bereits zu Fuß geflüchtet. In dem Waffengeschäft in Innsbruck hatten die Täter Vitrinen zerstört. Ob sie tatsächlich Waffen stehlen konnten, ist derzeit noch unklar. Auch zur genauen Vorgehensweise und zu den Hintergründen der Tat gibt es bislang keine weiteren Informationen. Zahlreiche Einsatzkräfte und ein Polizeihubschrauber suchen im Raum Mittenwald nach den Flüchtigen. Die Polizei schließt nicht aus, dass die Gesuchten bewaffnet sind. Deshalb die dringende Warnung, keine Anhalter mitnehmen und verdächtige Personen keinesfalls selbst ansprechen. Hinweise bitte an die Polizei. Aus Mittenwald, Martin Breitkopf, BR Heimat.

0: Die Vorwürfe sind fürchterlich und sie tun einem in der Seele weh. Vor dem Amtsgericht München muss sich seit gestern eine Erzieherin verantworten. Es geht um Misshandlung von Schutzbefohlenen. Unser Kollege Christoph Müller berichtet.
1: Einer Erzieherin kommen im Zeugenstand die Tränen, als sie schildert, was ihre ehemalige Kollegin den Kleinkindern alles angetan habe. Von körperlicher Gewalt, von verweigertem Essen und vernachlässigter Pflege ist die Rede. Die Staatsanwältin geht in ihrer Anklage noch darüber hinaus. Die 58-Jährige habe zum Beispiel ein 2-jähriges Kind mehrfach mit den Worten »Ich töte dich« oder »Ich bring dich um« bedroht. Laut Anklage hat die Erzieherin die Kinder auch beleidigt, auch aufgrund ihrer Herkunft bzw. fehlender Deutschkenntnisse. Und das, obwohl sie selbst aus Bulgarien stammt. So habe sie einem Kind mit indischer Abstammung gesagt, dass Inder schmutzig seien und stinken würden, so die Staatsanwältin. Einem anderen Kind habe sie das Gesicht nicht wie üblich mit einem frischen Tuch, sondern mit dem Bodenputzlappen abgewischt, um ihre Abneigung auszudrücken. Die Leiterin der Krippe wurde mehrfach über die Vorfälle informiert, unternahm aber nichts. Sie war deshalb zunächst wegen Beihilfe durch Unterlassen angeklagt. Das Verfahren wurde inzwischen gegen Zahlung einer Geldauflage und die Pflicht, einen Kurs zur Gewaltprävention zu besuchen, vorübergehend eingestellt. Die Angeklagte hat bis jetzt zu den Vorwürfen geschwiegen. Ein Urteil soll es Mitte Oktober geben. Christoph Müller, München.

0: Die Alpenländler Musikanten. 13.31 Uhr, eine Minute nach halb eins. Das ist Heimat aktuell am Freitagmittag. Ich freue mich, dass Sie mit dabei sind. Der Herbst ist da in Bayern und das heißt für viele, die eine Ölheizung haben, Heizöltank voll machen, um gerüstet zu sein für den Winter. Ja, bei dieser Achterbahnfahrt bei den Heizölpreisen seit März haben viele Kunden noch gezögert und gewartet und jetzt hat so mancher einen leeren Tank. Wer jetzt noch Heizöl kaufen muss, ärgert sich über die hohen Preise. Wie erleben eigentlich die Heizöllieferanten die derzeitige Situation und was raten sie den Heizölkunden? Unser Kollege Martin Hähnlein hat einen Heizöllieferanten im Landkreis Fürth begleitet.
1: Heizölfahrer Hans Ruffertshöfer ist seit kurz nach 4 Uhr unterwegs. Zuerst war er seinen Tanklaster befüllen, seit 6 Uhr liefert er Heizöl an die Kunden aus. Auch bei Hans Schimon und seiner Frau macht er den Tank voll, damit das Ehepaar gerüstet ist für den Winter.
2: Die Rechnung für die heutige Lieferung belief sich auf 2.420,72 Euro. In den letzten Jahren ist es stetig gestiegen, aber momentan haben wir einen Höchstpreis.
1: Glück für Hans Schimon, er hat sein Heizöl bereits vor 4 Wochen bestellt. Inzwischen ist der Preis erneut gestiegen auf nun etwa 1,80 Euro pro Liter und ein Ende der Preisspirale ist nicht in Sicht. Besitzer von alten und schlecht gedämmten Häusern müssen besonders tief in die Tasche greifen, um den Heizöltank vollzumachen. Wer keine Dreifachverglasung hat, heizt buchstäblich zum Fenster hinaus. Hans Ruffertshöfer kennt die Sorgen seiner Kunden.
3: Man spricht darüber, über die hohen Preise, aber letztendlich, wir als Lieferant haben ja keinen Einfluss, wird uns ja auch diktiert und die Kunden verstehen das auch.
1: Nächster Stopp bei Georg Berthold. Er hat diesmal nur wenig Heizöl geordert als Reserve, um über den Winter zu kommen.
4: Wir waren unten bis auf 1,08 Euro. Das war im Juni, Juli. Und da hätten wir vielleicht schon danken müssen. Aber wir haben immer noch geglaubt, es geht noch weiter runter. Aber ja, im Gegenteil, es ist dann hochgeschossen. Und dann ist es, da haben wir gesagt, was machen wir jetzt noch?
1: In der Zentrale der Firma Rose Energie in Zirndorf im Landkreis Fürth beobachtet Seniorchef Stefan Plöchinger die Preise. Er führt den Traditionsbetrieb gemeinsam mit seinem Sohn inzwischen in der 5. Generation. Mit 70 Fahrern und einem Umschlag von bis zu 500.000 Litern Heizöl am Tag gehört Rosa Energie zu den Schwergewichten in Bayern. Beinahe täglich rufen Kunden an und fragen Stefan Plöchinger um Rat. Sie wollen wissen, wann ist die beste Zeit, um Heizöl zu bestellen?
5: Also wer jetzt Sorge hat, soll bitte nicht bis Weihnachten warten, sondern tanken. Und zwar so viel, dass er über den Winter kommt. Wer über den Winter kommt oder ins neue Jahr gut, der soll jetzt bitte nichts tun.
1: Denn tendenziell kennt der Ölpreis seit einigen Monaten nur eine Richtung, und zwar nach oben.

0: Auf dem Münchner Oktoberfest hat es einen Eklat gegeben, und zwar ausgerechnet in der Box einer Münchner Stadtratsfraktion. Auf dem Balkon im Schottenheimel-Z haben ja die Stadtratsfraktionen traditionell Tische, die sie selber nutzen oder auch weitergeben können.
1: Im konkreten Fall geht es um einen Tisch, den die Linken-Fraktion vor einigen Tagen Mitgliedern bzw. Gästen der Partei überlassen hatte. Diese sollen israelfeindliche Parolen gesungen haben, und als ein FDP-Stadtrat vom Nachbartisch aus einschreiten wollte, soll er von einer Frau tätlich angegriffen worden sein. Sie sei die Freundin eines Parteimitglieds und zufällig mit am Tisch gesessen, sagt Linken-Fraktionschef Stefan Jagel, der am fraglichen Abend nicht selbst im Zelt war. Im Gespräch mit dem BR zeigte sich sehr betroffen von den Ereignissen. Was mir geschildert wurde, ist ein No-Go, sagt er. Man werde noch über die Konsequenzen sprechen. Bei dem Stadtratskollegen von der FDP hat er sich entschuldigt. Als gutes Zeichen wertet das Oberbürgermeister Dominik Krause. Gewalt dürfe nie ein Mittel der politischen Auseinandersetzung sein und, so der OB wörtlich, die Wiesn ist kein Ort für politische Agitation. Für die Linke hat der Vorfall unmittelbare Folgen beim Oktoberfest. Den Tisch in der Ratsboxe hat OB Krause der Fraktion erst einmal entzogen. Aus München, Birgit Grund.

0: Freitagmittag, 10 Minuten vor 1, das ist Heimat aktuell. Heute ist deutlich frischer als in den vergangenen Tagen. Unsere Wettermelder melden in ganz Bayern Temperaturen unter 20 Grad. Naja, es ist halt Herbst. Und trotzdem gibt's immer noch Schwimmerinnen und Schwimmer, die in einem See baden. Zum Beispiel im Bodensee, weil der hat aktuell 20 Grad. Das ist die höchste je gemessene Temperatur im Bodensee Anfang Oktober. Aber ganz ehrlich, die Badesaison im Freien ist jetzt im Großen und Ganzen rum in Bayern. Und jetzt beginnt die Hauptsaison für die Hallenbäder. Und eine Frage, die in vielen Bädern in Bayern diskutiert wird, bei den hohen Energiekosten, ist: Wie warm muss das Wasser in den Becken sein? 1 oder 2 Grad kühler senkt die Kosten, ist aber für die Schwimmerinnen und Schwimmer möglicherweise unangenehm. Was ist denn eine gute Wassertemperatur? Unser Kollege Martin Gruber hat sich umgekehrt. Wie kalt darf es sein oder wie warm muss es sein?
1: Diese Dame hier geht gern in ihr kleines, aber sehr feines Vilshofener Hallenbad.
2: Mei, ich wohne da drum, was wünscht man sich mehr?
1: Welche Temperatur das Wasser im Schwimmerbecken hat, weiß sie nicht. Wir fragen den Betriebsleiter Andreas Schuh. Es sind 28 Grad.
3: Das ist ein idealer Kompromiss zwischen Energieverbrauch und aber auch die Temperatur, die die Schwimmer zum Schwimmen brauchen.
1: Wünschen Sie sich so ein bisschen wärmer oder passt das genau?
2: Passt, man gewinnt sich an alles.
4: Angenehm, einwandfrei passt.
2: Fast zu warm.
1: Zu warm, zu kalt passt. Betriebsleiter Schuh kennt die Diskussion. Spätestens seit vor einigen Jahren wegen hoher Energiekosten die Becken, auch die kleineren und wärmeren, um 2 Grad heruntergekühlt bzw. ganz gesperrt werden mussten. Das haben die Vilshofener Badegäste nicht so toll gefunden.
3: Gerade das Sohle-Außenbecken, das ist eigentlich unser Zugpferd im Hallenbad. Das haben wir schon gespielt. Dann haben wir die Besucherzahlen mehr.
1: Jetzt aber scheint es zu passen.
3: Ich glaube, die überwiegende Mehrheit ist eigentlich sehr zufrieden.
1: Vor dem Vilshofener Bad treffen wir den nächsten Badegast. Die junge Frau ist zum ersten Mal hier und entsprechend gespannt.
5: Also ich mag es ganz warm, also so 28 Grad.
1: Da habe ich eine gute Nachricht für Sie, das Wasser hat genau 28
5: Grad. Ah ja, perfekt.
1: Nach Amberg ins dortige Kurfürstenbad, ein großer Badetempel mit bis zu 300.000 Badegästen im Jahr. Und die haben ganz unterschiedliche Wünsche bezüglich Wassertemperatur.
6: Will ich jetzt da faul rumliegen drin, dann ist natürlich eine Temperatur, ich sage mal, so nahe der Körpertemperatur ist ganz angenehm. Wenn ich vorhabe, 500 Meter zu schwimmen, dann würde ich im Wasser nicht das Schwitzen anfangen.
5: Ja, so 18 Grad ist ganz gut zum Schwimmen. Kälter nicht so unbedingt. Nicht kälter als 16 Grad. Also das fände ich wirklich schlimm. Und 20 Grad finde ich zu warm. Dann macht es auch keinen Spaß mehr mit dem Schwimmen.
1: Betriebsleiter in Amberg ist Michael Geiser. Mit ihm schauen wir auf die Temperaturanzeigen.
7: Also in unserem Schwimmbecken haben wir zwischen 26 und 27 Grad. In den Erlebnisbecken geht es dann schon mal bis 36, 37 Grad rauf.
1: Und das finden die meisten Badegäste dann doch
8: in Ordnung.
9: So wie es ist, passt es. Ja.
10: Zum Schwimmen ist das eine gute Temperatur.
7: An die Kollegen wird mit Sicherheit immer mal wieder was herangetragen. Hey, geht da nicht mehr? Oder könnt ihr das Schwimmerbecken nicht ein bisschen runterkühlen? Weil mir ist es zu warm, wenn ich da meine 2500 Meter runterschwimme. Ich glaube, wir haben ein gutes Level gefunden. Für den Moment keine Stellschraube, an der wir drehen wollen.
1: Es jedem hundertprozentig recht zu machen, geht eh nicht. Im Hallenbad schon gleich gar nicht.

die Hinterberger Sortenpfeifer. 12.57 Uhr, 3 Minuten vor eins. Bundeswirtschaftsministerin Katharina Reiche will die Energiegesetze in Deutschland reformieren. Und da kommen bei uns in Bayern große Bedenken auf. Die geplanten Neuerungen könnten den Ausbau von Windkraft, Photovoltaik und Bioenergie in Bayern stark ausbremsen. Wir berichten gleich darüber in der kommenden Stunde. Außerdem schauen wir nach Mittenwald. Dort läuft eine Großfahndung nach Einbrechern, die möglicherweise bewaffnet sind. Die dringende Bitte der Polizei, nehmen Sie keine Anhalter mit und sprechen Sie verdächtige Personen nicht an. Ich freue mich, wenn Sie noch ein bisschen Zeit haben für uns in der kommenden Stunde. Bis gleich.

0: Filialen im Zuge dieser neuen Insolvenz, der vierten in 6 Jahren, geschlossen werden, ist noch völlig offen. In einer Mitteilung von Galeria heißt es, der Antrag schaffe den rechtlichen Rahmen, um die aktuelle Situation zu ordnen und das Unternehmen zu stabilisieren. Trotz aller Kritik aus dem Kanzleramt hält Finanzminister Klingbeil an der Zuckersteuer fest. Das Vorhaben diene der Gesundheitsvorsorge und dem Schutz von Kindern, so Klingbeil. Er sei zuversichtlich, dass man zu einer schnellen Einigung komme. Kritik kommt unter anderem von der Linken und der CSU. Gegner warnen vor höheren Kosten für Verbraucher und fordern stattdessen andere Möglichkeiten, den Staatshaushalt zu finanzieren. In Frankreich sind wegen eskalierender Schülerproteste heute hunderte Schulen geschlossen geblieben. Seit mehreren Tagen demonstrieren Schüler landesweit wegen Lehrermangels und maroden Schulgebäuden. Dabei kam es immer wieder zu Ausschreitungen. Bildungsminister Geffrey bestätigte derweil, dass die meisten Randalierer von außerhalb der Lycées kommen. Er habe mit einem Teil der gestern verletzten Schulleiter gesprochen. Sie hätten ihm bestätigt, die Angreifer nicht zu kennen. Die Bewegung werde also von Gewalttätern gekapert und infiltriert, so der Minister. Nach dem Einbruch in ein Waffengeschäft in Innsbruck hat die Polizei im Raum Mittenwald 2 Tatverdächtige festgenommen. Das hat die Polizeidirektion Rosenheim mitgeteilt. Da aber unklar ist, wie viele Täter es waren, geht die Fahndung weiter. Die Täter waren in der Nacht in einen Waffenladen in Innsbruck eingebrochen. Nach einer kilometerlangen Verfolgungsjagd mit der Polizei hatten sie bei Mittenwald einen Unfall und flüchteten zu Fuß weiter. Auch in Nürnberg wird das Fahren mit Bus und Bahn teurer. Der Verkehrsverbund Großraum Nürnberg erhöht zum Januar die Ticketpreise um rund 6%. Eine Kurzstrecke kostet dann zum Beispiel 10 Cent mehr. Als Gründe für die Erhöhung nannte das Unternehmen die Personalkosten, steigende Stations- und Trassenentgelte sowie die Anschaffungs- und Werkstattkosten für Busse und Bahnen. Das Wetter in Bayern. Am Nachmittag weitgehend trocken, sonnige Abschnitte, besonders in Unterfranken und im Bayerischen Wald. Höchstwerte 15 bis 22 Grad. In der Nacht trocken, später örtlich Nebel und Hochnebel. Tiefstwerte 13 bis 6 Grad. Am Wochenende und am Montag gebietsweise länger trüb durch Nebel, nach dessen Auflösung teils sonnig, teils wolkig, bei 18 bis 23 Grad. Die Zeit 13.03 Uhr. Zur Verkehrslage: A7 Ulm Richtung Würzburg zwischen Giengen-Herbrechtingen und Ahlen-Oberkochen 10 Kilometer Stau an einer Baustelle. A8 München Richtung Salzburg zwischen Rosenheim-West und Rohrdorf 6 Kilometer Stau an einer Baustelle. A8 Salzburg Richtung München zwischen Bernau am Chiemsee und Rosenheim 9 Kilometer Stau an einer Baustelle. A9 München Richtung Nürnberg zwischen Manching und Ingolstadt Ost 6 Kilometer Stau und stockender Verkehr. Und A9 Berlin Richtung Nürnberg zwischen Pegnitz und Weidensees Sperre nach einem Unfall, aktuell 2 Kilometer Stau. Bitte bilden Sie eine Rettungsgasse und halten Sie die Rettungsgasse offen. Soweit dieser Service.
1: Und da sind wir wieder. Grüß Gott. Wenn Sie gerade eingeschaltet haben, sage ich ganz herzlich willkommen. Das ist das aktuelle Magazin mit den wichtigsten Themen des Tages aus ganz Bayern. Ich bin der Andreas Esner und freue mich, dass Sie mit dabei sind.

Heimataktuell am Freitagmittag und das sind einige unserer Themen in dieser Stunde. Bundeswirtschaftsministerin Katharina Reiche will die Energiegesetze in Deutschland reformieren und da kommen in Bayern große Bedenken auf. Die geplanten Neuerungen könnten nämlich den Ausbau von Windkraft, Photovoltaik und Bioenergie in Bayern deutlich ausbremsen. Wir berichten gleich darüber und hören Reaktionen aus Bayern. Außerdem, mit einem Großaufgebot ist die Polizei im Raum Mittenwald weiter auf der Suche nach geflüchteten Männern, die heute früh in ein Waffengeschäft in Innsbruck eingebrochen sind und jetzt im Raum Mittenwald unterwegs sind. Sie sind möglicherweise bewaffnet. Wir berichten über den aktuellen Stand. Und mehr als 500 deutsche Bergwanderer mussten in diesem Sommer in den österreichischen Alpen gerettet werden, weil sie sich verirrt haben oder vollkommen erschöpft waren. Besonders auffällig, es waren vor allem junge Menschen unter 30, die in ausweglose Situationen geraten sind. Ja, woran liegt denn das eigentlich? Wir hören, wo Bergführer und die Alpenvereine die Ursachen sind.

0: Wohin geht der Weg? Bundeswirtschaftsministerin Katharina Reiche will die Energiegesetze in Deutschland reformieren. Bei einer Fachanhörung im Wirtschaftsausschuss des Bayerischen Landtags ist aber jetzt deutlich geworden, die geplanten neuen Regeln aus Berlin könnten den Ausbau von Windkraft, Photovoltaik und Bioenergie in Bayern ausbremsen oder zumindest teurer machen. Unser Kollege Lorenz Storch über die Reaktionen in Bayern und das, was die Bundeswirtschaftsministerin vorhat.
1: Weil der Stromnetzausbau zu langsam vorangeht, will CDU-Bundeswirtschaftsministerin Katharina Reiche Netzengpassgebiete ausweisen. Dort bekämen neue Photovoltaik- und Windkraftanlagen in vielen Fällen keine Entschädigung mehr, wenn Leitungen überlastet sind und Strom nicht mehr abtransportiert werden kann. 40% dieser Gebiete liegen in Bayern. Für erneuerbare Energienprojekte bedeutet das ein zusätzliches Risiko und damit höhere Zinsen bei Bankkrediten, betont Claudia Kempfert vom Deutschen Institut für Wirtschaftsforschung. Am Ende könne dadurch der Photovoltaikstrom sogar teurer, statt wie beabsichtigt billiger werden.
2: Wenn wir auf der einen Seite Redispatch-Entschädigung einsparen, aber auf der anderen Seite Milliardeninvestitionen mit höheren Kapitalkosten finanzieren müssen, kann das volkswirtschaftlich ein sehr schlechtes Geschäft sein.
1: Aber es ist nicht nur das, betont der Landesverband Erneuerbare Energien. Auf die Windkraft in Bayern kommt durch die Reiche Gesetze ein ganzes Bündel von Veränderungen auf einmal zu. Eine neue Pachtobergrenze stellt bestehende Verträge in Frage. Der Ausgleichsmechanismus für Schwachwindgebiete ändert sich, auch die Mechanik der Netzentgelte. Außerdem dürfen Windräder künftig nicht mehr ihre volle Leistung einspeisen. Wie sollen Windkraftunternehmer da überhaupt noch kalkulieren, fragt ihr Verband. Ariane Lubberger.
3: Da droht konkret das Risiko, dass wir auf absehbare Zeit und in der nächsten Zukunft die Windenergie in Bayern nicht voranbringen.
1: Wenn die von Bundeswirtschaftsministerin Reiche geplanten Gesetze so durch den Bundestag gehen. Der berät zurzeit darüber und es sind noch Änderungen möglich. Auch eine Südquote für neue Windräder, die den Zubau in Bayern und Baden-Württemberg garantieren könnte. Die fordert der Bundesrat und die hat auch die Unionsfraktion im Bundestag inzwischen auf ihrer Forderungsliste stehen. Auch Thorsten Müller von der Stiftung Umweltenergierecht in Würzburg hält die Südquote für das treffsicherste Instrument, um einen geografisch gleichmäßigen Ausbau der Windkraft auch in Bayern zu garantieren. Aber er sieht auch ein juristisches Restrisiko, dass die EU eine solche Regelung kassieren könnte.
4: Und die spannende Frage wird sein, wie die EU-Kommission diesmal darauf reagiert. Ich sage mal etwas spöttisch, Beihilferecht hat nichts mit Recht zu tun, sondern es ist ein politischer Aushandlungsprozess.
1: Wenig von Windkraft, Photovoltaik und auch Batterien hält indes der von der AfD geladene Thomas Mock von Vernunftkraft e.V. Er empfiehlt ein Zurück zur Braunkohle.
5: Mit diesem Rohstoff ist Deutschland das rohstoffreichste Land Europas. Der Niedergang der energieintensiven Industrie ist dem Kohleausstieg schon 2030 zu verdanken.
1: Damit stand er in der Landtagsanhörung allein. Die Zahlen am Strommarkt führen für Nora Ehlhaus vom Lehrstuhl für Energieverfahrenstechnik der Uni Erlangen-Nürnberg zu einem anderen Schluss.
6: Erneuerbare Energien sind die einzige funktionierende Strompreisbremse. Wenn wir viel Wind- und Solarstrom im Markt haben, dann sind heute schon die Börsenpreise günstig.
1: Deutlich wurde aber auch, jetzt geht es darum, die knappen Kapazitäten im Stromnetz so effizient wie möglich zu nutzen.

0: Es klingt wie ein Krimi, was da heute früh passiert ist. Mehrere Männer sind heute früh in ein Waffengeschäft in Innsbruck eingebrochen. Dann sind sie nach Bayern geflüchtet, haben bei einer Verfolgungsjagd die Polizei abgehängt und sind schließlich in einem Garten im Mittenwald gestrandet. Dann sind sie zu Fuß weiter geflüchtet. Im Fluchtauto wurde eine große Menge an Waffen entdeckt. Die Fahndung, die Großfahndung im Raum Mittenwald läuft weiter. Es ist auch ein Hubschrauber im Einsatz. Die Polizei geht davon aus, dass noch weitere Täter beteiligt waren. Zwei Verdächtige sind mittlerweile festgenommen.
1: Ein 34-jähriger Niederländer und ein weiterer 30-jähriger mit bislang ungeklärter Staatsangehörigkeit sind vorläufig festgenommen worden. Das hat das Polizeipräsidium Oberbayern Süd mitgeteilt. Die Tatverdächtigen sollen heute Morgen gegen 6 Uhr in der Früh in einem Waffengeschäft in Innsbruck eingebrochen sein. Anschließend flüchteten sie mit einem gestohlenen PKW über den Zierler Berg Richtung Bayern. Nach einer kilometerlangen Verfolgungsjagd verunglückte das Auto am Ortseingang von Mittenwald. Es prallte gegen eine Hecke und landete in einem Garten. Im Fahrzeug fanden die Ermittler eine große Menge an Langwaffen, also Gewehre und ähnliche Schusswaffen. Mehrere Insassen hatten nach dem Unfall zu Fuß die Flucht ergriffen. Zwei Tatverdächtige konnten inzwischen festgenommen werden. Laut einem Polizeisprecher gegenüber BR24 ist unklar, ob noch weitere oder wenn wie viele Täter noch auf der Flucht sind. An der groß angelegten Fahndung sind unter anderem die Bundespolizei, Spezialeinheiten und ein Polizeihubschrauber beteiligt. Die Ermittlungen der Kriminalpolizei Garmisch-Partenkirchen dauern an. Aus Mittenwald Martin Breitkopf, BR Heimat.

0: Das sind schon bemerkenswerte Zahlen, die von der österreichischen Bergrettung heuer kommen. Mehr als 500 deutsche Bergwanderer mussten allein in diesem Sommer in Österreich gerettet werden. Nicht verletzt, nicht krank, sondern verstiegen, verirrt oder erschöpft. Damit machen Bergwanderer aus Deutschland fast die Hälfte der sogenannten blockierten Personen in den österreichischen Alpen aus. Besonders auffällig ist dabei, es sind vor allem junge Menschen unter 30, die in ausweglose Situationen geraten. Die Zahlen haben sich innerhalb von 20 Jahren fast vervierfacht und beim Klettersteiggehen sogar versechsfacht. Warum ist das so? Das haben jetzt Fachleute bei den ersten internationalen Bergtagen in Wien diskutiert. Ein Grund sind sicher falsche Vorstellungen, die über Social Media verbreitet werden. Unser Kollege Sebastian Nachbar berichtet.
1: Das Problem liegt nicht in der Ausbildung, sondern es liegt darin, die Leute zu erreichen, die Zielgruppen zu erreichen, weil es einfach immer mehr Menschen gibt, die gerne in die Berge gehen.
2: Gerhard Mössmer kümmert sich beim österreichischen Alpenverein ÖAV um alpine Ausbildung. Als Bergführer ist er darin Profi. Er freut sich, dass Bergsport beliebt ist, einerseits. Denn andererseits sieht er das Problem, dass gerade junge Menschen am Berg besonders oft erschöpft, verängstigt und überfordert sind.
1: Was man vielleicht noch ergänzen kann, ist, dass die Blockierten im Altersschnitt so zwischen 20 und 30 liegen. Also das sind junge Bergsteiger, die mit Sicherheit keinen Zugang haben zum Alpenverein, die den Alpenverein vielleicht gar nicht kennen, sondern über andere Kanäle auf die Idee kommen, in die Berge zu gehen, über Social Media. Die sehen tolle Bilder, tolle Landschaften und glauben, ja, das kann ich auch.
2: Die Alpenvereine haben heute mehr Mitglieder als jemals zuvor. Im DRV und ÖRV sind es zusammen fast 2,5 Millionen Menschen. Aber die, die am Ende Probleme haben, sind häufig eben nicht Alpenvereinsmitglied. Denn die erste Tour beginnt heute oft nicht mehr im Verein, sondern im Feed.
1: Danach ist immer jede Tour super und jede Tour schön und gar nicht so schwierig, wie sie eigentlich war. Und man sieht nur die tollen Bilder und macht so natürlich Werbung für die Berge. Nur es ist nicht immer alles schön und toll und easy am Berg, sondern es gibt eben auch die Kehrseite und das ist dann der Aha-Effekt. Dann ist es aber schon zu spät.
2: Doch auch diejenigen, die sich für eine Mitgliedschaft entscheiden, erwerben damit noch lange kein Bergwissen. Viele Menschen treten dem Alpenverein auch wegen der Bergungskostenversicherung bei. Ohne seine Kurse und Ausbildungsangebote zu nutzen, sagt Liliana D'Agostin vom ÖAV.
3: Wir haben ein Problem mit den Menschen, die wir über die alpine Ausbildung erreichen, weil wir plötzlich Menschen haben, die einfach über uns versichert sind, aber bei uns keine Kurse besucht haben und deshalb nicht wissen, was da oben machen sollen. Für mich ist es fast unvorstellbar, davon auszugehen, dass wir wirklich alle Mitglieder mit unseren Botschaften erreichen.
2: Die vielen Bergrettungseinsätze mit überforderten Personen haben aber noch eine weitere Ursache. Die Berge verändern sich, und zwar rasant. Gletscher verschwinden, Permafrost taut auf, Steinschlag nimmt zu. Viele klassische Hochgebirgstouren sehen heute völlig anders aus als noch vor wenigen Jahren. Oft wird es schwieriger. Beim österreichischen Alpenverein spricht man offen darüber, dass Bergsteiger ihr Verhalten an die Klimaveränderungen anpassen müssen. Andere Jahreszeiten wählen, aktuelle Verhältnisse stärker beachten, auf manche Routen ganz verzichten. Parallel dazu stellt man sich beim ÖAV die Frage, wie lange lässt sich alpine Infrastruktur überhaupt noch erhalten? Rund 100 Millionen Euro soll allein der Erhalt alpiner Wege in den nächsten Jahren in Österreich kosten, sagt Liliana D'Agostin.
3: Wir wissen, dass der Klimawandel für uns eine riesige Herausforderung sein wird, vor allem wenn es um die Wegeinfrastruktur geht. Denn die Mittel sind nicht mehr geworden, es sind die Herausforderungen gestiegen. Und wenn wir entscheiden müssen zwischen einem Hüttenbau und einem Wegebau, wohin fließt das Geld?
2: Mehr alpine Gefahren und gleichzeitig mehr Menschen im Gebirge. Der Bergsport erlebt gerade einen grundlegenden Wandel. Der Bergboom allein ist dabei weniger das Problem. Zum Problem wird er dann, wenn Wissen, Erfahrung und Verantwortung nicht mitwachsen.

Es ist Herbst bei uns im Land und jetzt läuft die Krauternte in Bayern auf Hochtouren und alles, was damit verbunden ist. In Unterbleichfeld im Landkreis Würzburg findet deshalb am Wochenende das große traditionelle Krautfest statt. Wir sind dabei. In gut 10 Minuten geht's ums Kraut.

0: Drogen, die im Papier eingearbeitet sind, ein bestechlicher Gefängnisseelsorger. Ab heute müssen sich 5 Männer vor dem Landgericht München verantworten. Der Vorwurf: Drogenhandel in Justizvollzugsanstalten.
1: Im Gefängnis darf man Post erhalten, aber keine Drogen besitzen. Wenn man in Papier die Droge Spice einarbeitet, dann kann man das synthetische Cannabinoid mit der Post ins Gefängnis schicken. Bekannt ist die Methode unter dem Namen Knastpapier. Beliebt ist dabei kariertes DIN A4-Papier, das kann man gut portionieren. Mindestens 400 Euro ist dann eine Seite wert. Die Staatsanwaltschaft wirft den Männern unter anderem bandenmäßiges Handeltreiben mit Betäubungsmitteln vor. Der Gefängnisseelsorger ist zudem wegen Bestechlichkeit angeklagt. Erst vor 2 Wochen wurde ein Mann verurteilt, der mit derselben Methode Drogen in die JVA Bernau schmuggelte. Da den Behörden das Knastpapier mittlerweile bekannt ist, bekommen in vielen Gefängnissen die Insassen nicht die Originalbriefe, sondern nur ausgedruckte Kopien. Christoph Müller, München.

0: Im schwäbischen Donauwörth ist gestern ein 15-Jähriger mit einem offenbar frisierten E-Scooter vor der Polizei geflüchtet. Den Beamten ist der E-Scooter sofort aufgefallen, weil das Kennzeichen abgeklebt war. Und als die Polizei den Jugendlichen kontrollieren wollte, hat er Gas gegeben. E-Scooter sind gefährlich, auch wenn sie nicht frisiert sind. Die Fahrer sind meistens ohne Helm und dafür mit rasantem Tempo unterwegs. Und die Zahl der Elektroroller, die steigt immer weiter und damit auch die Zahl der Unfälle.
1: 375 Unfälle mit E-Scootern hat die Polizei in Schwaben zwischen Januar und Ende Juli gezählt. Fast doppelt so viele wie im vergangenen Jahr. 345 Menschen wurden auch verletzt. Bayernweit ein gleiches Bild. Über 2200 Unfälle mit E-Scootern, mehr als 2200 Verletzte und 3 Tote. Zusätzlich bereiten der Polizei frisierte Roller Sorgen, die viel schneller fahren als erlaubt. E-Scooter dürfen höchstens 20 km/h fahren. In Buttenwiesen hat eine Streife vor kurzem einen 14-Jährigen gestoppt, dessen Roller auf bis zu 46 km/h kam. In Bad Grönenbach fuhr ein 15-Jähriger bis zu 54 km/h und versuchte zu fliehen. In solchen Fällen drohen Verfahren wegen Fahrens ohne Fahrerlaubnis und Verstößen gegen das Pflichtversicherungsgesetz. Verkehrswachen empfehlen dringend einen Helm. Unfallchirurgen fordern sogar eine Helmpflicht, weil Kopfverletzungen bei E-Scooter-Unfällen besonders häufig und schwer sind. Aus Augsburg, Eva Heime, BR Heimat.

0: Der Herbst ist da bei uns in Bayern und jetzt läuft die Krauternte auf Hochtouren und alles, was damit verbunden ist. In Unterbleichfeld im Landkreis Würzburg zum Beispiel geht's am Wochenende wieder richtig ums Kraut beim traditionellen Krautfest. Das ist längst mehr als nur ein Dorffest, da kommen die Leute aus der ganzen Region und kaufen eimerweise frisch geschnittenes Kraut. Unsere Kollegin Irina Hanft berichtet aus Unterbleichfeld.
1: Ja, ich stehe jetzt in Unterbleichfeld an der Merzweckhalle und du hörst die Bagger im Hintergrund. Hier wird ordentlich geschuftet, dass in Unterbleichfeld alles rund ums Kraut auch richtig deftig wird. Ich kann nur eines sagen, ich war schon mal hier und ich habe hunderte Menschen gesehen, die mit Wannen, Eimern, Plastiksäcken hier unterwegs waren und die haben sich frisch geschnittenes Kraut abfüllen lassen an der historischen Krauthobelmaschine auf einem Pritschenwagen. Ramona Karl, sie ist die Krautexpertin aus Unterbleichfeld, Landwirtin. Was machen denn die Leute mit dem vielen Kraut?
2: Die machen das ein in großen Wannen zu Hause, die stampfen das, die salzen das und machen das ein und essen das dann den ganzen Winter über. Das ist Wahnsinn, ich kann mir das auch immer schlecht vorstellen, aber es kommen auch ganz viele vorbei, die nehmen für die ganze Familie mit. Das ist einfach schnell gemacht, weil wir das ja schon hobeln und dann müssen wir es nur noch einstampfen.
1: Okay. Über 8 Tonnen geschnittenes Kraut, glaube ich, waren es im letzten Jahr. Ihr habt einen landwirtschaftlichen Betrieb, Schmidt und Karl, das ist der Papa noch. Was ist denn an eurem Kraut so besonders?
2: Das ist einfach Tradition. Wir machen das jetzt schon, ich weiß gar nicht, wie viele Jahre, seit ich auf der Welt bin auch. Das ist jetzt das einzige Kraut in Unterbleichfeld noch, was es so gibt zum Einmachen. Und deswegen ist mir das auch ganz wichtig, dass ich das weiterführe.
1: In der Halle, also direkt in der Merzweckhalle, da ist der TSV Unterbleichfeld am Machen. Unheimlich viele Jugendliche sind mit am Start, großer Zusammenhalt. Stefan Haupt ist der Vorstand seit 10 Jahren. Wie viele junge Leute stehen da am Tresen und geben Krautgerichte raus?
3: Ja, es sind also über 100 Helfer, die wir jeden Tag haben. Es ist also echt ein Wahnsinn. Von den Gartenmädels, die 10 Jahre alt sind, bis hin zu den 80-jährigen Gymnastikdamen, die noch mithelfen. Also echt ein Wahnsinn.
1: Also extrem großer Zusammenhalt. Ich meine, ihr wisst, was ihr habt, ne?
4: Schlanke Linie, reine Haut, nur durch Blöveler Sauerkraut.
1: Sagt die Steffi Sperling vom TSV Unterbleichfeld. Jetzt schaue ich mir mal die Speisekarte an und bin beim Rainer Wild, der Festlesewirt sozusagen. 1200 Plätze gibt es in der Merzweckhalle. Was wird hier gegessen, was wird angeboten?
5: Also unsere Spezialitäten sind natürlich der Krautwickel, das Knöchle mit Kraut, Sauerbraten und der Schweinsbraten. Alles mit Kraut und Krumbernbrei. Für Vegetarier haben wir natürlich noch eine vegetarische Lasagne mit Sauerkraut.
1: Die ist relativ berühmt, die berühmte Krautlasagne aus Unterbleichfeld.
5: Ja, da war man selber überrascht. Die ist eingeschlagen wie eine Bombe. Da machen wir jedes Jahr mehr und von daher versuchen wir, die Nachfrage zu decken.
1: Also das Krautfest in Unterbleichfeld, Treffpunkt für die ganze Region. Eigentlich den ganzen Tag über, oder Haupt?
3: Ja, genau. Es fängt immer um 11 Uhr an. Am Samstag sind wir bis 18 Uhr da und am Sonntag dann von 11 bis 17 Uhr.
0: Das Krautfest in Unterbleichfeld. Da kriege ich gleich Hunger, da kriege ich gleich einen Obeigler. Also, wie übersetzt man das? Einen Anweigler. Ja, einen Appetit aufs Kraut. So passt's.

13:57 Uhr, 2:03, das war Heimat aktuell am Freitagmittag. Ich wünsche Ihnen jetzt einen möglichst angenehmen Nachmittag und ein möglichst angenehmes Wochenende. Machen Sie es recht gut, passen Sie auf sich auf und dann hören wir uns irgendwann wieder. Der Andreas Esner sagt Dankeschön fürs Zuhören, Servus, Ade und für Gott.

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1: Um 14 Uhr mit Gudrun Skupin. Die Warenhauskette Galeria hat zum vierten Mal in 6 Jahren einen Insolvenzantrag gestellt. Das Unternehmen teilte mit, der Geschäftsbetrieb in den aktuell noch 83 Filialen werde zunächst weiterlaufen. Welche Gründe es für die neuerliche Insolvenz gibt, dazu Jörg Markstein.

0: Spritpreise. Jetzt haben die EU-Staaten über den Umgang mit ihren Diesel- und Ölreserven beraten. Frankreichs Präsident Macron schlug nach Angaben von Insidern vor, 50 Millionen Barrel Diesel freizugeben. Zuvor hatten die USA den Druck auf die Europäer erhöht, den Rohstoff freizugeben, um die Preise auf dem Markt zu drücken. Präsident Trump drohte damit, den Europäern keinen Diesel mehr zu liefern. Das beinahe Unglück einer Fly-Dubai-Maschine wirkt sich auch heute noch auf den Flugverkehr in Richtung Israel aus. Der Co-Pilot der Maschine, die auf dem Weg nach Tel Aviv war, hatte den Piloten niedergestochen und offenbar versucht, das Flugzeug zum Absturz zu bringen.
1: Nach dem verhinderten Absturz eines Flugzeugs auf dem Weg von Dubai nach Tel Aviv warten derzeit rund 10.000 Israelis in den Vereinigten Arabischen Emiraten darauf, nach Israel zurückzukehren. Dabei handelt es sich sowohl um Menschen, die nach Dubai und Abu Dhabi gereist sind, als auch um Reisende, die von anderen Orten über die Flughäfen der beiden Städte nach Israel zurückkehren wollten. Vorgestern war eine Maschine der Fluggesellschaft Fly Dubai nach einer gewalttätigen Auseinandersetzung im Cockpit in Saudi-Arabien notgelandet. Die Airline hat darauf ihre Flüge nach Israel vorerst ausgesetzt, solange die Untersuchungen andauern.
0: Mit einem Bürgerfest haben in Bremen die zentralen Feierlichkeiten zum Tag der Deutschen Einheit begonnen. Morgen folgt dann der offizielle Festakt. Bis Sonntag sind in Bremen und im ganzen Land hunderte Veranstaltungen geplant. Bayerns Ministerpräsident Söder wird morgen im ehemals geteilten Dorf Mödlareuth im Landkreis Hof erwartet. Das Wetter in Bayern. Am Nachmittag weitgehend trocken, sonnige Abschnitte, besonders in Unterfranken und im Bayerischen Wald. Höchstwerte 15 bis 22 Grad. In der Nacht trocken, später örtlich Nebel und Hochnebel. Tiefstwerte 13 bis 6 Grad. Die Zeit 14.03 Uhr. Die Verkehrsmeldungen: A6 Nürnberg Richtung Waidhaus, zwischen Amberg West und Amberg Süd 8 Kilometer stockender Verkehr. A7 Ulm Richtung Würzburg zwischen Giengen-Herbrechtingen und Ahlen-Oberkochen 10 Kilometer Stau an einer Baustelle. A8 München-Salzburg in beiden Richtungen in Höhe Rohrdorf ist wegen einer Baustelle nur eine Spur frei. Bitte bleiben Sie bei Stau dennoch auf der Autobahn, da die Ausweichrouten überlastet sind. In Richtung München aktuell Stau ab Fraßdorf, in Richtung Salzburg Stau ab Rosenheim-West. A9 München Richtung Nürnberg zwischen Manching und Denkendorf 15 Kilometer stockend. A9 Berlin Richtung Nürnberg zwischen Bayreuth Süd und Weidensees. Sperre nach einem Unfall, es staut sich, es gibt eine Umleitung über die U30. Und A94 München Richtung Passau zwischen Paarstetten und Lengdorf. Auch hier derzeit Stau. Soweit dieser Service.
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0: 50 Jahre sagt's, steht ihre Art auf der Listen. Meine eigene Tochter bittet mich, ich soll mich entscheiden, Porsche oder sie.
1: Bitte, bitte, lieber Papi, ich bin doch dein Kind.
0: Die meint im Ernst, dass Giga mein Porsche gewinnt.
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1: Um 15 Uhr mit Gudrun Skupin. Seit gestern um 0 Uhr gilt der neue Tankrabatt in Deutschland. Um die Verbraucher an den Zapfsäulen zu entlasten, wurde die Energiesteuer gesenkt um rund 17 Cent pro Liter. Ob das bei den Autofahrern ankommt, dazu Franka Bachus-Schön.
2: Diesen Rabatt haben die Mineralölkonzerne weitestgehend an die Kunden weitergegeben, teilt das Bundeskartellamt in seinem neuesten Bericht mit. Im Schnitt sank der Preis um knapp 13 Cent im Vergleich zum Vortag. Bis zum Jahresende soll dieser Rabatt gelten. Zusätzlich plant die Bundesregierung einen sogenannten Spritpreisdeckel, also einen staatlichen Höchstpreis. Wie genau der aussehen und wann er in Kraft treten soll, ist aber noch unklar.
1: Die Warenhauskette Galeria hat beim Amtsgericht Düsseldorf erneut einen Insolvenzantrag gestellt. Vom Unternehmen hieß es dazu, man schaffe damit den rechtlichen Rahmen, um die aktuelle Situation

0: Widerstand stellen will und gesagt, dass man mit den Vermietern um Mietnachlässe verhandeln will.
1: Mit einer Neuregelung bei Schlichtungsverfahren will Justizministerin Hubich dafür sorgen, dass Fluggäste für eine verspätete oder stornierte Verbindung schneller entschädigt werden können. Der Entwurf sieht vor, dass die Verfahren künftig flexibler gestaltet werden. Zugleich sorge man dafür, dass es sich für Fluggesellschaften nicht lohne, Schlichtungsverfahren einfach auszusitzen, so Hubich. Hintergrund ist die starke Auslastung der Schlichtungsstelle. Die Zahl der Anträge hat sich dort seit 2015 mehr als verdreifacht. Hitze und Trockenheit haben auch vielen Landwirten in Bayern zu schaffen gemacht. So ist auch die Kartoffelernte schlecht ausgefallen. Die Landwirte ernteten etwa 1,2 Millionen Tonnen Kartoffeln. Das sind gut 36% weniger als im Jahr zuvor, so das Landesamt für Statistik. Als Folge sind die Erzeugerpreise deutlich gestiegen. Das Wetter in Bayern. Am Nachmittag weitgehend trocken, sonnige Abschnitte in Unterfranken und im Bayerischen Wald, 15 bis 22 Grad. In der Nacht trocken, später örtlich Nebel und Hochnebel bei 13 bis 6 Grad. Am Wochenende und am Montag gebietsweise länger trüb durch Nebel, nach dessen Auflösung teils sonnig, teils wolkig bei 18 bis 23 Grad. Es ist 15.03 Uhr. Die Verkehrsmeldungen A7 Ulm Richtung Würzburg, zwischen Niederstotzingen und Ahlen-Oberkochen 12 Kilometer Stau an einer Baustelle. A8 München-Salzburg in beiden Richtungen in Höhe Rohrdorf ist wegen einer Baustelle nur eine Spur frei. Bitte bleiben Sie bei Stau, dennoch auf der Autobahn, da die Ausweichrouten überlastet sind. In Richtung München Stau aktuell ab Fraßdorf und in Richtung Salzburg, Stau ab Bad Aibling. A9 Berlin Richtung Nürnberg zwischen Pegnitz und Weidensees, Sperre nach einem Unfall, es staut sich. Es gibt eine Umleitung über die U30. A93 Weiden Richtung Hof zwischen Regenstauf und dem Kreuz Regensburg, Stau an einer Baustelle. A94 München Richtung Passau zwischen Paarstetten und Lengdorf, Stau. Und A99 Westumfahrung München Richtung Lindau zwischen Neuherberg und dem Dreieck Allach, stockender Verkehr. Soweit dieser Service.
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1: Um 16 Uhr mit Gudrun Skupin. In Deutschland gilt seit gestern um Mitternacht ein neuer Tankrabatt. Mit einer erneuten Senkung der Energiesteuer will die Bundesregierung die Verbraucher von den anhaltend hohen Spritpreisen entlasten. Wie das funktioniert, dazu Franka Bachus-Schön.
2: Um rund 17 Cent brutto pro Liter ist die Energiesteuer seit dem 1. Oktober gesunken. Diesen Rabatt haben die Mineralölkonzerne weitestgehend an die Kunden weitergegeben, teilt das Bundeskartellamt in seinem neuesten Bericht mit. Im Schnitt sank der Preis um knapp 13 Cent im Vergleich zum Vortag. Bis zum Jahresende soll dieser Rabatt gelten. Zusätzlich plant die Bundesregierung einen sogenannten Spritpreisdeckel, also einen staatlichen Höchstpreis. Wie genau der aussehen und wann er in Kraft treten soll, ist aber noch unklar.
1: Bei den Schülerprotesten in Frankreich sind gestern landesweit 2000 Menschen festgenommen und rund 40 Schulleiter verletzt worden. Heute blieben aufgrund der Ausschreitungen und der Gewalt 400 Schulen geschlossen. Zur aktuellen Lage Julia Borutta aus Paris.
3: Auch heute protestieren Schüler und Schülerinnen wieder. Heute Morgen an einem Lycée hier nicht weit von unserem Büro wurden Bengalos und Böller gezündet. Die Schüler und Schülerinnen haben aber auch die Marseillaise geschmettert. Die Stimmung war schon aufgeheizt, aber nicht gewalttätig. Es gibt zum Teil aber auch wieder Barrikaden oder Feuer, die entzündet werden. Das Polizeiaufgebot ist heute enorm, aber Fakt ist, die Schüler

0: Entscheidung fiel einstimmig. Hintergrund sind Ermittlungen gegen den 62-Jährigen wegen eines Kommentars bei Facebook, in dem er sinngemäß den Anschlag auf die Nord Stream Pipeline gutgeheißen haben soll. Doro selbst sagte, er habe mit der Aussage darauf abgezielt, dass der Mann Deutschland politisch aus der Abhängigkeit von russischem Gas befreit habe. Die Aussage sei etwas unbedacht gewesen. Das Wetter in Bayern. Am Nachmittag weitgehend trocken, sonnige Abschnitte, besonders in Unterfranken und im Bayerischen Wald. Höchstwerte 15 bis 22 Grad. Kommende Nacht trocken, später örtlich Nebel und Hochnebel bei 13 bis 6 Grad. Am Wochenende und am Montag gebietsweise länger trüb durch Nebel, nach dessen Auflösung teils sonnig, teils wolkig, Höchstwerte 18 bis 23 Grad. 16.03 Uhr. Die Verkehrsmeldungen: A3 Würzburg Richtung Nürnberg zwischen dem Kreuz Fürth Erlangen und Nürnberg Nord, 10 Kilometer stockender Verkehr. A6 Nürnberg Richtung Waidhaus zwischen Amberg West und Amberg Süd, 9 Kilometer stockend. A7 Ulm Richtung Würzburg zwischen Niederstotzingen und Ahlen-Oberkochen, 12 Kilometer Stau an einer Baustelle. A7 Fulda Richtung Würzburg zwischen Bad Kissingen-Obertulba und Hammelburg steht ein defekter LKW im Baustellenbereich. A9 München Richtung Nürnberg zwischen Manching und Denkendorf, 15 Kilometer Stau und stockender Verkehr wegen Bauarbeiten. A9 Berlin Richtung Nürnberg zwischen Pegnitz und Weidensees, Sperre nach einem Unfall, es staut sich, es gibt eine Umleitung über die U30. A93 Holledau Richtung Regensburg zwischen Bad Abbach und Regensburg Nord, stockender Verkehr. Und A94 München Richtung Passau zwischen Paarstetten und Lengdorf, Stau. Soweit die Verkehrsmeldungen.
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1: Um 17 Uhr mit Gudrun Skupin. Um die angespannten Energiemärkte zu entlasten, pumpen die G7-Staaten gewaltige Mengen an Diesel und Rohöl auf den Markt. Laut dem französischen Präsident Macron werden in den kommenden 4 Monaten bis zu 100 Millionen Barrel freigegeben. Das sagte er nach einer Videoschalte mit den G7-Staats- und Regierungschefs. Die Maßnahme kam auf Druck der USA zustande und soll die Treibstoffpreise auf dem Markt senken. Bei uns gilt seit dem 1. Oktober der neue Tankrabatt. Um die Verbraucher an den Zapfsäulen zu entlasten, wurde die Energiesteuer gesenkt um rund 17 Cent pro Liter. Ob das bei den Autofahrern ankommt, dazu Franka Bachus-Schön.
2: Diesen Rabatt haben die Mineralölkonzerne weitestgehend an die Kunden weitergegeben, teilt das Bundeskartellamt in seinem neuesten Bericht mit. Im Schnitt sank der Preis um knapp 13 Cent im Vergleich zum Vortag. Bis zum Jahresende soll dieser Rabatt gelten. Zusätzlich plant die Bundesregierung einen sogenannten Spritpreisdeckel, also einen staatlichen Höchstpreis. Wie genau der aussehen und wann er in Kraft treten soll, ist aber noch unklar.
1: Die geplante Steuer auf gezuckerte Getränke hat für Ärger in der Koalition gesorgt. Das Kanzleramt bremste die Pläne von Finanzminister Klingbeil zwar erst einmal aus, gestoppt seien sie aber nicht, beteuern jetzt mehrere Stellen in der Regierung. Mehr dazu von Eva Huber.
3: Der Bundeslandwirtschaftsminister ist wie viele Politiker von CDU und CSU zwar kein Fan der Zuckersteuer, aber einen Kompromiss würde er mittragen. Die Bedingung, dass der Finanzminister seine bisherigen Pläne nochmal deutlich abspeckt. Man nähere sich da schrittweise an, sagt Landwirtschaftsminister Alois Rainer dem ARD-Hauptstadtstudio. Auch Finanzminister Lars Klingbeil von der SPD ist zuversichtlich, dass die Bundesregierung schnell zu einer Einigung kommt.
1: Der Aufschrei nach der jüngsten PISA-Studie war groß. Als Reaktion darauf soll es an den Grundschulen in Bayern in den nächsten Jahren insgesamt 6 Stunden zusätzlich geben. Wie das Kultusministerium mitteilte, sollen die Fächer

0: Meister Krause sagte bei der Preisverleihung wörtlich, genau so soll die Wiesn sein, dass wir aufeinander achten, hinschauen statt wegsehen und einander helfen. Das Wetter in Bayern. Am Nachmittag weitgehend trocken, sonnige Abschnitte in Unterfranken und im Bayerischen Wald, 15 bis 22 Grad. Kommende Nacht trocken, später örtlich Nebel und Hochnebel bei 13 bis 6 Grad. Es ist 17.03 Uhr. Zur Verkehrslage A3 Nürnberg Richtung Würzburg. Zwischen Nürnberg Nord und dem Kreuz Fürth-Erlangen 6 Kilometer Stau. A3 Nürnberg Richtung Passau zwischen Metten und Hengersberg 6 Kilometer Stau. A7 Würzburg Richtung Fulda zwischen Bad Kissingen-Obertulba und Bad Brückenau-Volkers 8 Kilometer Stau und stockender Verkehr. A8 München-Salzburg in beiden Richtungen in Höhe Rohrdorf ist wegen einer Baustelle nur eine Spur frei. Bitte bleiben Sie bei Stau dennoch auf der Autobahn, da die Ausweichrouten bereits überlastet sind. In Richtung München aktuell Stau ab Fraßdorf und in Richtung Salzburg Stau ab Bad Aibling. A9 Berlin Richtung Nürnberg zwischen Pegnitz und Weidensee ist Sperre und Stau wegen Bergungsarbeiten. Es gibt eine Umleitung über die U30 und A94 München Richtung Passau zwischen Paarstetten und Lengendorf Stau. Soweit dieser Service.
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1: Um 18 Uhr mit Sisi Forster. Nach steigendem Druck aus den USA haben sich die G7-Staaten auf die Freigabe von Diesel und Rohöl aus ihrer strategischen Reserve geeinigt. Das hat der französische Präsident Macron nach einer Videoschalte mit den anderen Staats- und Regierungschefs der G7 mitgeteilt. Andreas Meyer-Feist berichtet.
2: Die Menge 100 Millionen Barrel Diesel und Rohöl soll über die kommenden 4 Monate die weltweiten Märkte entlasten. Ein Teil davon, 50 Millionen Barrel Diesel, sollen europäische Staaten liefern. Vorangegangen war ein diplomatisches Tauziehen mit US-Präsident Donald Trump. Er hatte die Europäer gedrängt, den Markt mit ihren Notreserven zu entlasten. Washington drohte andernfalls mit einem einseitigen Exportstopp für amerikanischen Diesel, um die eigenen Preise zu drücken.
1: Eine andere Maßnahme gegen die hohen Spritpreise hat die Bundesregierung ja schon in Kraft gesetzt, den Tankrabatt. Seit gestern gilt er und in Teilen kommt er auch bei den Kunden an den Tankstellen an, berichtet Franka Bachus-Schön.
3: Um rund 17 Cent brutto pro Liter ist die Energiesteuer seit dem 1. Oktober gesunken. Diesen Rabatt haben die Mineralölkonzerne weitestgehend an die Kunden weitergegeben, teilt das Bundeskartellamt in seinem neuesten Bericht mit. Im Schnitt sank der Preis um knapp 13 Cent im Vergleich zum Vortag. Bis zum Jahresende soll dieser Rabatt gelten. Zusätzlich plant die Bundesregierung einen sogenannten Spritpreisdeckel, also einen staatlichen Höchstpreis. Wie genau der aussehen und wann er in Kraft treten soll, ist aber noch unklar.
1: Die Warenhauskette Galeria hat erneut Insolvenz beantragt. Die 4. innerhalb von 6 Jahren. 12.000 Arbeitsplätze sind bedroht. Derzeit ist unklar, ob weitere Standorte schließen müssen. Zu den Umständen des Insolvenzantrages machte Galeria keine Angaben. Die Gewerkschaft Verdi sprach von haarsträubenden Managementfehlern. Nun müsse schnell geklärt werden, wie es für die Beschäftigten weitergeht. Diese bräuchten jetzt einen Plan für die Zukunft und keine Nebelkerzen. Die Universität Würzburg ist nicht zu einem sogenannten Exzellenzstandort ernannt worden. Die Julius-Maximilians-Universität konnte sich im bundesweiten Wettbewerb nicht gegen die Konkurrenz durchsetzen. Bayerns Wissenschaftsminister Blume zeigte sich enttäuscht und nannte die Entscheidung aber einen Ansporn für die Zukunft. Exzellenzunis bekommen jährlich Fördergelder in Höhe von 10 bis 15 Millionen Euro. In Bayern gibt es bisher 2, die TU und die LMU in München. Das Wetter in Bayern. Meist trocken, am Abend öfter Auflockerungen, in der Nacht ebenfalls trocken, später örtlich Nebel und Hochnebel, Tiefstwerte 13 bis 6 Grad.

0: belastet sind. In München aktuell Stau ab Fraßdorf und in Richtung Salzburg Stau ab Bad Aibling. A9, Berlin Richtung Nürnberg, zwischen Pegnitz und Weidensees, Sperre und Stau wegen Bergungsarbeiten. Es gibt eine Umleitung über die U30. Und A99, Westumfahrung München Richtung Nürnberg, zwischen dem Dreieck München Südwest und Lochhausen, stockender Verkehr. Soweit die Verkehrsübersicht.
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1: Servus und herzlich willkommen zu Fränkisch vor 7, präsentiert von BR Heimat Franken. Im Studio Nürnberg, da freut sich am Mikrofon der David Zahm auf die nächste kleine Stunde mit Ihnen, liebe Hörerinnen und Hörer. Allerdings wird das heute keine Sendung für schwache Nerven. Heute geht's verbrecherisch zu und wir haben Diebinnen und Diebe dabei, die allerlei wertvolle Güter und Kunstgegenstände dreist geklaut haben, ohne Rücksicht auf die eigentlichen Eigentumsverhältnisse. So eine eigennützige Bagage, das machen wir gar nicht glauben. Ein bisschen verbrecherische Musik gibt's auch, aber wir beginnen erst einmal ganz brav mit dem Schottisch Nummer 17 von Blechquadrat.

das Folklore-Ensemble Helmut Reinbote mit dem Galopp aus Mesbach. Und zuvor hat uns die Großreuther Volksmusik vom Holzdiebstahl im Weiherer Wald berichtet. Das Holz, das der Italiener Vincenzo Perugia 1911 aus dem Louvre in Paris geklaut hat, das war vermutlich das billigste am ganzen Diebstahl. Kein geringeres Gemälde als die Mona Lisa hat der Mann verkleidet in einem weißen Angestelltenkittel mitgelassen. Und zwar, weil er der Meinung war, dass das Bild doch eigentlich nach Italien gehört. 2 Jahre lang hat Perugia die Mona Lisa bei sich im Zimmer in Paris rumstehen gehabt. Sogar das Angebot von einer Illustrierten, dass der Dieb doch das Gemälde zurückgeben soll und dafür ein Geld kriechert, hat er nicht angenommen. Aber noch hat er einen Fehler gemacht. Er hat das Bildler am Antiquitätenhändler in Florenz zum Kauf angeboten. Zum Schein ist der Händler drauf eingegangen, hat dann den Vincenzo Perugia aber doch bei der Polizei gemeldet, die ihn sofort verhaftet hat. Gericht hat er allerdings bloß 1 Jahr und ein paar Tage Gefängnis. In Italien ist Perugia gefeiert worden wie ein Nationalheld. Und trotzdem ist er später zurück nach Frankreich, wo er dann eine Lackiererei aufgemacht hat. Wir hören jetzt eine italienische Tarantella, gespielt von Steffis kleiner Zachmusik.

Sie hören Fränkisch vor sieben auf BR Heimat, gerade eben mit die Birgländer Musikanten. Und zuvor haben uns die Geschwister Max vor einem fiesen Raub berichtet. Nicht vor schlechte Eltern war auch der Diebstahl vor einem Salz- und Pfefferstreuer im Jahr 2003 in Wien. Das war natürlich nicht irgend so ein Pfefferstreuer, sondern eine Goldschmiedearbeit vom Italiener Benvenuto Cellini aus der Mitte des 16. Jahrhunderts. Geschätzter Wert 50 Millionen Euro. Das Kunsthistorische Museum war gerade eingerüstet und so war es dem Dieb ein leichtes durchs Fenster einzusteigen und den Salzstreuer einzupacken. Nicht mehr wie 46 Sekunden hat es gedauert. Die Alarmanlage ist zwar losgegangen, aber die Wächter haben aus irgendeinem Grund gedacht, ach na, das ist bestimmt bloß ein Fehlalarm. 3 Jahre hat's gedauert, bis mit dem Täter auf die Spur gekommen ist. Und der war ausgerechnet Besitzer von einer Alarmanlagenfirma und ist nach dem Raub sogar einmal als Experte im Radio dazu interviewt worden. Der Klarinettenmuggel, den die Hofer Volksmusikanten Etzeler spielen, ist fei a Krimineller, aber hören Sie selbst.

0: Harry, was ist denn?
1: In Leibniz haben sie eingebrochen.
0: Ja, wie denn?
1: Da sind sie durch ein Loch gekrochen.
0: Ja, warum denn?
1: Da haben sie Gold und Silber gestohlen.
0: Und jetzt?

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Und das waren gerade die Jura-Musikanten mit einem Landler und davor Ella Badge mit einem Zwiefachen. Der Kunstraub mit der wertvollsten Beute überhaupt hat sich 1990 in Boston, Massachusetts ereignet. Aus dem Isabel Stewart Gardner Museum sind 13 Gemälde unterschiedlicher Künstler gestohlen worden, im Wert von ca. 500 Millionen US-Dollar. Darunter war zum Beispiel was vom Vermeer, von Rembrandt, Degas, Manet und anderen. Mitten in der Nacht haben sich zwei als Polizisten verkleidete Räuber unter dem Vorwand einer Ruhestörung Zugang zum Museum verschafft. Noch hat Lahoms die beiden Wächter überwältigt, gefesselt und in einen Keller gesteckt. Etzeler war die Bahn frei und sie haben ihre 13 Kunstwerke ungestört aus dem Museum geschafft. Wer die Täter waren und wo die Beute ist, das ist bis heute ungeklärt. Genauso wie das Verbrechen, vor dem uns Etzeler das Therapeutische Orchester Oberfranken Bericht erstattet.

Das war die Blammerberg-Musi mit dem RIP-Galopp bei Fränkisch vor 7 auf BR Heimat. Einfach neu spaziert und mit Nummer. Allerdings kann Bressag und auch Kalabler, Brödler oder Wegler, na, die zwei maskierten Täter, die im Jahr 2004 am helllichten Tag ins Munch-Museum in Oslo neu marschieren, reißen in Anwesenheit von mehreren Zeugen zwei Gemälde von Edvard Munch vor der Wand, rennen zu ihrem Auto und verduften. Zwar nicht auf Nimmerwiedersehen, aber anderthalb Jahr dauert's doch, bis man endlich Verdächtige fasst. Und noch ein weiteres halbes Jahr, bis endlich der berühmte Schrei und die Madonna vom Munch wieder da sind. Weil die Täter nicht gerade zimperlich mit den Bildern umgegangen sind, hat man den Schrei gar nicht mehr vollständig restaurieren können. Aber man hat ihn so passabel wieder nachgekriegt, dass er seit 2008 wieder in Oslo hängt. Die Zupfermeudeln berichten Etzeler von Gaunern, Dieben und anderen unglaublichen Vorfällen.

Hey, zuvor haben wir die Nürnberger Stadtmusikanten mit dem Bassländler bei Fränkisch vor Sieben gehört. Und das eben waren die fränkischen Straßenmusikanten mit dem Dreher Prinz Eugen. Mit dem Prinz Eugen hat der nächste Diebstahl nichts zu tun. Eher mit jemandem, der die oberen Hohenherren geärchert gehabt hat seinerzeit. Der berühmte Pirat Klaus Störtebeker soll im Jahr 1401 in Hamburg geköpft worden sein. Sei Schädel oder zumindest ein Schädel, den man für den von Störtebeker gehalten hat, hat man 1878 gefunden. Im Jahr 2010, da war der Totenkopf im Museum für Hamburger Geschichte rumgelegen. Nicht besonders gut gesichert und plötzlich war er nicht mehr da. Und zwar ein ganzes Jahr lang nicht. Durch die Verhaftung von drei Verdächtigen hat sich noch einmal herausgestellt, was dem Störtebeker sein Kopf alles erlebt hat in dem Jahr. So hat er an vor die Tatverdächtigen versucht, vor seiner Depression zu heilen. Also das hat zumindest jener Mann gesagt gehabt, dass er deswegen den Kopf geklaut hätte. Und noch einmal ist er mit an vor die Täter auch noch auf eine Grillparty gegangen und dort stolz präsentiert worden. Klaus Störtebeker, Gaststar auf einer Grillparty. Nicht schlecht. Nicht schlecht spielt Erzähler der Hans Hader an Rheinländer auf seiner Konzertina. Und danach hören wir die Feldensteiner Musikanten mit dem Hiebauer Zwiefachen.

Gar nicht schön, was da der Kapelle Bomhard passiert ist. Brunswalzer heißt das Stück übrigens passenderweise. Aber kein Vergleich zu dem, was am 7. August 1962 nachts in Volkach geschehen ist. Da sind nämlich Kriminelle in die Wallfahrtskern eingestiegen und haben die berühmte Rosenkranz-Madonna von Tillmann Riemenschneider gestohlen. Zur damaligen Zeit hat es dort kein Alarmanlauch gegeben, deswegen war das nicht einmal so schwierig. Der Fall hat damals großes Aufsehen in ganz Deutschland erregt, weil der Henry Nannen, der damalige Herausgeber vom Stern, den Dieben 100.000 Mark angeboten hat, wenn sie die geraubte Kunst zurückgeben, was nachher tatsächlich funktioniert hat. Die Bande hat man erst 5 Jahre später, 1967, dingfest machen können, nachdem sie noch weitere Kern im Bambercher Raum überfallen gehabt hat und am Ende sogar noch einen Raubmord in Hirscheid begangen hat. Die Gruppe Hasten Dazed for Me, die klärt Etzeler gleich einen berühmten Mord auf, und zwar den Mord, der in der Bibel als der erste überhaupt gilt.

0: Gott erschuf das Beste seiner Schöpfung am sechsten Tag, den Mann.
1: So wunderschön.
0: Von diesem Bausatz ist ihm ein Rippen übrig

sich entdeckt. 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Und dank dem gesunden Essen ist die Eva kräftig worden. Sie hat zuerst den Kain und den Abel dann geboren. Mit Abel hat die Eva ihrer Scheuferler geteilt. Der Kain

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1: versteht es nicht.
0: 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Der frisst sich fett,
1: er frisst sich fett.
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Das Dahlheimer Trio und die Nürnberger Bederles Bumm mit am Rheinländer. Und da damit geht eine ziemlich verbrecherische Fränkisch-vor-7-Sendung langsam ihren End entgegen. Beim Feierabend wird es hoffentlich heute ein wenig weniger kriminell. Den hören Sie jedenfalls gleich im Anschluss an die Nachrichten. Im Studio Nürnberg bedanken sich fürs Zuhören die Brigitte Xenger in der Sendetechnik und der David Zahm am Mikrofon. Alles Gute, einen schönen Abend miteinander und Ade!

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1: Um 19 Uhr mit Sisi Forster. Der Ölpreis ist hoch. Das setzt US-Präsident Trump innenpolitisch unter Druck. Er fordert wohl auch deswegen zuletzt von Europa, Ölreserven freizugeben. Die G7-Staaten hatten zu dem Thema heute eine Videoschalte. Und wie Frankreichs Präsident Macron mitteilte, ist man sich einig geworden. Kai Rienecker.
2: Die G7-Staaten seien bereit, innerhalb von 4 Monaten insgesamt 100 Millionen Barrel Diesel und Rohöl aus den strategischen Reserven freizugeben. Gleichzeitig seien die G7-Staaten bereit, keinerlei restriktive Maßnahmen bei Öl- und Energieprodukten einzuleiten. Das würde bedeuten, dass die USA ihrerseits auf einen Exportstopp für Diesel verzichten. Die US-Regierung hatte damit gedroht, falls die Europäer keine Dieselreserven auf den Markt brächten.
1: Morgen ist der Tag der deutschen Einheit. In diesem Jahr ist Bremen der offizielle Gastgeber der zentralen Feier. 3 Tage soll hier gefeiert und debattiert werden. Bremens Regierungschef Bovenschulte hat bereits am Nachmittag den Startschuss für das Bürgerfest gegeben. Birgit Sagemann berichtet.
3: Wir gemeinsam packen die Dinge an. Wir gemeinsam gestalten eine gute Zukunft. Dafür solle das Bürgerfest stehen, so Bremens Bürgermeister Andreas Bovenschulte in seiner Eröffnungsrede. Das Motto der Feierlichkeiten in diesem Jahr: Viele Stärken, ein Land. Zum offiziellen Festakt morgen wird viel Politprominenz erwartet, unter anderem Bundespräsident Frank-Walter Steinmeier und Bundeskanzler Friedrich Merz.
1: Bei der Berlin-Wahl vor knapp 2 Wochen hat es eine Panne gegeben mit größeren Folgen. Im Wahlkreis Berlin-Spandau müssen die Stimmen neu ausgezählt werden. Dort war zunächst ein falsches Ergebnis gemeldet worden. Voraussichtlich hat dort nämlich der AfD-Kandidat das Direktmandat gewonnen, nicht die CDU-Kandidatin. Das hat zur Folge, dass insgesamt 5 Abgeordnete weniger im Abgeordnetenhaus sitzen. CDU, Grüne und SPD müssen auf einen Sitz verzichten, die Linke sogar auf 2. An den Koalitionsmöglichkeiten in Berlin ändert sich dadurch aber nichts. In der Demokratischen Republik Kongo sind seit Beginn des Ebola-Ausbruchs bereits mehr als 4.000 Menschen gestorben. Außerdem konnten seit Mitte Mai mehr als 8.300 Infektionen bestätigt werden, wie die Gesundheitsbehörden mitteilten. Die Sterblichkeitsrate liegt also bei mehr als 48%. Der Ebola-Ausbruch gilt als der sich am schnellsten ausbreitende der Geschichte. Verursacht wurde dieser durch das Bundibugyo-Virus, für das es weder eine spezielle Behandlung noch einen zugelassenen Impfstoff gibt. Bayerns Grundschüler werden in Zukunft zum Teil länger in der Schule bleiben müssen, denn das Kultusministerium hat entschieden, dass es mehr Unterricht geben soll, eine Reaktion auf die schlechten PISA-Ergebnisse. Laut einem Zeitungsbericht ist die Rede von etwa 6 Stunden extra, jeweils eine mehr in den Jahrgangsstufen 1 und 2 und 2 mehr in den Jahrgangsstufen 3 und 4. Gestärkt werden sollen die Fächer Mathe, Deutsch, Sport und Musik. Die genaue Ausgestaltung soll noch erarbeitet werden. Das Wetter in Bayern. Meist trocken, am Abend öfter Auflockerungen, in der Nacht ebenfalls trocken, später örtlich Nebel und Hochnebel. Tiefstwerte 13 bis 6 Grad. Am Wochenende und am Montag gebietsweise

0: ab Bad Aibling. A9 Berlin Richtung Nürnberg zwischen Pegnitz und Weidensees, Sperre und Stau wegen Bergungsarbeiten. Es gibt eine Umleitung über die U30. Und B15 Saalhaupt Richtung Landshut ist zwischen Ergoldsbach Nord und Ergoldsbach Süd nach einem Unfall gesperrt. Soweit die Verkehrsübersicht.
1: 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Vom Isarstrand bis zur Salurner Klaus spannt sich der musikalische Bogen in dieser Stunde. Herzlich willkommen zum zweiten Teil der Alpenländischen Begegnung 2026. Mit Gesangs- und Musikgruppen aus Bayern, Tirol und Südtirol, präsentiert von den drei Rundfunksendern ORF Tirol, RAI Südtirol und BR Heimat. Den Auftakt geben auch gleich die Tiroler Freunde, ein junges Trio mit Harfe, Harmonika und Hackbrett, die Ha-Ha-Ha-Musik. Und Stefan Semhoff wünscht viel Freude beim Zuhören.

Sabiona, so nennt sich dieses so charmant aufspielende Trio, benannt nach dem altehrwürdigen vormaligen Benediktinerinnenkloster Säben, das so majestätisch oberhalb von Klausen hoch über dem Eisacktal thront. Im Dörfel Werdings daheim sind Michaela und Florian Pallhuber, Gitarre und Zither, namhafte Vertreter der Südtiroler Volksmusik, die sich einen bayerischen Harfenisten herbeigezogen haben, unseren Moritz Demer, dessen geschmeidiges Harfenspiel sich wunderbar einfügt in die Landler und Bayerischen der Südtiroler Gäste. Den weiß-blauen Part bei der alpenländischen Begegnung, heuer turnusgemäß ausgerichtet vom PA Heimat in Unterföhring, die bayerische Abordnung wurde gestellt vom Trio der Geschwister Reitberger samt deren Anhängen und dergestalt verdoppelt nennt sich das Ganze sinnhafterweise die Gspusi-Musi.

0: Närrisch, schwer und doch federleicht im Vortrag der Isartaler Ländler, interpretiert von Annalena Larcher aus Neustift im Stubaital. Davor haben die Geschwister Reitberger, Michaela, Christine und Bernhard uns übers Gaunerleben aufgeklärt. Ein Kranz von Bergen stolz und hoch erhoben umringt das Tiroler Ländl. Und wer denkt nicht an Tiroler Adler, steile Felsenwind, an den Speck und den Roden? Aber zu Tirol gehört halt auch die Volksharfe und die markante Sprache. Einblicke jetzt von unserem Kollegen vom ORF Landesstudio Tirol, Peter Kostner.
1: Also viele verstehen ja unter dem Tirolerischen das typische K, wie wir halt machen, so ein Gräsenk. Da hört man das ja Tiroler, wobei man dazu sagen muss, in Tirol sprechen auch viele ganz ein waches K. Das ist nicht ganz typisch tirolerisch. Für manche Regionen ist es typisch, keine Frage. Wie wir ja überhaupt in unserer kleinen Region unglaublich viele Dialekte haben. Das ist erstaunlich, dass es so breit ist. Was auf jeden Fall tirolerisch ist, das ist das Instrument, das wir gehört haben. Das heißt auch, Tiroler Volksharfe werden viele von euch wissen, was wir heute in zweifacher Ausführung auf der Bühne haben, bei der Annalena und beim Moritz. Und da haben wir schon eine lange Tradition. Es gibt ja einen Lexikon-Eintrag aus dem Jahr 1887, wo anscheinend die Tiroler Bauern schon im 17. Jahrhundert Harfe gespielt haben sollen. Was ich ehrlich gesagt nicht glaube, dass die Bauern da schon Harfen gespielt haben. Aber eine lange Tradition haben wir ganz sicher. Und wir haben schon so einen eigenen Instrumententypus entwickelt. Also der geschwungene Resonanzkörper, dieser gebogene, der ist wirklich einzigartig. Keine andere Harfe hat diesen geschwungenen Resonanzkörper. Müsst ihr mal schauen. Jede Konzertharfe zum Beispiel hat einen Grat. Das hat sich bei uns so entwickelt. Und darum wird das Instrument auch Tiroler Volksharfe bezeichnet, weil man viel Volksmusik drauf spielt. In Bayern hat es lang oder vielleicht auch noch Tiroler Liederharfe geheißen. Ganz interessant, dass das Instrument natürlich einmal umgewandert ist. Und weil wir jetzt gerade den Isartaler Ländler von der Annalena gehört haben, der stammt von Hans und Hansl Saurer. Das waren Vater und Bub, beide Tiroler, aber die waren in Hausham ansässig, da hat es das Batzenhäusl gegeben, wer es vielleicht heute noch geben, wer es kennen sollte. Da ist viel gespielt worden, unter anderem ist ganz sicher das Stickel da auch erklungen. Und schon 1935 sind Hans und Hansl Saurer im Bayerischen Rundfunk als Vertreter der Tiroler Liederharfe erwähnt worden. Das ist interessant. Und wenn ich noch eine Tiroler Verbindung herstellen darf zwischen unserem Bundesland und Bayern, vielleicht sagt manchem von euch was der Name Thomas Steiner. Wir sagen in Tirol, Albert, das ist der Altmeister des Tiroler Harfenspiels. Der hat wirklich wunderbar gespielt. Viele Stücke hinterlassen, die die jungen Musikantinnen und Musikanten heute noch gern spielen. Und der Thomas Steiner war lang Berufsmusiker da im Bayerischen Rundfunk. Der hat jeden Tag im Bayerischen Rundfunk Harfe gespielt. Interessant. Und der war ein sehr virtuoser Spieler. Hat das auch gewusst, dass er was kann, weil in Thomas Steiner haben sie mal gefragt, du Thomas, du bezeichnest dich aber als Harfenvirtuose, nicht als Harfensolist. Was ist eine Harfenvirtuose? Dann hat der Thomas gesagt, was, das ist ja so. Ein Harfensolist ist ein sehr, sehr guter Harfenspieler. Und ein Virtuose ist nur drum besser. Also der hat schon ein anständiges Selbstverständnis gehabt, was er mit seiner Harfe kann. Und so gibt es eigentlich schöne Verbindungen zwischen Tirol und Bayern, gerade über dieses Instrument. Ah. Und die Tiroler sind manchmal relativ kernig in der Aussage. Ich glaube, ich war eher Schüler von der Annalena. Beim ersten Schultag haben sie ihn nämlich gefragt. Das Bertel hat seinen ersten Schultag und als Antwort auf meine Frage, wie ihm die neue Lehrerin denn gefällt, schupft er die Schultern und meint kalt, sie ist gerade nicht schier, aber für mich ist sie zahlt. Das ist auch tirolerisch. In dem Fall in Innsbrucker Mundart von der Hilde Eppensteiner. 2-2-1, so heißt das nächste Stickel. Ich rate jetzt einfach einmal, zwei haben das Stickel gemacht, nämlich der Matthias und die Annalena. Und eine darf noch mitspielen, wie auch immer das zu interpretieren ist. Werde ein bisschen einen anderen Hintergrund haben. Jedenfalls ein selber gemachtes Stickel von der HHH-Musik. Und ich wünsche euch gute Unterhaltung.

0: Beifall im Studio 1 in Unterföhring. Turnusgemäß gab sich BR Heimat die Ehre und durfte in diesem Jahr Gastgeber sein für die alpenländische Begegnung. Und wenn das Trio Sabiona zuletzt besinnliche Klänge angestimmt hat mit dem Friedensgruß aus der Feder des Südtiroler Zitterdozenten, Musikpädagogen und Komponisten Florian Pallhuber, dann war es eine angemessene Vorlage für die Ausführungen unserer Redaktionskollegin von der RAI Südtirol, Heike Genett, die uns gedanklich mitnimmt zu einem Abstecher hinauf zum altehrwürdigen Kloster Säben. Zweifellos ein Kulminationspunkt der Südtiroler Kulturgeschichte.
1: Also Säben ist ja wirklich der heilige Berg Tirols, kann man fast sagen. Da hat es ganz uralte Besiedlungsspuren schon gegeben, Gräberfelder sein entdeckt worden da, oder halt haben die Archäologen gefunden. Und es ist auch die Keimzelle der Diözese Bozen-Brixen. Also da ist vorher der Bischof Albuin gewesen auf Säben und erst danach ist er nachher noch Brixen gekommen, also das lei nebenbei. Und drüber, wie wir schon gehört haben, ist das Dorf Verdings, also oberhalb von Säben. Und das kleine Dorf Verdings hat etwas Besonderes. Es wird auch das Biermehldorf genannt. Biermehldorf, muss ich mich korrigieren, nicht Bier. Es hat nichts mit Bier zu tun, sondern das Biermehl ist das Mehl von den Birnen, von den Bieren, wie wir sagen, also langgestrecktes I, die Bieren. Und speziell geht es da um die sogenannte Ferchbirne. Also das ist ganz eine alte Birnensorte, die da zwischen Verdings und Bardell in der Gegend oberhalb von Säben besonders gut gedeiht. Und diese Ferchbirne, diese Bieren, hat man früher getrocknet, also lang trocknen lassen und dann gemahlen zu Mehl. Aber das ist nicht Mehl, sondern das sollte eigentlich den Zucker ersetzen, der ja früher viel zu teuer gewesen ist für die ländliche Bevölkerung. Also dieses Biermehl ist also praktisch Zuckerersatz. Und jetzt möchte ich mal ein bisschen Florin befragen. Du und die Michaela, es wohnt ja schon seit langem in Verdings, also kennt sie sicher auch das Biermehl. Macht sie selber auch was damit? Also was kann man da kochen?
2: Also es gibt sogar ein Kochbuch, das ist vor 2 Jahren erschienen und da gibt es Gerichte, also zum Beispiel Biermehlnocken machen sie oder auch die Strauben mit Biermehl. Wir selber verwenden es gerne zum Frühstück und jetzt ein bisschen übers Müsli streuen oder so. Aber es gibt ganz viele Rezepte mittlerweile.
1: Also viele Süßspeisen, da wo man es einfach drüber streut oder mit einmengt. Und ich habe sogar gelesen, es gibt ein Biermehlbier. Hast du das schon einmal gekostet? Biermehlbier.
2: Tut mir leid, das habe ich noch nie gehört. Gibt es das auf der Wiesn oder wo ist das?
1: Sollte man vielleicht einmal einführen auf der Wiesn, da das Biermehlbier. Na, ich habe das gelesen in einem Prospekt. Es ist nämlich so, dass alleweil in Verdings und Bardell der Biermehlherbst stattfindet. Also eine Veranstaltung, nicht, wo mehrere kulinarische Betriebe sich da beteiligen und die kochen speziell als mit Biermehl. Und da habe ich eben gelesen, es ist eigens gebraut worden, das Biermehlbier. Das müssen wir irgendwie mal probieren, gell? Ja, gerne. Und es gibt eine Wanderung, die praktisch an diesen alten Birnbäumen vorbeiführt. Also mit 10 Stationen, also wirklich ein Wanderweg auf den Spuren der Ferchbirne, kann man so sagen. Also das Biermehl wird da in Verdings jetzt wieder richtig hochgehalten und man freut sich über die alte Tradition, die man da praktisch wiederbelebt hat, wenn man das so sagen kann. Musik.

Butterweich gelandet beim geistig-musikalischen Höhenflug vom Tiroler Inntal-Umi ins Bayernlandl mit dem Trio der HHH-Musik mit Harfe, Hackbrett und Harmonika. Davor haben uns die Geschwister Reitberger erfreut mit ihrem schönen Abendlied. Und das war's auch schon wieder vom zweiten Teil der alpenländischen Begegnung 2026. Vor einer Woche im Studio 1 in Unterföhring mit der Gruppe Sabiona aus Südtirol, mit der Gspusi-Musi und den Geschwistern Reitberger aus dem Schrobenhauser Land und mit der HHH-Musik aus Tirol. Dankeschön auch unseren Kolleginnen Heike Genett von der Reihe Südtirol und Peter Kostner vom ORF Studio Tirol. Marc Hoffmann und Jürgen Schmidt sorgten für den guten Ton, rundum betreut von unserem Technikteam Unterföhring und den jungen Kollegen und Kolleginnen, die den bärigen Livestream gestemmt haben. Sie, verehrte Hörer, können es nachträglich anschauen auf unserem BR Heimat YouTube-Kanal. Dankeschön fürs Dabeisein. Stefan Semhoff sagt für Gott. Pfiat Enk und noch einen schönen Abend am Radio.

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1: Mein Name ist Lila. Bitte kümmere dich um mich. Vielleicht können wir uns gegenseitig Glück bringen. So stand es auf dem Zettelchen an Lilas Halsband, als Paolo sie vor ein paar Tagen bekommen hat. Lila ist ein etwa dackelgroßes Schweinchen. Dass sie Glück bringen kann, hat sie schon bewiesen. Auch, dass sie die beste Schatzsucherin der Stadt ist. Außerdem ist sie noch eine verlässliche Streitschlichterin für Eltern und eine Art Klassenglücksschweinchen der 2a. Doch eines Abends sitzt Paolo bei Lila im Garten, krault ihr Bäuchlein und ist nachdenklich. Weißt du, Lila, du hast mir jetzt schon ziemlich viel Glück gebracht. Aber ich will dir auch Glück bringen. Und Opa Hugo hat mal gesagt, dass ein Schwein ohne ein anderes Schwein gar nicht so richtig glücklich werden kann. Als ob er es gespürt hätte, kommt Opa gerade auf die Terrasse raus. Opa, warum hast du mir überhaupt ein Schwein allein geschenkt, wenn es doch eigentlich mindestens zwei sein sollten? Naja, mein Lieber. Erstens kenne ich deine Schweinchenqualitäten und zweitens, was nicht ist, kann ja noch werden. Opa Hugo lächelt mal wieder sein geheimnisvolles Lächeln. Hast du etwa...
2: Ich hab gar nichts, fällt Opa seinem Enkel ins Wort. Jetzt lass uns lieber die Feuerschale anwerfen und unseren Brotteig auf die Stöcke schieben.
1: Im Kleeweg Nummer 7 ist nämlich gleich Stockbrotzeit. Während Opa Hugo und Paolo etwas später ihre Stöcke übers Feuer halten, reden sie fast gar nichts. Über ihnen ist der Mond schon aufgegangen. Und sie bewundern einfach nur die tanzenden Flammen. Dieses geröstete Brot duftet so schön kokelig, freut sich Paolo.
2: Wo hat sich denn eigentlich dein Schwein versteckt? Lila ist doch sonst nicht weit weg, wenn's was zu futtern gibt, schmunzelt Opa.
3: Ich glaub, Lila schläft schon.
1: Von wegen. Plötzlich hören Paolo und Opa ein leises Scharren hinten am Zaun. Lila hat ihre Nase durchs Gitter gesteckt und schnüffelt aufgeregt.
0: Was ist denn, Lila?
1: Paolo schleicht sich langsam zu ihr.
0: Opa, du musst mal schauen. Ein Waldwunder auf der anderen Seite vom Zaun steht, wie am Boden festgewachsen, ein wunderschöner kleiner Streifling, Frischling meine ich doch.
1: Also ein junges Wildschwein.
0: Ist das etwa vom Wald bis zu uns gelaufen?
2: Naja, der Wald ist ja ziemlich nah, findet Opa. Vielleicht hat das kleine Wildschwein einen siebten Sinn und spürt, dass hier neuerdings ein interessantes kleines Schweinemädchen lebt.
1: Auch wenn es schon dunkel ist, kann Paolo die beiden Schweinchen im Mondschein gut erkennen. Sie drücken ihre Nasen vorsichtig gegeneinander. Lila grunzt freundlich. Das Wildschwein antwortet mit einem leisen Quieken. Paolo tippelt vor Freude hin und her. Wollen wir ihn Waldemar nennen? Opa lächelt.
2: Lila und Waldemar. Das klingt doch nach dem Anfang einer wunderbaren Freundschaft.
1: Und du hast Waldemar wirklich nicht hierher bestellt, Opa?
2: Wie soll ich denn bitte ein Wildschwein bestellen, du Scherzkeks? Das ist reines Schweineschicksal.
1: Oder vielleicht eher Glücksschweinchenschicksal, grinst Paolo. Von nun an kommt Waldemar jeden Abend zur Dämmerung. Mal sausen sie wild quiekend am Zaun hin und her, mal knuffen sie sich mit ihren Rüsseln. Und manchmal stehen sie so eng zusammen, als würden sie miteinander flüstern oder schmusen.
0: Ein Bettopferl von Ursel Böhm.
4: Erzählt hat es
0: Naffi Janha.
1: Und jetzt schlaft gut und träumt was Schönes. Gute Nacht.
5: Gute Nacht.
6: Oder Kissenschlacht.
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8: Um 20 Uhr mit Sisi Forster. Die G7-Länder geben große Mengen an Diesel und Rohöl frei. 100 Millionen Barrel sollen über die kommenden 4 Monate die weltweiten Märkte entlasten. Ein Teil davon, 50 Millionen Barrel Diesel, sollen europäische Staaten liefern. Washington hatte die Europäer zuvor unter Druck gesetzt. Andreas Meyer-Feist berichtet.
5: Vorangegangen war ein diplomatisches Tauziehen mit US-Präsident Donald Trump. Er hatte die Europäer gedrängt, den Markt mit ihren Notreserven zu entlasten. Washington drohte andernfalls mit einem einseitigen Exportstopp für amerikanischen Diesel, um die eigenen Preise zu drücken. Nun gibt es aber auch eine Bedingung der Europäer. Im Gegenzug müssen die Amerikaner auf diesen Schritt verzichten.
8: Nach dem erneuten Insolvenzantrag der Warenhauskette Galeria hat auch der Gesamtbetriebsrat viele Fragen an das Management. Man habe der Unternehmensleitung einen Fragenkatalog übermittelt und fordere nun Aufklärung über die Lage, heißt es in einem Flugblatt an die Beschäftigten, das der Nachrichtenagentur dpa vorliegt. Der Gesamtbetriebsrat und der Wirtschaftsausschuss werden demnach für den Erhalt der 12.000 Arbeitsplätze kämpfen. Das Unternehmen hat den vierten Insolvenzantrag innerhalb von 6 Jahren gestellt. Der Geschäftsbetrieb in den 83 Galeria-Filialen soll vorerst weiterlaufen. Mehr Rechte bei Flugstornierungen. Auch Ministerpräsident Söder könnte da heute aufgehorcht haben, denn er war bei der kroatischen Regierung zu Besuch und bei seinem Rückflug aus Zagreb gab es dann eine Panne. Eine Anzeige meldete ein fehlerhaftes Triebwerk. Der Startversuch des Privatjets musste abgebrochen werden. Söder und seine Delegation warten nun auf ein Ersatzflugzeug. Eine Gefahr habe nicht bestanden, so der Pilot zu den mitreisenden Journalisten. Alle 10. Klassen an Gymnasien in Bayern haben gestern einen zentralen Mathe-Test geschrieben. Allerdings wird der doch nicht benotet, denn schon vor der Prüfung kursierten die Aufgaben in sozialen Medien. Anna Fries weiß mittlerweile mehr.
6: Ein Teil der Matheaufgaben wurde vor der Prüfung am Josef-Effner-Gymnasium in Dachau bekannt. Das haben der Direktor und das Bayerische Kultusministerium bestätigt. Schulleiter Peter Mareis sprach von einem Missgeschick. Der Vorfall werde in Ruhe untersucht und aufgearbeitet. Zugleich betonte der Direktor, der Test habe nicht offen im Sekretariat ausgelegen. Diese teilweise in der Öffentlichkeit kursierende Darstellung sei falsch.
8: Das Wetter in Bayern. In der Nacht zunehmend klar, später gebietsweise Nebel und Hochnebel, Abkühlung auf 13 bis 6 Grad. Morgen oft sonnig, am Sonntag erst Nebel, dann teils sonnig und teils bewölkt, später ebenfalls Regen möglich. Höchstwerte 18 bis 23 Grad. Es ist jetzt genau 20.03 Uhr.
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1: Um 21 Uhr mit Sisi Forster. Die G7-Staaten haben sich beraten und geben Ölreserven frei, genau wie es sich US-Präsident Trump gewünscht hatte. In einem Schreiben ist von 100 Millionen Barrel Rohöl und Diesel die Rede. Bundesaußenminister Wadefuhl hat zwar selbst nicht mitverhandelt, aber er lobte das Ergebnis. Und er ging darauf ein, unter welchem Druck Trump vor den anstehenden Zwischenwahlen steht. Wadefuhl betonte,
2: dass wir natürlich wissen, dass die innenpolitische Situation in den USA auch vor den Midterms eine Herausforderung ist. Und das wäre für jeden Politiker so der Fall. Und umso mehr ist es erfreulich, dass es hier eine gemeinsame Regelung gegeben hat. Und ich glaube, bei einem ersten Blick auf das, was ich sehe, hat die Europäische Union ihre Interessen wahren können.
1: Soweit Wadefuhl bei seinem heutigen Besuch in Slowenien. Morgen ist Tag der Deutschen Einheit. In diesem Jahr ist Bremen der offizielle Gastgeber der zentralen Feier. 3 Tage soll dort gefeiert und debattiert werden. Bremens Regierungschef Bovenschulte hat bereits am Nachmittag den Startschuss für das Bürgerfest gegeben. Das Motto der Feierlichkeiten in diesem Jahr ist »Viele Stärken, ein Land«. Zum offiziellen Festakt morgen werden unter anderem Bundespräsident Frank-Walter Steinmeier und Bundeskanzler Friedrich Merz erwartet. Bei der Berlin-Wahl vor knapp 2 Wochen hat es eine Panne gegeben mit größeren Folgen. Im Wahlkreis Berlin-Spandau müssen die Stimmen neu ausgezählt werden. Dort war zunächst ein falsches Ergebnis gemeldet worden. Voraussichtlich hat dort nämlich der AfD-Kandidat das Direktmandat gewonnen, nicht die CDU-Kandidatin. Das hat zur Folge, dass insgesamt 5 Abgeordnete weniger im Abgeordnetenhaus sitzen. CDU, Grüne und SPD müssen auf einen Sitz verzichten, die Linke sogar auf 2. An den Koalitionsmöglichkeiten in Berlin ändert sich dadurch aber nichts. Auf der griechischen Insel Rhodos ist eine deutsche Urlauberin bei einem Strandspaziergang von einem Blitz getroffen und getötet worden. Wie die griechische Nachrichtenagentur ANA berichtet, wurde auch ihr Mann leicht verletzt. Seit gestern sorgen auf vielen Inseln der Ägäis Stürme und heftige Regenfälle für Überflutungen. Auf Kreta ertrank laut Feuerwehr ein Hirte, nachdem er von Wassermassen mitgerissen wurde. An den Küsten wurden Autos ins Meer gespült sowie Brücken und Straßen zerstört, wie örtliche Medien berichten. Wie der Fernsehsender ERT meldet, wird auf Kreta bis Sonntag voraussichtlich so viel Regen fallen wie in der Hauptstadt Athen üblicherweise in 2 Jahren. Das Wetter in Bayern. In der Nacht zunehmend klar, später gebietsweise Nebel und Hochnebel. Abkühlung auf 13 bis 6 Grad. Morgen oft sonnig, am Sonntag erst Nebel, dann teils sonnig und teils bewölkt, später Regen möglich. Höchstwerte 18 bis 23 Grad. 21.03 Uhr.
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1: Um 22 Uhr mit Sisi Forster. Die USA haben Druck gemacht, dass die G7-Staaten Diesel- und Rohölreserven freigeben. Mit Erfolg. Heute gab es eine Videoschalte und wie Andreas Meyer-Feist berichtet, wurden sich die Staats- und Regierungschefs einig.
2: Die Menge 100 Millionen Barrel Diesel und Rohöl soll über die kommenden 4 Monate die weltweiten Märkte entlasten. Ein Teil davon, 50 Millionen Barrel Diesel, sollen europäische Staaten liefern. Vorangegangen war ein diplomatisches Tauziehen mit US-Präsident Donald Trump. Er hatte die Europäer gedrängt, den Markt mit ihren Notreserven zu entlasten. Washington drohte andernfalls mit einem einseitigen Exportstopp für amerikanischen Diesel, um die eigenen Preise zu drücken.
1: Dass die G7-Staaten jetzt Reserven freigeben, ist laut Wirtschaftsministerin Reiche kein Risiko für die deutsche Energieversorgung. Es blieben jederzeit ausreichend Reserve und das werde auch fortlaufend überwacht. Reiche betonte, die Maßnahme dämpfe den Preisdruck und schaffe Verlässlichkeit für Unternehmen und Verbraucher. Frankreichs Schüler protestieren und fordern bessere Ausstattung und mehr Personal. Hunderte Schulen blieben heute geschlossen. Nächste Woche ist ein landesweiter Streik geplant. Am Rande der Demonstrationen kam es zu Gewalt. Wie unsere Frankreich-Korrespondentin Julia Borutta berichtet, hat Frankreichs Bildungsministerin nun versucht zu deeskalieren.
3: Ihr werdet gehört, euch wird geglaubt und wir verstehen euch. Das waren die Worte des Bildungsministers nach einem Treffen mit Schülervertretern am Abend. Édouard Geffray versprach, dafür zu sorgen, dass gerade in den beiden Abschlussklassen weniger Unterricht ausfällt. Es sei inakzeptabel, dass erkrankte Lehrer und Lehrerinnen in Prüfungsfächern über Monate hinweg nicht vertreten würden. Keine konkreten Zusagen machte der Minister beim Thema marode Schulgebäude. Schüler hatten davon berichtet, dass Toiletten über Monate außer Betrieb seien, dass sich mancherorts sogar in den Schultoiletten befänden.
1: Nach einem technischen Zwischenfall ist Ministerpräsident Söder wieder in München gelandet. Der Rückflug von Zagreb war wegen einer Warnlampe im Cockpit abgebrochen worden. Sie hatte mögliche Probleme mit einem Triebwerk angezeigt. Das Triebwerk sei zwar sauber gelaufen, hieß es von der Fluggesellschaft, aber ein Start sei so nicht möglich gewesen. Eine Ersatzmaschine wurde aus Deutschland nach Zagreb bestellt. Der Crew gelang es dann aber, das Problem zu lösen. Söder hatte heute den kroatischen Regierungschef Plenković getroffen. Das Wetter in Bayern. In der Nacht zunehmend klar, später gebietsweise Nebel und Hochnebel, Abkühlung auf 13 bis 6 Grad. Morgen oft sonnig, am Sonntag erst Nebel, dann teils sonnig und teils bewölkt, später Regen möglich, Höchstwerte 18 bis 23 Grad. Es ist 22.03 Uhr.
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1: Um 23 Uhr mit Sisi Forster. Der Ölpreis ist hoch. Das setzt US-Präsident Trump innenpolitisch unter Druck. Er forderte wohl auch deswegen zuletzt von Europa, Ölreserven freizugeben. Die G7-Staaten hatten zu dem Thema heute eine Videoschalte. Und wie Frankreichs Präsident Macron mitteilte, ist man sich einig geworden. Kai Rienecker.
2: Die G7-Staaten seien bereit, innerhalb von 4 Monaten insgesamt 100 Millionen Barrel Diesel und Rohöl aus den strategischen Reserven freizugeben. Gleichzeitig seien die G7-Staaten bereit, keinerlei restriktive Maßnahmen bei Öl- und Energieprodukten einzuleiten. Das würde bedeuten, dass die USA ihrerseits auf einen Exportstopp für Diesel verzichten. Die US-Regierung hatte damit gedroht, falls die Europäer keine Dieselreserven auf den Markt brächten.
1: Die Warenhauskette Galeria ist erneut insolvent. Der Gesamtbetriebsrat fordert nun vom Management Aufklärung über die Lage. Man habe der Unternehmensleitung einen Fragenkatalog übermittelt, heißt es in einem Flugblatt an die Beschäftigten. Man wolle zusammen mit dem Wirtschaftsausschuss für den Erhalt der 12.000 Arbeitsplätze kämpfen. Galeria hat den 4. Insolvenzantrag innerhalb von 6 Jahren gestellt. Der Geschäftsbetrieb in den 83 Galeria-Filialen soll vorerst weiterlaufen. Die geplante Steuer auf gezuckerte Getränke hat für Ärger in der Koalition gesorgt. Das Kanzleramt bremste die Pläne von Finanzminister Klingbeil zwar erst einmal aus, gestoppt seien sie aber nicht, beteuern jetzt mehrere Stellen in der Regierung. Bundeslandwirtschaftsminister Reiner sagte, er sei zwar kein Fan der Zuckersteuer, aber einen Kompromiss würde er mittragen. Man nähere sich da schrittweise an, so Reiner. Auch Finanzminister Lars Klingbeil ist zuversichtlich, dass die Bundesregierung schnell zu einer Einigung kommt. Auf der griechischen Insel Rhodos ist eine deutsche Urlauberin bei einem Spaziergang von einem Blitz getroffen und getötet worden. Wie die griechische Nachrichtenagentur ANA berichtet, wurde auch ihr Mann leicht verletzt. Wie unser Griechenland-Korrespondent Jasper Riemann berichtet, gibt es nicht nur auf Rhodos derzeit Unwetter.
3: Seit gestern sorgen auf vielen Inseln der Ägäis Stürme und heftige Regenfälle für Überflutungen. Auf Kreta ertrank laut Feuerwehr ein Hirte, nachdem er von Wassermassen mitgerissen wurde. An den Küsten wurden Autos ins Meer gespült sowie Straßen und Brücken zerstört, wie örtliche Medien berichteten. Wie der Fernsehsender Erd meldet, wird auf Kreta bis Sonntag voraussichtlich so viel Regen fallen wie in der Hauptstadt Athen üblicherweise in 2 Jahren.
1: Das Wetter in Deutschland. In der Nacht meist trocken, im Süden und Osten teilweise dichte Wolken, morgen früh Nebel und weiter wolkig, am Tag teils länger sonnig, im Südwesten bis zur Mitte einzelne Schauer möglich, bei bis zu 20 Grad. Soweit die Nachrichten. Es ist 23.03 Uhr.
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1: Um 24 Uhr mit Sisi Forster. Die USA haben Druck gemacht, dass die G7-Staaten Diesel- und Rohölreserven freigeben. Mit Erfolg. In einer Videoschalte wurden sich die Staats- und Regierungschefs einig. 100 Millionen Barrel Diesel und Rohöl sollen über die kommenden 4 Monate die weltweiten Märkte entlasten. Ein Teil davon, 50 Millionen Barrel Diesel, sollen europäische Staaten liefern. Vorangegangen war ein diplomatisches Tauziehen mit US-Präsident Donald Trump. Er hatte die Europäer gedrängt, den Markt mit ihren Notreserven zu entlasten. Dass die G7-Staaten jetzt Reserven freigeben, ist laut Wirtschaftsministerin Reiche kein Risiko für die deutsche Energieversorgung. Es blieben jederzeit ausreichend Reserve und das werde auch fortlaufend überwacht. Reiche betonte, die Maßnahme dämpfe den Preisdruck und schaffe Verlässlichkeit für Unternehmen und Verbraucher. Heute ist der Tag der deutschen Einheit. In diesem Jahr ist Bremen der offizielle Gastgeber der zentralen Feier. 3 Tage soll dort gefeiert und debattiert werden. Bremens Regierungschef Bovenschulte hat bereits gestern Nachmittag den Startschuss für das Bürgerfest gegeben. Das Motto der Feierlichkeiten in diesem Jahr ist »Viele Stärken, ein Land«. Zum offiziellen Festakt werden unter anderem Bundespräsident Frank-Walter Steinmeier und Bundeskanzler Friedrich Merz erwartet. Die Warenhauskette Galeria ist erneut insolvent. Der Gesamtbetriebsrat fordert nun vom Management Aufklärung über die Lage. Man habe der Unternehmensleitung einen Fragenkatalog übermittelt, heißt es in einem Flugblatt an die Beschäftigten. Man wolle zusammen mit dem Wirtschaftsausschuss für den Erhalt der 12.000 Arbeitsplätze kämpfen. Galeria hat den 4. Insolvenzantrag innerhalb von 6 Jahren gestellt. Der Geschäftsbetrieb in den 83 Galeria-Filialen soll vorerst weiterlaufen. Auf der griechischen Insel Rhodos ist eine deutsche Urlauberin bei einem Strandspaziergang von einem Blitz getroffen und getötet worden. Wie die griechische Nachrichtenagentur ANA berichtete, wurde auch ihr Mann leicht verletzt. Auf vielen Inseln der Ägäis sorgen derzeit Stürme und heftige Regenfälle für Überflutungen. Auf Kreta ertrank laut Feuerwehr ein Hirte, nachdem er von Wassermassen mitgerissen wurde. An den Küsten wurden Autos ins Meer gespült sowie Brücken und Straßen zerstört, wie örtliche Medien berichteten. Wie der Fernsehsender ERT meldet, wird auf Kreta bis Sonntag voraussichtlich so viel Regen fallen wie in der Hauptstadt Athen üblicherweise in 2 Jahren. Das Wetter in Deutschland. In der Nacht meist trocken, im Süden und Osten teilweise dichte Wolken. Heute früh Nebel und weiter wolkig, am Tag teils länger sonnig. Im Südwesten bis zur Mitte einzelne Schauer möglich, bei bis zu 20 Grad. Es ist jetzt 0:03 Uhr. Die Verkehrsmeldungen. Die A9 Berlin Richtung Nürnberg ist zwischen Pegnitz und Weidensees wegen Aufräumarbeiten gesperrt. Soweit die Verkehrsübersicht.

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1: Um 1 Uhr mit Gabriela Kühne. Mit einem Festgottesdienst im Bremer St. Petridom beginnen heute um 10 Uhr die zentralen Feierlichkeiten zum Tag der Deutschen Einheit. Die Hansestadt ist das gastgebende Bundesland. Die Austragung ist an die Bundesratspräsidentschaft gekoppelt. Auch Bundespräsident Steinmeier und Kanzler Merz werden den Gottesdienst besuchen. Dieser wird von Bremens evangelischen Kirchenpräsidenten Kuschnerus und dem katholischen Bischof des Bistums Osnabrück Meyer verantwortet. Später spricht auch erneut Bürgermeister Bovenschulte. Die G7-Staaten haben beschlossen, ab sofort Teile ihrer Rohölreserven freizugeben, um die weltweiten Märkte zu beruhigen. Zuvor hatte US-Präsident Trump auf diesen Schritt gedrängt und gleichzeitig mit einem Stopp der amerikanischen Dieselexporte gedroht. Welche Folgen die Freigabe der Ölreserven haben könnte, erklärt ARD-Börsenexperte Markus Gürne.
2: Zunächst, und das ist eigentlich die gute Nachricht für Verbraucher, fallen die Preise. Denn das Angebot steigt durch die Freigabe der Reserven. Die Preise für Öl fielen auch zunächst. Experten rechnen damit, dass sich dieser Effekt dann in den kommenden Tagen auch an der Tankstelle bemerkbar machen sollte und damit die Haushalte über den Tankrabatt hinaus entlasten wird. In beiden Fällen, Tankrabatt und Freigabe der Reserven, sind Probleme allerdings aber eben nicht gelöst, sondern nur für eine eher kurze Zeit gelindert.
1: Nach dem erneuten Insolvenzantrag der Warenhauskette Galeria hat deren Gesamtbetriebsrat vom Management verlangt, über die Lage aufzuklären. Dies geht aus einem Flugblatt hervor, das der dpa vorlag. Die Unternehmensleitung habe einen Katalog mit den wichtigsten Fragen erhalten. Es werde mit allen zur Verfügung stehenden Mitteln für den Erhalt der Arbeitsplätze gekämpft, hieß es weiter. Der Geschäftsbetrieb in den 83 Filialen soll vorerst weiterlaufen. Für Galeria ist es inzwischen der 4. Insolvenzantrag innerhalb von 6 Jahren. In Lettland wird heute ein neues Parlament gewählt. Neben hohen Lebenshaltungskosten spielen auch die Sicherheitslage und das Verhältnis zum Nachbarland Russland eine Rolle. Aus Stockholm, Arne Bartram.
3: Die aktuelle konservative Regierung in Riga setzt auf einen klaren Westkurs und will die Verteidigungsausgaben weiter erhöhen. Gleichzeitig gibt es in Lettland unterschiedliche Sichtweisen auf Russland. Das baltische Land war jahrzehntelang zwangsweise Teil der Sowjetunion und ein Drittel der Bevölkerung spricht zu Hause Russisch. Ein Teil kritisiert den Westkurs der Regierung und fordert weniger Unterstützung für die Ukraine. Allerdings dürften deren politische Vertreter bei der Regierungsbildung keine Rolle spielen.
1: Das waren die Nachrichten. Das Wetter in Deutschland. Teils bewölkt oder neblig, teils klar, Tiefstwerte 13 bis 6 Grad. Tagsüber nach teils zähem Nebel, mal sonnig, mal wolkig, höchstens 18 bis 25 Grad. Am Sonntag ähnlich bei 17 bis 23 Grad. Es ist 1.03 Uhr.
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1: Um 2 Uhr mit Gabriela Kühne. Mit einem Festgottesdienst im Bremer St. Petridom beginnen heute um 10 Uhr die zentralen Feierlichkeiten zum Tag der Deutschen Einheit. Die Hansestadt ist das gastgebende Bundesland. Die Austragung ist an die Bundesratspräsidentschaft gekoppelt. Auch Bundespräsident Steinmeier und Kanzler Merz werden den Gottesdienst besuchen. Dieser wird von Bremens evangelischen Kirchenpräsidenten Kuschnerus und dem katholischen Bischof des Bistums Osnabrück Meier verantwortet. Später spricht auch erneut Bürgermeister Bovenschulte. Die G7-Staaten haben beschlossen, ab sofort Teile ihrer Rohölreserven freizugeben, um die weltweiten Märkte zu beruhigen. Zuvor hatte US-Präsident Trump auf diesen Schritt gedrängt und gleichzeitig mit einem Stopp der amerikanischen Dieselexporte gedroht. Welche Folgen die Freigabe der Ölreserven haben könnte, erklärt ARD-Börsenexperte Markus Gürne.
2: Zunächst, und das ist eigentlich die gute Nachricht für Verbraucher, fallen die Preise. Denn das Angebot steigt durch die Freigabe der Reserven. Die Preise für Öl fielen auch zunächst. Experten rechnen damit, dass sich dieser Effekt dann in den kommenden Tagen auch an der Tankstelle bemerkbar machen sollte und damit die Haushalte über den Tankrabatt hinaus entlasten wird. In beiden Fällen, Tankrabatt und Freigabe der Reserven, sind Probleme allerdings aber eben nicht gelöst, sondern nur für eine eher kurze Zeit gelindert.
1: Nach der Gewalttat im Cockpit eines Fly-Dubai-Flugzeugs auf dem Weg nach Israel kommen weitere Details ans Licht. Offenbar war der Co-Pilot, der auf den Piloten losgegangen sein soll, bei seinem früheren Arbeitsverhältnis bei einer Airline im Oman als Sicherheitsrisiko eingestuft worden. US-Medien berichten mit Verweis auf Geheimdienstquellen, bei dem Mann sei damals extremistisches Material entdeckt worden. Der Co-Pilot wurde nach dem Vorfall am Mittwoch festgenommen und in die Vereinigten Arabischen Emirate gebracht. In Lettland wird heute ein neues Parlament gewählt. Neben hohen Lebenshaltungskosten spielen auch die Sicherheitslage und das Verhältnis zum Nachbarland Russland eine Rolle. Aus Stockholm Arne Bartram.
3: Die aktuelle konservative Regierung in Riga setzt auf einen klaren Westkurs und will die Verteidigungsausgaben weiter erhöhen. Gleichzeitig gibt es in Lettland unterschiedliche Sichtweisen auf Russland. Das baltische Land war jahrzehntelang zwangsweise Teil der Sowjetunion und ein Drittel der Bevölkerung spricht zu Hause Russisch. Ein Teil kritisiert den Westkurs der Regierung und fordert weniger Unterstützung für die Ukraine. Allerdings dürften deren politische Vertreter bei der Regierungsbildung keine Rolle spielen.
1: Das waren die Nachrichten. Das Wetter in Deutschland. Teils bewölkt oder neblig, teils klar, Tiefstwerte 13 bis 6 Grad. Tagsüber nach teils zähem Nebel, mal sonnig, mal wolkig, höchstens 18 bis 25 Grad. Am Sonntag ähnlich bei 17 bis 23 Grad.